0: Private Garagen, Werkstätten, Parkhäuser in Wohnsiedlungen, Ämtern, Spitälern und Einkaufszentren. Feuer ist jedes Mal eine lebensgefährliche Herausforderung für die Einsatzkräfte. Lehrgangsleiter Josef Cemacer.
1: Es ist einmal nichts ebenerdiges erreichbar. Es sind die Fahrzeuge unterschiedlichster Antriebsorten vorhanden, was natürlich auch zu Herausforderungen führen kann.
0: 30 Kommandantinnen und Kommandanten belegen den Kurs hier in Hallein, theoretisch im Lehrsaal und bei der Praxis in drei verschiedenen Tiefgaragen.
2: Natürlich steigt auch der Puls. Gerade bei Garagen ist immer ein Überraschungspaket.
3: Sehr kritisch. Wir haben eine massive Rauchentwicklung und vor allem eine massive Hitzeentwicklung, die natürlich Gefahren in sich birgt.
0: Voriges Jahr hat es 8-mal in Salzburger Garagen gebrannt, heuer bereits 4-mal. Mit der steigenden Zahl an Garagen und immer mehr Elektrofahrzeugen werden die Brandereignisse mit Sicherheit mehr erwarten, die Salzburger Feuerwehren.
4: Und nach Mariazell pilgern, das kann man ab sofort auch mit dem Rad. Dort haben jetzt Österreichs erste Radpilgerwege eröffnet. 4 Touren, alle beginnend bei Bahnhöfen in der Region. Und jetzt zum Wetter und zu Michi Mattern.
5: Heute wechseln im Großteil Österreichs dichte Wolken und etwas Sonne mit ein paar Regenschauern. Die meisten und teils gewitterige gibt es am Nachmittag in Kärnten, Salzburg, in der Steiermark und im Waldviertel. Vom Weinviertel bis ins Südburgenland bleibt es dagegen weitgehend trocken und hier überwiegt bei rund 10 Sonnenstunden der freundliche Eindruck. Die Temperaturen ändern sich wenig, Höchstwerte 15 bis 23 in 2000 Meter um 5 Grad. Morgen Mittwoch ähnlich warm und erneut eine wechselhafte Mischung aus dichten Wolken, Sonne und Regenschauern. Die größten Sonnenfenster dabei im Osten und Süden.
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1: Im Studio ist Martin Krachler. Es ist 3 Uhr. Was kommt raus beim Besuch von Russlands Machthaber Wladimir Putin ab heute in China? Er soll dort ja, wie US-Präsident Trump vergangene Woche, auf Chinas Präsident Xi Jinping treffen. Auf der Tagesordnung stehen der Ukraine-Krieg und russische Energielieferungen, sagt der Analyst und Russland-Experte Gerhard Mangott in der ZIP2.
2: Es ist so, dass China vor allem Dual-Use-Technologien an Russland liefert, wovon die russische Rüstungsindustrie vollkommen abhängig ist. Präzisionsmaschinen, die geliefert werden, Elektronik. Umgekehrt möchte Russland auch seine Rolle als Energielieferant für China verstärken. Russland will unbedingt eine zweite Gasleitung bauen und es ist auch im Gespräch, eine zweite Ölleitung nach China zu bauen. All das vor dem Hintergrund, dass China durch den Krieg am Persischen Golf deutlich geworden ist, wie verwundbar China in dieser Hinsicht ist. Und ansonsten wird man sicherlich sich darüber austauschen, was Trump in Beijing letzte Woche gesagt hat. Und man wird darüber sprechen, wie man sich im Irankrieg und im Ukraine-Krieg in Zukunft aufstellen soll.
1: Folgenschwerer Wohnungsbrand in Wien-Ottakring. Zwei Kinder mussten nach einem Herz-Kreislauf-Stillstand reanimiert werden. Einsatzkräfte haben sie aus einer stark verrauchten Wohnung befreit. Die Kinder befinden sich in kritischem Zustand. Warum es gebrannt hat, wird jetzt ermittelt. Eine große Kündigungswelle steht offenbar bei Meta an. Der Mutterkonzern von WhatsApp und Instagram streicht weltweit ein Zehntel der Stellen. Das berichtet die Nachrichtenagentur Reuters. Außerdem soll es demnach auch große Umstrukturierungen geben. 7000 Beschäftigte sollen in neue KI-Projekte wechseln. Beim berühmten Radrennen Giro d'Italia quer durch Italien liegt der Osttiroler Felix Gall derzeit auf Podestkurs. Christoph Otz.
3: Nach 9 von 21 Etappen ist der Osttiroler in der Gesamtwertung Dritter und ist damit auf Kurs Richtung erstes Grand Tour Podium.
4: Ich würde sagen, bisher läuft alles noch Plan, auch oder eher über den Erwartungen. Hätte man nicht erwartet oder gedacht, dass ich so gut in den Giro reinstarten kann.
3: Überbewerten will Gall, der 35 Sekunden hinter dem derzeit Gesamtzweiten Jonas Vingegaard liegt und bereits zweimal hinter dem dänischen Favoriten Zweiter wurde, den aktuellen Zwischenstand aber nicht.
4: Ich glaube, das ist auch irgendwo ein bisschen eine Momentaufnahme. Wir stehen noch ganz am Anfang. Ja, ich bin vielleicht am nächsten dran, aber er hat mich doch dann zweimal sehr deutlich geschlagen.
3: Heute steht auf der 10. Etappe das Zeitfahren auf dem Programm. Dabei will der 28-Jährige seinen dritten Zwischenrang verteidigen und dann auf den kommenden Bergetappen wieder voll angreifen.
1: Und wir kommen jetzt zum Wetter und zu Michi Mattern.
5: Der Dienstag bringt im Großteil Österreichs eine wechselhafte Mischung aus Sonne, dichten Wolken und teils gewitterigen Regenschauern. Die meisten bilden sich heute Nachmittag in Kärnten, Salzburg, in der Steiermark und im Waldviertel. Weitgehend trocken und länger sonnig ist es vom Weinviertel bis ins Südburgenland. Die Temperaturen entsprechen in etwa der Jahreszeit. Sie erreichen 15 bis 23 in 2000 Meter um 5 Grad. Morgen Mittwoch ähnliche Höchstwerte. Dazu wechselnd bis stark bewölkt mit einigen Schauern, vor allem im Osten und Süden, aber auch ein paar Sonnenstunden.
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1: Im Studio ist Martin Krachle, es ist 4 Uhr. Im Fall um vergiftete HIP-Babynahrung entscheidet sich heute, ob der 39-jährige Verdächtige weiter in U-Haft bleibt. Petra Pichler berichtet.
2: Seit 2 Wochen sitzt der 39-jährige gebürtige Slowake in der Justizanstalt Eisenstadt in Untersuchungshaft. Er bestreitet weiterhin etwas mit den vergifteten Babynahrungsgläsern und der versuchten Erpressung seines früheren Arbeitgebers, der Firma HIP, zu tun zu haben. Sein Anwalt Manfred Abacher-Stöger hofft auch diesmal auf eine Enthaftung seines Mandanten.
3: Weil zwar einzelne Indizien da sind, aber kein einziger Schuldbeweis.
2: Laut Verteidiger gibt es keine neuen Ermittlungsergebnisse. Bei der Staatsanwaltschaft Eisenstadt heißt es hingegen, es werde auf Hochtouren ermittelt. Derzeit warte man etwa noch auf ein Vergleichsgutachten, das prüfen soll, ob das Rattengift aus der Wohnung des Beschuldigten ident ist mit dem Rattengift, das im HIP-Gläschen in Eisenstadt gefunden wurde, sagt Sprecherin Petra Bauer.
1: Insgesamt 5 Menschen sind tot nach der Attacke auf ein islamisches Zentrum bei San Diego im Süden Kaliforniens. Das bestätigen jetzt die dortigen Behörden. Darunter auch 2 mutmaßliche Täter, ein 17- und ein 19-Jähriger. Die Polizei geht von einem Hassverbrechen aus. Wegen eines Waldbrandes müssen tausende Menschen nahe Los Angeles jetzt ihre Häuser verlassen. Mindestens 200 Hektar brennen und aufkommender Wind facht die Flammen zurzeit weiter an. In der Region hat es etwa letztes Jahr verheerende Waldbrände gegeben. Die Fußball-WM startet erst. Die Eishockey-WM läuft seit Freitag in Zürich und Österreich hat dort zuletzt gewonnen gegen Großbritannien und Ungarn. Jetzt soll gegen Lettland der nächste Sieg folgen. Christoph Otz.
4: Mit den Letten wartet auf das Team von Trainer Roger Bader kein unbekannter Gegner, den die Österreicher bei der WM vor einem Jahr sogar mit 6:1 besiegen konnten.
5: Wir kennen einander sehr gut. Wir nähern uns dieser Mannschaft an. Wir sind eine Top-10-Nation und wir wissen genau, was uns erwartet und wir sind vorbereitet und wir werden gut sein.
4: Der erfolgreiche WM-Start mit 2 Siegen gibt dem Team rund um Verteidiger Paul Stapelfeld Selbstvertrauen und soll nun auch für das 3. Match in Zürich beflügeln.
6: Ich glaube, dass man jetzt schon mit einer gewissen Lockerheit in die nächsten Spiele gehen kann. Wir wollen natürlich wieder angreifen. Wir wollen diesen 3. Sieg. Das ist unser großes Ziel bei dieser WM. Und wenn wir unsere Leistung wieder aufs Eis bringen, auch in diesem Spiel gute Chancen haben, was mitzunehmen.
4: Spielstart ist heute um 16.20 Uhr, auch live zu sehen in ORF 1.
1: Und jetzt noch zum Wetter und zu Michi Mattern.
7: Heute wechseln im Großteil Österreichs dichte Wolken und etwas Sonne mit ein paar Regenschauern. Die meisten und teils gewitterige gibt es am Nachmittag in Kärnten, Salzburg, in der Steiermark und im Waldviertel. Vom Weinviertel bis ins Südburgenland bleibt es dagegen weitgehend trocken und hier überwiegt bei rund 10 Sonnenstunden der freundliche Eindruck. Die Temperaturen ändern sich wenig, Höchstwerte 15 bis 23 in 2000 Meter um 5 Grad. Morgen Mittwoch ähnlich warm und erneut eine wechselhafte Mischung aus dichten Wolken, Sonne und Regenschauern. Die größten Sonnenfenster dabei im Osten und Süden.
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1: Am Mikrofon ist Lorenz Wildner. Italiens Ministerpräsidentin Giorgia Meloni hat die EU-Kommission zu mehr Flexibilität bei den europäischen Haushaltsregeln aufgefordert. Angesichts der Energiekrise infolge der internationalen Spannungen fordert Meloni in einem Schreiben an EU-Kommissionspräsidentin von der Leyen, die Ausnahmeregeln des Stabilitätspakts auszuweiten. Markus Langer berichtet.
2: Wie die Mailänder Tageszeitung Corriere della Sera berichtet, appellierte Meloni an die EU-Kommission, ein Signal der Kohärenz, des gesunden Menschenverstands und der Nähe zu den Bürgern zu senden. Konkret fordert Rom, die Sonderregelungen, die bereits für das europäische Verteidigungsprogramm gelten, auch auf Maßnahmen gegen steigende Energiekosten anzuwenden. Ein Sprecher der EU-Kommission reagierte zurückhaltend, schloss weitere Gespräche aber nicht aus. Hintergrund sind die stark gestiegenen Energiepreise infolge der Krise rund um die Straße von Hormus. Die italienische Regierung befürchtet erhebliche Belastungen für Haushalte und Unternehmen. Kommenden Freitag läuft eine befristete italienische Maßnahme zur Dämpfung der Treibstoffpreise aus.
1: Die USA hatten offenbar für heute einen Angriff auf den Iran geplant, diesen jetzt aber laut US-Präsident Donald Trump aufgrund von Bitten durch Katar, Saudi-Arabien und den Vereinigten Arabischen Emiraten wieder abgeblasen. Bisher war nicht öffentlich bekannt, dass die USA heute angreifen wollten. Das US-Militär bleibe aber in voller Kampfbereitschaft für den Fall, dass kein akzeptables Abkommen mit dem Iran erzielt wird, so Trump. In den USA hat es wegen eines Angriffs auf eine religiöse Einrichtung erneut Tote gegeben. Zwei Täter, ein 17-Jähriger und ein 19-Jähriger, haben in der kalifornischen Stadt San Diego ein islamistisches Zentrum angegriffen. Drei Menschen wurden dabei getötet. Die beiden Angreifer wurden später tot in ihrem Auto gefunden. Das Motiv sowie Details zum Tathergang bleiben unklar. Und der Geburtenrückgang in Österreich hat eine politische Debatte ausgelöst über mögliche Maßnahmen zur Gegensteuerung. So wünscht sich etwa ÖVP-Familiensprecherin Bogner Strauß bei der Väterkarenz gesellschaftliche und unternehmerische Akzeptanz. Neos Frauensprecherin Brandstötter will die Karenzrolle neu organisieren und so Väter stärker einbinden. Und wir kommen zum Wetter.
3: Da gibt's auch heute wieder viel Sonnenschein, ein paar dichte Wolken dazu, die wechseln immer wieder durch. Am Nachmittag sind verteilt über ganz Oberösterreich auch gewitterige Regenschauer dabei. Auch schon heute früh und am Vormittag kann's ganz vereinzelt mal ein bisschen regnen. Es wird heute aber auch wieder mild, ähnlich wie gestern, 15 bis 20 Grad. Jetzt in der Früh in Papnerkirchen 3, im Windischgarten 5 und in Linz 9 Grad. Es ist 3:05. Guten Morgen. Hier ist Ihr ORF Radio Oberösterreich mit dem besten Verkehrsservice im Land und da ist aktuell noch alles ruhig auf den Straßen. Gute Fahrt.
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3: Ja, guten Morgen. Es ist noch so früh, die Sonne, die kommt schon ein bisschen raus und wir gehen es einfach entspannt an mit ganz viel von der besten Musik. Jetzt gleich für Sie die Weather Girls, Peter Cornelius, Bee Gees und der Start gehört jetzt Real Thing, You to Me are Everything. Guten Morgen, schön, dass Sie so früh schon munter sind.

Guten Morgen am Dienstag. Heute ist der 19. Mai. Es ist jetzt gleich 10 Minuten nach 5. So mal zur Orientierung. Und hier ist ein Peter Cornelius für Sie zum Munterwerden. Irgendwann im nächsten Leben. 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

0: Halleluja, die Weather Girls sind schon sowas von munter. Guten Morgen, schönes Aufstehen mit Radio Oberösterreich. Wie schaut es bei Ihnen aus jetzt in der Früh um 5.17 Uhr? Wann sind denn Sie in der Früh so richtig ansprechbar? Was brauchen Sie da?
1: Das geht relativ rasch. Eine Dusche und dann geht's. Und ein Kaffee.
2: Nein, ich mach schon zwei Tassen, drei.
3: Eine Zigarette und ein Kaffee.
4: Mich duschen, herrichten, dann kann man mit mir sprechen. Genau.
0: Gut, wir schicken Ihnen die beste Musik dazu. Wake up, little Susie. Guten Morgen.

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1: Es ist 5:30 im Studio Gernot Hörmann. Schönen guten Morgen an diesem Dienstag. Der mutmaßliche Förderskandal im Mühlviertler Kernland zieht weite Kreise. Nach der Anklage gegen die frühere Geschäftsführerin wegen Betrugs mit Fördergeldern und Veruntreuung bleibt die Frage offen, wie dieser Fall 8 Jahre lang unbemerkt bleiben konnte. Beim Land heißt es auf Nachfrage, dass jetzt strengere Regeln für Vereinsrechnungen gelten. Der Hochwasserschutz an der Donau wird ausgebaut. Bayern plant zwischen Deggendorf und Vilshofen mehrere Maßnahmen. Unter anderem sollen 30 Kilometer lange Deiche angelegt werden. Bürger- und Umweltorganisationen können den aktuellen Planungsstand einsehen und noch Beschwerde einlegen. Und das Unternehmen Invent ist in die Pleite geschlittert. Der Linzer Betrieb verkauft seit 30 Jahren Urlaubs- und Erlebnisgutscheine. Laut dem Kreditschutzverband von 1870 hat er mehr als 2 Millionen Euro Schulden angehäuft. Betroffen sind 20 Mitarbeiter. Ob das Unternehmen fortgeführt werden kann oder geschlossen wird, ist noch nicht bekannt. Wir kommen zum Wetter. Kathi Hellmeier.
2: Sonne und dichte Wolken wechseln heute immer wieder durch. Am Nachmittag ziehen auch einige gewitterige Regenschauer über Oberösterreich. Dazu auch heute wieder mild, 15 bis 20 Grad. Und auch morgen bleibt es noch ein bisschen wechselhaft, die ganze Woche aber bis zu 20 Grad. Es ist 5.31 Uhr, kurzer Blick auf die Straßen. Da ist aktuell noch alles ruhig, gute und sichere Fahrt.
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0: Guten Morgen, 5.39 Uhr.
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0: In der Kommunikation zwischen zwei Menschen gibt es nur allzu leicht Missverständnisse. Ich glaube, das kennen wir alle, auch der Pflegeheimleiter und Theologe Jörg Fuhrmann aus Salzburg.
2: Neben all unseren bekannten Störquellen wie laute Umgebung, falscher Zeitpunkt und Ort, zu laute Sprache, falsche Wortwahl, Mimik, Handy und vieles mehr, gibt es noch wesentliche Dinge, die unsere Kommunikation sehr stark beeinflussen. Ein sehr wichtiger Anteil ist das innere Kind und die Stimmen, die dieses Kind in uns aufklingen lässt. Diese können laut, aber auch leise sein, vielleicht sehr harmoniebedürftig, aber auch sehr rebellisch. Diese Stimmen beeinflussen das, was wir sagen und vielleicht sogar unser Handeln. Seit diesem Vortrag versuche ich im Alltag und in meiner Kommunikation mehr auf mein inneres Kind zu hören, es zu beachten und stelle mir oft schon bei Gesprächsvorbereitungen die Frage, was würde dieses innere Kind jetzt sagen? Kindheitserinnerungen, Situationen aus der Erziehung, welche streng, aber auch harmonisch für mich waren, vielleicht sogar oft die Stimme der Mutter oder des Vaters. In Gesprächen mit meiner 4-jährigen Tochter werden diese Stimmen sogar oft direkt angesprochen. Eine wunderbare Erfahrung, sich selber zu begegnen und dem inneren Kind, also mir selber, Raum zu geben. Ich wünsche Ihnen heute ein gutes Ohr für Ihr inneres Kind.
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0: Guten Morgen mit der besten Musik aus Österreich. Und wir haben die großen Klassiker. Sonnigen Hit von Boney M. Gleich in voller Länge.
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Guten Morgen Oberösterreich um 6:09. Wir haben hier einen Song zum Reinschmusen in den Dienstag. Eine echt super Frauenpartie aus den 80ern, die Bangles zum Aufstehen in Radio Oberösterreich.

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2: Am Mikrofon ist Lorenz Wildner. Guten Morgen. In den USA hat es bei einem Angriff auf eine religiöse Einrichtung erneut Tote gegeben. Ein 17-Jähriger und ein 19-Jähriger haben in der kalifornischen Stadt San Diego ein islamistisches Zentrum angegriffen. Drei Menschen wurden dabei getötet. Die beiden Angreifer wurden später tot in ihrem Auto gefunden. Mehr von unserem Korrespondenten Christoph Kohl.
3: Es ist kurz nach Mittag, als bewaffnete Männer in Tarnkleidung das Feuer eröffnen, wie Augenzeugen berichten.
4: We were having lunch and I heard at least a dozen shots.
3: Auf dem Gelände des größten islamischen Zentrums San Diegos befindet sich neben einer Moschee auch eine Schule. Kinder wurden bei dem Angriff aber keine getötet. Bei den drei Todesopfern handelte es sich um Erwachsene, darunter ein Sicherheitsbeamter.
5: Three deceased.
3: Sagt Polizeichef Todd Wall, die beiden Schützen sollen mit einem Auto geflüchtet sein. Die Polizei hat die Jugendlichen im Alter von 17 und 19 Jahren nur noch tot aufgefunden.
5: Suspects at this point appear to have died from self-inflicted gunshot wounds.
3: Das Tatmotiv ist noch nicht bekannt. Einer der beiden Jugendlichen soll einen Abschiedsbrief hinterlassen haben. Die Behörden ermitteln wegen eines möglichen Hassverbrechens.
2: In der Elektro- und Elektronikindustrie ist auch die vierte Runde der Kollektivvertragsverhandlungen ergebnislos geblieben. Die Arbeitgeberseite kritisiert Wunschvorstellungen der Arbeitnehmer. Die Gewerkschaften betonen hingegen, dass das Angebot von 1% Lohnerhöhung angesichts der Teuerung deutlich zu niedrig sei. Im Handelsdeal zwischen der EU und den USA wird am Abend in Straßburg eine wichtige Entscheidung erwartet. Vertreter der EU-Kommission, der Mitgliedsländer und des EU-Parlaments wollen sich darauf einigen, wie der Handelsdeal in Europa umgesetzt werden soll. Aus Straßburg, Johannes Perterer.
6: US-Präsident Trump hat mit Zöllen von 25 statt 15% auf Autos aus der EU gedroht, wenn die Europäische Union nicht bis 4. Juli ihren Teil des Handelsdeals mit den USA umsetzt, sprich die meisten Zölle auf Industriegüter aus den USA abschafft. Heute Abend könnte es hier in Straßburg dazu eine Einigung geben. Dazu EU-Kommissionssprecherin Paula Pignot.
7: A deal is a deal.
6: Ein Deal ist ein Deal. Wir sind bereit, unseren Teil des Deals umzusetzen. Und sind jetzt in der Schlussphase davon. Umstritten ist vor allem, dass Vertreter des Parlaments dem Deal noch mehr Zähne gegenüber Donald Trump geben wollen, wie etwa den Deal zeitlich auf 2 Jahre zu begrenzen, um ihn dann neu verhandeln zu können.
2: Gegen einen 29-jährigen Autoraser dürfte noch diese Woche eine Mordanklage erhoben werden. Der Deutsche hat sich am 9. Februar zwischen Wels und Altlengbach eine 160 Kilometer lange Verfolgungsjagd mit der Polizei geliefert. In einem Baustellenbereich soll er dann direkt auf einen Bauarbeiter zugefahren sein und diesen nur knapp verfehlt haben. Das waren die Nachrichten mit Lorenz Wildner.
8: Hier ist das Oberösterreich-Wetter. Sonne, Wolken, Gewitter, einmal alles bitte.
9: Wir starten einmal mit Sonne und Wolken. Am Nachmittag wird es dann gewitterig, da kann es in ganz Oberösterreich einmal kurz regnen. Es bleibt heute mild bei maximal 20 Grad, also richtig angenehm am Nachmittag. Dazu jetzt schon in Bad Gäusern und in Tummelsheim 10 Grad, in Freistadt sind es 3 Grad. Und morgen wieder Sonne und Regen und 20 Grad.
8: Na, warm bleibt's. 6.03 Uhr ist es. Wir schauen auf die Straßen in Oberösterreich. Und auch heute gibt es schon Stau auf der B3.
9: In Fahrtrichtung Linz vor der Baustelle bei Sterreck stehen Sie jetzt schon 10 Minuten im Stau. Auch sonst schon viel los, aber noch keine längeren Staus. Gute Fahrt.
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8: Money, money, aber sempre, sempre. Das ist unser Programm jetzt für Sie. Der Start in den Dienstag mit ABBA. Aber den Anfang machen Albano und Romina Power.
9: Sehr
8: money,
9: schön.
8: Money, aber immer, immer. Schönen guten Morgen an diesem Dienstag. Das ist die beste Musik zum Aufstehen.
9: Morgen.

0: 10 Minuten nach 6 ist es. Guten Morgen mit Radio Oberösterreich. Fire Beast Didi Kübauer, Lasttrainer.
1: Das gefällt mir.
0: Wie er sich bei anderen Menschen anhalten muss, Don Didi, damit er nicht zu viel wackelt bei der Meisterfeier. Das ist schon ein Video, das wollen alle sehen, oder? Deshalb ist es viral gegangen, als der Lasttrainer beim Feiern da richtig, richtig Gas gegeben hat.
2: Die ganze Lask-Familie Fußball Oberösterreich feiert. Der erste Titel, das Double ist da. Nach 61 Jahren. Wird eine lange Nacht, oder Didi? Wird eine lange Nacht.
3: Keep on fighting!
2: Dankeschön, wirst du besser. Wiederschauen.
0: War schon schön, ne?
1: Legendär. Angehalten hat sich der Didi Kübauer eben an unserem Radio Oberösterreich Sportreporter Dennis Bankowski.
0: Dennis, da ist schon was gegangen bei der Meisterfeier, oder?
4: Ja, hat gut gesungen, We are the Champions. Also Didi Kübauer kann nicht nur gut trainieren, sondern durchaus auch sehr, sehr gut singen. Also hat er wirklich auf der Meisterparty eindrucksvoll bewiesen. Über 10.000 Likes, also nicht schlecht. Also Didi Kübauer ist berühmt, jetzt auch als Sänger.
0: Das Video natürlich zu sehen bei uns. Auf der ORF Oberösterreich Instagram-Seite zum Beispiel. Und die Spieler haben jetzt auch Zeit, dass sie sich erholen und auch der Trainer Didi Kübauer. Denn jetzt ist Urlaub, oder?
4: Ja, grundsätzlich hat jetzt einmal der Urlaub begonnen. Für manche nicht. Sascha Kalajdzic zum Beispiel steht ja auch im Kader Österreich für die Weltmeisterschaft. Da gibt es natürlich Vertragsverhandlungen, da gibt es die eine oder andere Begehrlichkeit, auch rund um den LASK-Trainer, der hat aber noch Vertrag. Aber Erfolg macht natürlich begehrt und hinter den Kulissen wird schon gearbeitet. Die Mannschaft ist jetzt einmal im wohlverdienten Urlaub.
0: Auf jeden Fall. Und den haben sie sich auch verdient. Nach dem LASK-Meistertitel ist vor der Fußball-WM.
1: Na jetzt aber.
0: Auch bald, Anfang Juni dann.

0: Das swingt schon am Dienstag in der Früh. So muss sie klingen, die beste Musik in Radio Oberösterreich. Dann geht's eine Spur leichter, das Aufstehen. Mit Kissy and the Sunshine Band. Es ist 18 nach 6. Und diesen Song in voller Länge gibt's gleich.
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0: Schönen guten Morgen um 6:59. Jetzt kommen die Gelsen in Oberösterreich. Ich habe mir gedacht, irgendwie ein super Zeichen, dass ja auch der Sommer kommt, oder? Wenn die ersten Gelsen fliegen.
1: Aber wie du das euphorisch sagst, jetzt kommen die Gelsen.
0: Ja, vielleicht habe ich schon eine gesehen, weil mir hat gestern eine gestochen im Garten.
1: Ich gratuliere dir sehr herzlich.
0: Ich habe mir gedacht, Fraster, jetzt sind sie da. Aber, was ich gleich gemacht habe, eine Runde im Garten gegangen und geschaut, in welchem Kübel steht denn ein bisschen Wasser oder so. Wegen der Gelsenzucht wäre es. Ja, die braucht kein Mensch, glaube ich. Einen schönen Start in diesem Dienstag mit Radio Österreich.
1: Guten Morgen.

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1: Es ist 6:30, der Überblick. Tiefststand bei Geburtenrate in Oberösterreich, die wenigsten Babys im Salzkammergut. Linzer Professor warnt, neue 2-Euro-Paketgebühr könnte stationären Handel sogar schaden. Das Wetter wechselhaft, auch Gewitter am Nachmittag möglich. Im Studio Gernot Hörmann, einen schönen guten Morgen. Eine Frau in Österreich bekommt im Schnitt nur 1,3 Kinder. Das ist ein Rekordtief. Österreich wächst zwar, aber nur durch Zuwanderung. Die Österreichische Akademie der Wissenschaften hat mit einem neuen Geburtenbarometer erhoben, woran das liegt. Christoph Kienast ist jetzt bei mir. Schönen guten Morgen. Du hast dir die Zahlen angesehen. Was steckt dahinter?
2: Guten Morgen. Ja, die Forscherinnen und Forscher sagen in ihrer Analyse, dass nicht unbedingt der fehlende Kinderwunsch das Problem ist, sondern es sind einfach auch die Umstände, die dann dafür sorgen, dass Frauen weniger Kinder als früher kriegen. Da geht es zum einen darum, dass man sich Kinder auch leisten können muss und auch die Infrastruktur für Kinderbetreuung, die ist ein Thema. Viele Frauen haben offenbar ganz einfach das Gefühl, dass alles an ihnen hängen bleibt, wenn sie ein Kind bekommen.
1: Schauen wir wieder zu den Zahlen. Wie sieht es da genau in Oberösterreich aus?
2: Ja, die Akademie der Wissenschaften hat das nicht erhoben, aber die Statistik Austria erfasst die Geburtenbilanz in Oberösterreich. Also wie viele Menschen sterben in einer Gemeinde und wie viele werden geboren. Und da gibt's regional sehr große Unterschiede. Was man sieht ist, dass vor allem im Salzkammergut die Geburtenbilanz eher schlecht aussieht. Fast alle Gemeinden haben dort ein Minus.
1: Einen ausführlichen Bericht dazu und einen Link, wo Sie die Zahlen Ihrer Gemeinde nachschauen können, finden Sie auf unserer Homepage oe.orf.at. Der mutmaßliche Förderskandal im Mühlviertler Kärntland zieht weite Kreise. Nach der Anklage gegen die frühere Geschäftsführerin wegen Betrugs mit Fördergeldern und Veruntreuung bleibt die Frage offen, wie dieser Fall 8 Jahre lang unbemerkt bleiben konnte. Beim Land heißt es auf Nachfrage, dass jetzt strengere Regeln für Vereinsrechnungen gelten. Einer der führenden Köpfe der Telekommunikationsbranche lässt aufhorchen. A1 Telekom-Vorstand Thomas Arnoldner spricht von viel zu hohen Kosten beim Glasfaserausbau in Österreich. Während bei uns der Anschluss eines Haushalts über 2.000 Euro kostet, schaffen das andere Länder wie Spanien und Portugal um ein Zehntel der Kosten. Wir werden Schlusslicht in Europa, so Arnoldner in einem Interview mit der Kronenzeitung. Alleine in Oberösterreich wurden in den letzten 10 Jahren mehr als 500 Millionen an Förderungen für den Glasfaserausbau aus Steuergeld eingesetzt. Ob Online-Shopping bei Großhändlern wie Amazon, Temo und Co. jetzt in Zukunft noch teurer wird, nämlich genau um 2 Euro pro Packerl, das ist noch nicht ganz fix. Die Bundesregierung plant jedenfalls, dass von jedem Packerl, das von einem Online-Großhändler kommt, 2 Euro zusätzlich Abgabe bezahlt werden müssen. Den Online-Händlern könnte die Steuer jetzt sogar den Umsatz erhöhen. Und das kann auf Kosten des stationären Handels gehen. Wenn diese Online-Händler nämlich die Konsumenten überzeugen, größere Mengen abzunehmen. Mehr von Sophie Peros.
3: Die Mehrwertsteuer auf ausgewählte Grundnahrungsmittel soll gesenkt werden und das muss gegenfinanziert werden. Dafür sollen in Zukunft 2 Euro pro Packerl zu zahlen sein. Laut Christoph Teller vom Institut für Handel, Absatz und Marketing an der JKU könnten sich die Online-Riesen diese neue Steuer sogar zunutze machen.
4: Sie kann verkaufsfördernd als Argument eingesetzt werden, tatsächlich. Ja. Das ist dann wird irgendwo ein paradoxer Wettbewerbsvorteil für diese großen Plattformen. Man sagt, bestell mehr und krieg eine Gutschrift.
3: Ob die neue Steuer ein Inflationstreiber ist, werde sich laut Teller zeigen, aber...
4: Natürlich ist es natürlich ein Kostenfaktor, der auf die Haushalte direkt oder indirekt zukommen wird. Inwieweit das in der Inflation dann abgebildet wird, das bleibt dahingestellt.
3: Vor dem Hintergrund der gedämpften Kauflaune und der Konjunktur bewertet Teller die neue Steuer als eher fraglich.
1: Bis Ende Mai ist diese Paketsteuer noch in Begutachtung. Sie könnte ab 1. Oktober 2026 dann in Kraft treten. Der Versandhändler Otto kündigt dagegen schon jetzt rechtliche Schritte an. Auch der Möbelriese XXX Lutz mit Sitz in Wels sieht rechtliche Probleme bei der Abgabe. Wir kommen noch schnell zum Sport. In die Verlängerung geht die Fußballsaison heute Abend für die Kicker der SV Ried. Vor eigenem Publikum treffen die Rieder im Kampf um einen Europacup-Platz auf den WAC. Spielbeginn ist um 18.30 Uhr. Und damit zum Wetter. Kathi Helmer.
5: Die ganze Woche bleibt es bei bis zu 20 Grad am Nachmittag. Heute auch wieder viel Sonne schon jetzt bei Ihnen. Auch Regen kommt, gewittrige Regenschauer gibt es dann vor allem am Nachmittag in ganz Oberösterreich. Und morgen auch wieder Regen und Sonne zwischendurch.
1: 6.35 Uhr, Sie haben 20 Minuten Stau auf dem Weg nach Linz.
5: Auf der B1 vor dem Mona-Lisa-Tunnel sind es jetzt schon 20 Minuten, 10 Minuten auf der B3 Richtung Linz, vor der Mauthausener Brücke und dann noch einmal bei der Baustelle Höhe Steyrek. Und auch sonst viel los, vor allem auf dem Weg nach Linz, aber noch unter 10 Minuten. Gute Fahrt.
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1: Und los geht's, wir rocken hier Dienstag jetzt mit Kiss.

0: zum Mitsingen, zum Mitstampfen, Kiss um 20 Minuten vor 7. Das ist die beste Musik in Radio Oberösterreich. Ungefähr zur selben Zeit hat es auch Disco-Musik gegeben mit Laura Branigan, zum Beispiel Self-Control. Einen schönen Start in den Dienstag.
1: Guten Morgen.

0: Guten Morgen und willkommen. Es ist 6.43 Uhr, hier ist Radio Oberösterreich zum Aufstehen. Sind Sie vielleicht gerade beim Zähneputzen? Dann hat die Christine aus Hakenberg einen super Lifehack für Sie, was Sie mit Ihrer Zahnpasta dann auch noch machen können. Guten Morgen.
1: Ich tue mir Zahnpasta, das Zahnfell putzen und auch die Brille. Ich habe ins Internet reingeschaut, auf Insta, und da haben sie einen Tipp gehabt, aber das ist eh wurscht.

0: Pulver zusätzlich in den Geschirrspüler. Also sie wollte gestern gar nicht mehr aufhören, darüber zu reden, weil sie sagt, das ist ein Wundermittel.
1: Ja. Was machen Sie? Haben Sie auch so kleine Tipps, so Tricks irgendwie, woran man gar nicht denken wird? Senden Sie uns gerne eine Sprachnachricht über WhatsApp auf 0800 95 2 95 2 oder einfach anrufen. So kleine Lifehacks, Putztipps fürs Frühjahr.

0: Einen schönen guten Morgen, ihr startet mit der besten Musik in Radio Oberösterreich. Und hier ist Kultrock zum Aufstehen mit den Eagles um 7:08.
1: Guten Morgen.

0: Sind die Pferde schon gesattelt mit Texas Lightning für diesen Dienstag? Es geht in einen wechselhaften Tag.
1: Heute ziehen immer mal wieder gewitterige Regenschauer über Oberösterreich. Gerade kommen sie schon im Innviertel ein bisschen daher. Am Nachmittag dann mehr und dazwischen auch viel, viel Sonne.

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5: Am Mikrofon ist Lorenz Wildner, einen schönen guten Morgen. In Österreich kommen seit Jahren immer weniger Kinder zur Welt. Die Folge? Die Bevölkerung wird immer älter. Die demografische Entwicklung wirkt sich auch auf den Arbeitsmarkt aus. Der Geburtenrückgang hat ebenso eine politische Debatte über mögliche Maßnahmen zur Gegensteuerung ausgelöst. Astrid Petermann hat sich dazu bei den Frauensprecherinnen der Parlamentsparteien umgehört.
6: Gesellschaftliche und unternehmerische Akzeptanz wünscht sich ÖVP-Frauensprecherin Juliane Bogner-Strauß bei der Väterkarenz.
7: Da werden immer Szenarien vorgespielt, dass gleich das Unternehmen untergeht, wenn die Männer in Karenz gehen. Dabei kann man das bei Vätern genauso planen.
6: Für Henrike Brandstätter von den NEOS geht es darum, Karenzmodelle neu zu organisieren, etwa um Väter stärker einzubinden. Auch SPÖ-Frauensprecherin Sabine Schatz sieht Aufholbedarf bei der Väterkarenz. Als Vorbild zieht Mary Disoski von den Grünen hier skandinavische Länder.
8: Um zu gewährleisten, dass tatsächlich halbe-halbe auch gelebt wird.
6: Es brauche dringend auch eine positive Besetzung des Familienbildes, so FPÖ-Frauensprecherin Rosa Ecker.
5: Bei einem Schusswaffenangriff auf einem Moscheegelände in der kalifornischen Stadt San Diego sind drei Männer getötet worden. Die beiden mutmaßlichen Angreifer wurden später tot aufgefunden. Die Polizei geht von Suizid aus. Die Polizei ermittelt nach eigenen Angaben wegen eines möglichen Hassverbrechens. Die Kollektivvertragsverhandlungen für wichtige Industriezweige bleiben ohne Einigung. Vertreter von Arbeitgeber und Arbeitnehmer der Elektro- und Elektronikbranche haben sich am Abend vertagt. Die Lücke zwischen Angebot und Forderung ist weiter unverändert groß. Details von Volker Obermeier.
9: Zwischen Angebot und Forderung liegen weiterhin 2,5 Prozentpunkte. Die Arbeitgeber bieten 1% plus. Sollte sich die wirtschaftliche Lage verbessern, wolle man im Herbst nachlegen. Die Gewerkschaft beharrt auf 3,5%, etwas mehr als die durchschnittliche Teuerung der vergangenen 12 Monate. Nun würden Streiks vorbereitet. Mit Blick auf die Konjunktur empfiehlt der WIFO-Tarifexperte Benjamin Bitschi allen zu mehr Flexibilität.
10: Den vollen Inflationsbetrag, der jetzt anläuft, wird es schwierig sein, unmittelbar in den Lohnverhandlungen abzubilden.
9: Wie in der Elektro- und Elektronikbranche stocken auch die Verhandlungen in den Sparten Chemie, Papier und Glas. Ebenso noch ohne KV-Abschluss sind Hotellerie und Gastro.
5: In der Früh ist die Mission der Europäischen Weltraumagentur ESA, genannt SMILE, ins All gestartet. Der Satellit an Bord der Rakete soll in den kommenden 3 Jahren erstmals genau zeigen, wie uns das magnetische Schutzfeld der Erde vor Gefahren der Sonne bewahrt. Und auch, wann er zusammenbricht, was etwa zum Ausfall von Satelliten, GPS oder gar ganzen Stromnetzen führen kann. Auch Österreich ist an dem europäisch-chinesischen Projekt beteiligt. Das waren die Nachrichten mit Lorenz Wildner.
11: Beim Oberösterreich-Wetter haben wir keinen Smile-Satelliten. Ein bisschen Smile gibt es mit Sonne, aber es ist auch gewittrig.
12: Die nächsten beiden Tage bleibt ein bisschen wechselhaft, davor, dazwischen aber auch viel Sonne. Zum Beispiel bei Helga Krims in Julbach gerade, sie hat uns ein Foto geschickt per WhatsApp. Herrlicher Sonnenschein, dazu ein paar Wolkerl, richtig malerisch. Vor allem heute am Nachmittag ziehen dann aber gewitterige Regenschauer über Oberösterreich. Jetzt sind schon einzelne Regenschauer im Innviertel unterwegs, im Großraum von Ostermitting. Dazu aktuell in Bad Leonfelden 9 Grad, in Attnang-Puchheim 10 und in Zatlett 11 Grad. Und auch morgen wieder wechselhaft. Jeden Tag aber bis zu 20 Grad.
11: Es ist 7.03 Uhr, wir schauen auf die Straßen in Oberösterreich.
12: Viel los im Frühverkehr, die längsten Staus jetzt mit 15 Minuten Zeitverlust auf der B1 vor dem Mona-Lisa-Tunnel und 10 Minuten auf der B3 vor Mauthausen und dann noch einmal vor der Sperre durch die Baustelle bei Stereck. Gute Fahrt.
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11: Und rein geht's mit einer wunderbaren Tina Turner. Oh, so geschmeidig und gemütlich. Und den Anfang macht Cliff Richard. Guten Morgen Oberösterreich.
12: Morgen.
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0: Guten Morgen Oberösterreich, es ist 7:11. Ein schönes Aufstehen heute am Dienstag. Kuriose, aber geniale Putztipps. Wir haben vorhin schon gerade über die Zahnpasta auf dem Ceranfeld gesprochen, geplaudert. Das soll gut funktionieren.
1: Ja, es gibt so viele Ideen und ganze Seiten im Internet sind voller schräger Putztipps. Die werden dann erklärt und die Menschen sind ganz wahnsinnig drauf. Die fliegen richtig drauf.
0: Das stimmt. Ja, so Abflussreiniger, was man da alles reinschütten soll. Angeblich, ja, habe ich schon gesehen. Und Günter Madelberger vom Guten Morgen Oberösterreich Team hat die Influencerin Jana Picker Trauner in Lohnsburg getroffen. Sie macht genau das. Sie testet so schräge Putztipps und ist damit echt ein Hit im Internet. Guten Morgen.
2: Schönen guten Morgen. Ja, vieles hört sich total verrückt an von dem, was Diana als Putzmittel alles in ihrer Wohnung im Einsatz hat. Vieles davon hat es mit den Haaren zu tun, zum Beispiel Haarshampoo.
3: Fürs Fensterputzen. Glaubt man nicht, aber es hilft wirklich. Also das dosiert man einfach mit 1-2 Tropfen Shampoo und Wasser in einer Sprühflasche. Dann sprüht man die Fenster ein und das wird komplett sauber und streifenfrei.
2: Auch der Haarspray kommt dran.
3: Zum Beispiel, wenn man auf weiße Möbel Kugelschreiberflecken drauf hat, dann kann man das einfach abwischen mit dem Haarspray und dadurch, weil da ja Alkohol drinnen ist, löst sich das dann.
2: Mein persönliches Highlight, die Zahnpasta.
3: Das kann man zum Beispiel auch nehmen beim WC, wenn man gelbe Verfärbungen hat oder ganz woanders bei weißen Schuhen, was man damit putzen kann.
2: Darf ich kurz einen Blick ins Backrohr machen?
3: Ja, gern.
2: Da kann ja der Dreck oft sehr hartnäckig sein. Zum Beispiel auf dem Blech und dem Backofengitter. Da hast du sicher auch was griffbereit.
3: Nämlich Alufolie. Die nimmt man einfach, knüllt es zusammen und dann geht man einfach komplett drüber. Und die Schleifwirkung, die bringt da alles sauber.
2: Sie merken schon, also die Jana macht mich fertig.
3: Ja, das hat man alles daheim und um das geht es auch, dass man nicht irgendwelche teuren Sachen kaufen muss, sondern wirklich, was man daheim hat, nehmen kann.
2: Viele von uns werden heute direkt in den Drogeriemarkt steuern, um dort aber nicht irgendwelche Putzmittel zu kaufen, sondern Alufolie, Haarspray, Zahnpasta und vieles, das wir für den Frühjahrsputz gut gebrauchen können.
3: Ich wünsche euch viel Erfolg und natürlich Spaß.
0: Auf jeden Fall. Und früher hat man ja gesagt, Oma-Tipps. Heute sind es Lifehacks. Hauptsache, es wird sauber.

0: Erinnern Sie sich, diese Songs von STS sind damals im Kassettenrekorder gelaufen. Eine gelbe Kassette war es. Ich weiß nicht, ich habe das ganze Album auf Kassette gehabt.
1: Wirklich? Auf einer gelben?
0: Ja. Und im Italienurlaub, wenn es dann einen Radiosender reingebracht haben in Italien, ist diese Musik gelaufen. Ricky e Poveri. Schönen guten Morgen, das ist die beste Musik zum Aufstehen. Hier ist Radio Oberösterreich um 18.07 Uhr.
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0: Guten Morgen am Dienstag mit Radio Oberösterreich. Wie bringen Sie denn die Scheiben vom Kamin im Wohnzimmer sauber? Das ist den ganzen Winter lang ein Thema.
1: Chemie dafür gibt's ja genug, aber es gibt so viele andere Dinge und die kennen unsere Radio Oberösterreich-Hörerinnen, die sich melden unter 0800 95 2 95 2.
0: Also was tun gegen die schwarzen Flecken auf dem Kaminglas? Guten Morgen.
2: Ich habe ein wunderbares Mittel. Ich habe alles versucht und jetzt nehme ich nur mehr ein nasses Tuch, also ein feuchtes Tuch, dunke es in die Asche und putze das Glas mit dieser Asche sauber. Das wird so rein. Schöne Tage.
0: Also alles runterruppeln mit der Asche einfach.
1: Genial.
0: So genial geht's. Vielleicht haben Sie auch super Putztipps, wo Sie sagen, das sollte jeder wissen. Geschwind anrufen, schnappen Sie das Handy 0800 95 2 95 2 oder WhatsApp-Audio.

0: Super schöner Klassiker von Tommy Rowe zum Aufstehen um 7:30. Guten Morgen mit Radio Oberösterreich. Verkehrsupdate für Sie von der A7.
1: Sie fahren durch einen Schilderwald, weil es wird gebaut und andere Baustellen werden gerade vorbereitet. Deshalb staut ab dem Knoten Linz bis zur Einhausung Niedernhardt. Sie brauchen hier aktuell mindestens 10 Minuten mehr, Tendenz steigend.
0: Da ist der 60er jetzt schon eingerichtet bei dieser großen Baustelle, die uns die nächsten 4 Jahre begleiten wird. Und außerdem, ja, das Übliche auf der B3 wahrscheinlich, oder?
1: B3 Fahrt Richtung Linz vor der Mauthausener Brücke, vor der Baustelle in Stareck und auch auf der Ausweichroute, Sie wissen Bescheid, B1 vor dem Mona-Lisa-Tunnel. Auch hier überall mindestens 10 Minuten. Die Verkehrssensoren sind überall auf Rot, es staut.
0: Gute Fahrt.

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2: Schönen guten Morgen, der Überblick. Gibt es ein Prüfversagen beim Verein Mühlviertler Kernland? Gibt es oberösterreichische Gemeinden, die aussterben, weil gerade junge Frauen immer weniger Kinder bekommen? Und das Wetter? Gibt es heute Gewitter? Ja, das ist möglich. Vor allem am Nachmittag wird es wechselhafter. Im Studio Gernot Hörmann, schönen guten Morgen. Wie konnte das jahrelang nicht auffallen? Im Mühlviertler Kernland soll in der gleichnamigen Fördergemeinschaft viel Geld verschwunden sein. Auch Fördergeld von Land, Bund und EU. Vergangene Woche wurde Anklage gegen die damalige Geschäftsführerin erhoben. Der Fall hat Konsequenzen auch für andere Vereine. Daniela Dahlke berichtet.
3: Fingierte Rechnungen, erfundene Projekte und gefälschte Belege. Die Liste der Vorwürfe gegen die Leader-Managerin im Bezirk Freistadt ist lang. Rund 400.000 Euro soll sie über 8 Jahre hinweg aus dem Förderverein abgezweigt haben. Das ist nicht nur im Verein nicht aufgefallen, auch beim Land Oberösterreich nicht. Dort wurden Förderungen in 6-stelliger Höhe an den Leader-Verein ausbezahlt, mitunter für Leistungen, die es nie gegeben hat. Aus dem Ressort der zuständigen Landesrätin Michaela Lang Weniger von der ÖVP heißt es auf Nachfrage, die Compliance-Richtlinien seien jetzt verschärft worden. Rechnungen über 400 Euro dürfen nicht mehr bar bezahlt werden. Auch ein Vier-Augen-Prinzip und strengere Regeln bei Rechnungen von Privatpersonen seien eingeführt worden. Regelungen, die es offenbar davor nicht gegeben hat. Vor Gericht wird der Fall voraussichtlich Ende Sommer verhandelt.
2: Einer der führenden Köpfe der Telekommunikationsbranche äußert sich kritisch zum Milliardenprojekt Glasfaserausbau in Österreich. A1-Telekom-Vorstand Thomas Arnoldner spricht von viel zu hohen Kosten. Während bei uns der Anschluss eines Haushaltes über 2.000 Euro kostet, schaffen das andere Länder wie Spanien und Portugal um ein Zehntel, also um 200 Euro. Wir werden Schlusslicht in Europa, so Arnoldner in einem Interview mit der Kronenzeitung. Wie sehen in Oberösterreich die Zahlen aus? In den letzten 10 Jahren wurde in unserem Bundesland mehr als 500 Millionen Euro an Förderungen für den Glasfaserausbau aus Steuergeld eingesetzt. Die Geburtenrate ist in Österreich seit Jahren rückläufig. Die Österreichische Akademie der Wissenschaften hat am Montag ein neues Geburtenbarometer präsentiert. Das zeigt, dass es nicht in erster Linie an einem fehlenden Kinderwunsch, sondern an den Umständen scheitert. Regional in den Gemeinden gibt es bei den Geburtenzahlen aber große Unterschiede. Christoph Kienast mit einem Überblick.
4: Besonders angespannt ist die Lage im Salzkammergut. Von 2002 bis 2024 sind dort in fast allen Gemeinden mehr Menschen gestorben, als auf die Welt gekommen sind. Wenn Gemeinden dort wachsen, dann nur durch Zuzug. Das zeigen Zahlen der Statistik Austria. In Gosau, Gmunden und Ebensee wäre die Bevölkerung ohne Zuzug im Schnitt um ein Zehntel geschrumpft. Im Ausseerland ist das Minus sogar noch größer. In den anderen Landesteilen ist das Bild nicht so klar. Im Mühlviertel zum Beispiel hat Pierbach bei der Geburtenbilanz ein deutliches Plus, die Nachbargemeinde Unterweißenbach hingegen ein Minus. Ähnlich gemischt ist die Lage im Innviertel und im Zentralraum. Laut der Akademie der Wissenschaften bleibt österreichweit aktuell ein Fünftel der Frauen kinderlos. Bei den Frauen, die nach 1990 geboren wurden, wird es laut Prognosen sogar ein Viertel sein.
2: Der abgelegene Offensee im Salzkammergut, Gemeinde Ebensee, in einem Seitental mitten in den Bergen, ist der perfekte Ort, um Bienen zu züchten. Denn genau dort arbeitet der Oberösterreichische Imkereiverband daran, Bienenvölker ohne Einflüsse von außen Varroa-Milbenresistent zu machen. Selbst in Australien, dessen Bienenvölker ebenfalls unter den Parasiten leiden, interessiert man sich für das Projekt und die Züchtungen aus Oberösterreich. Mehr dazu in unserem Mittagsjournal um 12:30. Die Regierung plant, die Mehrwertsteuer auf ausgewählte Grundnahrungsmittel zu senken. Die Gegenfinanzierung soll durch eine neue Steuer von 2 Euro pro Packerl bei Online-Händlern erfolgen. Diese neue Paketsteuer kann laut Christoph Teller vom Institut für Handel, Absatz und Marketing an der Johannes Kepler Universität Linz sogar inflationstreibend sein.
5: Das wird sich zeigen, aber natürlich erhöht es, ist es natürlich ein Kostenfaktor, der auf die Haushalte direkt oder indirekt zukommen wird. Inwieweit das in der Inflation dann abgebildet wird, das bleibt dahingestellt. Tatsächlich ist es so, natürlich der mehr bestellt, mehr kleine Pakete bestellt, ist stärker betroffen.
2: Denn die Abgabe wird pro Paket verrechnet. Ob das Ziel erfüllt wird, den stationären Handel zu stärken, kann man bezweifeln. Teller meint, diese neue Steuer kann auch ein gutes Verkaufsargument sein, dass Kunden online größere Mengen bestellen. Die Paketgebühr der Regierung könnte also in dem Punkt die Online-Riesen sogar unterstützen. Und damit kommen wir zum Wetter in Oberösterreich. Kathi Hellmer.
6: Jetzt viel Sonne, aber auch immer mehr Wolken. Zwischen Ostermitting und Burghausen sind auch Regenschauer unterwegs. Es ist heute generell sonnig und mild, aber vor allem am Nachmittag ziehen dann über ganz Oberösterreich gewitterige Regenschauer. Bis zu 20 Grad gibt's am Nachmittag. Morgen immer wieder Regen, Sonne zwischendurch und es bleibt mild.
7: Es ist 7.35 Uhr. Sie haben eine Viertelstunde Zeitverlust.
6: Auf dem Weg Richtung Linz, auf der B3, vor der Sperre durch die Baustelle bei Stereck, B1 vor dem Mona-Lisa-Tunnel, dazu 10 Minuten Zeitverlust auf der A7 Richtung Freistadt, vor dem Knoten Linz und der Föst, auf der B3 Donaustraße vor Mauthausen, da sind es 10 Minuten und B129 vor der Linzer Stadteinfahrt, da staut's auch, genauso wie auf der B138 vor der Welser Stadteinfahrt, wenn Sie von Steinhaus kommen. Gute Fahrt.
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7: Und Rock'n'Roll ist dabei mit Bruce Springsteen. Guten Morgen, Oberösterreich.
6: Morgen.

0: Alright, das ist der Dienstag in der Früh um 7.43 Uhr, Radio Oberösterreich hier und ein Didi Kübauer, der feiert. Darauf hat die Lask-Familie gewartet und wenn er dann loslegt, dann bleibt kein Auge und keine Kehle trocken, das muss man
1: dazu sagen. Ist ehrlich, der Trainer des Meisters hat so Gas gegeben, dass er sich ja schon gut angehalten hat auf der Bühne bei Radio Oberösterreich Sportreporter Dennis Bankowski.
0: Damit er nicht so wackelt, der Don Didi, oder? Da war so viel Erleichterung zu spüren bei dieser Meisterfeier, so viel Druck, der abgefallen ist und Sportler sehen das Feiern dann halt auch sportlich, oder?
1: Ja, muss
0: da wird
1: so sein.
0: Halt einfach bis zum Anschlag. Und wie lange war es noch auf der Meisterfeier, Dennis Bankowski, unser Sportreporter?
2: Schönen guten Morgen. Ja, das sagt keiner irgendetwas. Also was auf der Meisterparty war, das bleibt auf der Meisterfeier, aber durchgesickert ist, es war sehr, sehr lange.
1: Es ist ja schlau.
0: Halten alle zusammen. Jetzt ist aber Urlaub und Freizeit für die Spieler, oder?
2: Ja, grundsätzlich hat jetzt einmal der Urlaub begonnen. Für manche nicht. Sascha Kalajdzic zum Beispiel steht ja auch im Kader Österreich für die Weltmeisterschaft. Da gibt es natürlich Vertragsverhandlungen, da gibt es die eine oder andere Begehrlichkeit, auch rund um den LASK-Trainer, der hat aber noch Vertrag. Aber Erfolg macht natürlich begehrt und hinter den Kulissen wird schon gearbeitet. Die Mannschaft ist jetzt einmal im wohlverdienten Urlaub.
0: Und es hat ja wirklich nur einen Tag gedauert, strecken schon einige Clubs die Fühler aus nach Didi Kübauer. Wenn man so einen Erfolg hat, ein Double holt, na klar, werden dann andere Clubs irgendwie ein bisschen aufmerksam. Und in der deutschen Bundesliga ist angeblich Don Didi schon sehr begehrt. Wird spannend, ob er beim LASK bleibt.
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Alle Achtung, das ist Musik aus Österreich um 12 vor 8. Einen schönen guten Morgen am Dienstag mit einem Spät-60er-Klassiker von Shocking Blue, Wieners. Beste Musik in Radio Oberösterreich. Guten Morgen.

0: Morgen Oberösterreich. Es geht in einen Dienstag, der irgendwie alles zu bieten hat vom Wetter her.
1: Sonne, Wolken, Gewitter, Regen.
0: Alles dabei. Auf den Straßen auch alles dabei, da ist viel los im Großraum Linz derzeit.
1: Oh ja.
0: Und wir haben Musik, wo auch viel drin ist. Jetzt mal mit einem Song, der ist so wie ein Durchschnaufer, ein kräftiger an einem stressigen Morgen. Hier ist Billy Joel.
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2: Schönen guten Morgen. Am gestrigen Handelstag herrschte an den europäischen Aktienbörsen positive Stimmung. Der Eurostoxx 50 und der ATX können leicht, der DAX kann deutlich zulegen. Die US-Indizes sind hingegen von Gewinnmitnahmen geprägt. Der Dow Jones kann leicht zugewinnen, der Nasdaq muss rund 0,5% abgeben. Besonders starke Kursverluste gibt es bei den US-Tech-Werten, die auf Jahressicht die hohen Zugewinne verbuchen konnten. Beispielsweise können die Papiere des Speicherchip-Herstellers SanDisk ein Jahresplus von über 300% zu Buche führen, verzeichnen gestern jedoch ein Minus von 5,3%. Ähnlich auch Seagate mit einem Jahresplus von ca. 150% und einem gestrigen Minus von rund 7%. In Asien steht der Nikkei im Minus. Der Hang Seng verzeichnet heute ein schwaches Plus.
1: Wir kommen zur Gewinnfrage. 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
1: Guten Morgen, das ist der Dienstag, der 19. Mai.
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4: Am Mikrofon ist Lorenz Wildner. Guten Morgen. Heute wird entschieden, ob jener Mann, der hinter der Erpressung des Babynahrungsherstellers HIP stehen soll, weiter in U-Haft bleibt. Der 39-Jährige, ein Ex-Mitarbeiter von HIP, soll mit Rattengift versetzte Babynahrungsgläser in Supermärkten verteilt haben. Mehr von Petra Pichler.
5: Seit zwei Wochen sitzt der 39-jährige gebürtige Slowake in der Justizanstalt Eisenstadt in Untersuchungshaft. Er bestreitet weiterhin etwas mit den vergifteten Babynahrungsgläsern und der versuchten Erpressung seines früheren Arbeitgebers, der Firma HIP, zu tun zu haben. Sein Anwalt Manfred Abacher-Stöger hofft auch diesmal auf eine Enthaftung seines Mandanten.
6: Weil zwar einzelne Indizien da sind, aber kein einziger Schuldbeweis.
5: Laut Verteidiger gibt es keine neuen Ermittlungsergebnisse. Bei der Staatsanwaltschaft Eisenstadt heißt es hingegen, es werde auf Hochtouren ermittelt. Derzeit warte man etwa noch auf ein Vergleichsgutachten, das prüfen soll, ob das Rattengift aus der Wohnung des Beschuldigten ident ist mit dem Rattengift, das im HIP-Gläschen in Eisenstadt gefunden wurde, sagt Sprecherin Petra Bauer.
4: Russlands Präsident Wladimir Putin reist heute zu einem Staatsbesuch nach China. Ein Treffen mit Chinas Präsident Xi Jinping ist für morgen geplant. Bei den Gesprächen soll es etwa um einen Ausbau der privilegierten strategischen Partnerschaft der beiden Länder gehen. Erst vergangene Woche war US-Präsident Donald Trump zu einem mehrtägigen Staatsbesuch in China. Die ÖBB geben heute ein Update zu den laufenden Bauarbeiten am Semmering-Basistunnel. Der Tunnel soll ja ab Dezember 2029 die Steiermark und Niederösterreich miteinander verbinden. Rund 4,2 Milliarden Euro wird das wohl wichtigste Bahnprojekt in der österreichischen Geschichte kosten. Und ohne die beiden Eurofix-Starter Wöber und Trauner wird Österreich am 4. Juni zur Fußball-WM in die USA reisen. Affengruber und Swoboda haben es in den 26-Mann-Kader geschafft. Bis zum ersten WM-Spiel sind es noch 29 Tage. Adi Niederkorn, wie sieht der Fahrplan bis dahin aus?
7: Ja, für die meisten ist jetzt einmal Kurzurlaub angesagt. Mittwoch nächster Woche startet die Vorbereitung im ÖFB-Campus. Aspern diesmal statt Innenstadt Flair im Luxushotel.
8: Grillo hat gesagt, das erinnert ihn ein bisschen an ein Sportinternat. Aber du kannst morgens auf den Platz laufen, du kannst direkt in den Fitnessraum laufen.
7: Nach der Absage des Guatemala-Spiels durch den Gegner ist das Match am 1. Juni gegen Tunesien in Wien der einzige Test vor der WM. Rangnick nimmt es eher locker.
4: Ist eigentlich die Tormann-Frage schon geklärt?
7: Nein, das möchte der Teamchef offen halten. Sogar Tormann-Riese Florian Wiegele von Viktoria Pilsen hat noch Chancen.
8: Da soll ruhig auch ein bisschen die Konkurrenz des Geschäfts beleben.
7: Favoriten bleiben aber Penz und Schlager. Der Salzburg-Goli ist übrigens neben Kalajdzic und Schöpf nur einer von drei aus der heimischen Liga.
4: Das waren die Nachrichten mit Lorenz Wildner.
1: Und hier ist das Oberösterreich-Wetter. Die nächsten beiden Tage, die werden gewitterig.
9: Es kommt ein bisschen Bewegung rein ins Wetter. Jetzt einmal viel Sonne, auch viele Wolken über Oberösterreich. Es wird wieder sehr mild. Am Nachmittag 15 bis 20 Grad. Micheldorf meldet gerade 9 Grad, auch in Rohrbach 9 Grad, Ort im Innkreis 11 Grad. Am Nachmittag, da ziehen dann gewitterige Regenschauer über ganz Oberösterreich. Es wird nicht überall nass werden, aber viele Orte werden Regen bekommen. Und auch morgen, da starten wir oft in der Früh schon mit Regen, zwischendurch aber auch wieder Sonne und der nächste milde Tag mit bis zu 20 Grad.
1: Es ist 8.03 Uhr. Wir schauen auf die Straßen in Oberösterreich und Sie brauchen eine Viertelstunde länger Richtung Linz.
9: Auf der A7, da stehen Sie im Stau in Fahrtrichtung Freistadt vom Knoten Linz bis zur Vöst. Auf der B3 vor der Sperre durch die Baustelle bei Stereck sind Sie eine Viertelstunde, genauso wie auf der B1 vor dem Mona-Lisa-Tunnel, B129 vor dem Römerberg-Tunnel und auf der Umfahrung Traun der B139 stadteinwärts. Auch hier jetzt 15 Minuten Zeitverlust. Gute Fahrt.
1: Und nach viel Info ist jetzt einfach Musik dran bei uns.
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0: die beste Musik in Radio Oberösterreich. Jetzt mit einer unglaublichen Ikone aus den 70er, 80ern. Mode, Aussehen, Image. Sie war Vorbild für so viele Models, Mods und Sängerinnen. Die auch eine Wahnsinnsstimme. Grace Meow Jones. Und Mann, Oberösterreich.
1: Mag

0: Guten Morgen. Es ist 10 Minuten nach 8 am Dienstag mit Radio Oberösterreich. Wir haben heute Lifehacks fürs Putzen. Was früher die Oma-Tipps waren, sind heutzutage so die Influencer-Tricks wahrscheinlich. Wenn es zum Beispiel um Spinnweben geht, beim Fenster, auf der Decke irgendwo, wo sie ein bisschen...
1: Ja, sie sind überall und sie sollen sich gefälligst andere Platzhalle suchen. Ich bin gestern bei mir zu Hause auf der Couch gesessen, seilt sich eine Spinne auf mich ab, direkt in mein Gesicht.
0: Hallo? Putz-Influencerin Jana Picker Trauner aus Lohnsburg hat da ein Wundermittel gegen die Spinnen.
2: Nämlich Lavendelöl. Das füllt man einfach in die Sprühflaschen ein mit Wasser und die Spinnen, die hassen den Geruch. Und darum, das kann man dann einfach alles einsprühen damit und dann tschüss Helga.
0: Die Helga, die Spinne, oder? Lavendelöl, okay?
1: Okay, ist mein Mann halt auch weg, weil der hasst Lavendel.
0: Muss man Lavendel wirklich mögen, oder?
1: Mm.
0: Wenn man mag, so auch gut für ein Polster zum Beispiel, zu Sprays. Lavendel, schau. Zum Gutschlafen.

0: Guten Morgen mit der Musik aus Österreich und mit den großen Welthits. Hier ist Roy Orbison. Pretty Woman geht rein in den Dienstag. Beste Musik in Radio Oberösterreich.
1: Guten Morgen.

0: Guten Morgen Oberösterreich. Um 18 Minuten nach 8 Grad haben wir über die Spinnen gesprochen. Guten Morgen Oberösterreich. Jetzt kommt das nächste daher, die Gelsen. Vielleicht haben sie auch schon eine Gelse irgendwo bemerkt. Wird gestern tatsächlich die erste gestochen.
1: Du hast schon eine getroffen.
0: Ach, beim Gartenarbeiten.
1: Aber so ein gutes Zeichen.
0: Eben, ich habe es dann positiv gesehen und habe mir gedacht, ja, das ist das Zeichen, dass der Sommer kommt.
1: Und das Grillen.
0: So muss es sein. Aber vielleicht auch eine gute Gelegenheit, dass sie mal schauen, es hat so viel geregnet, dass sie nicht irgendwo Gelsen züchten in kleinen Küberl oder so irgendwo. Das wäre blöd.

0: Pontjock ja rein in den Dienstag. Um 8:08 ein starker Tag auf den Straßen heute im Frühverkehr im Großraum Linz. Viertelstunde überall fast.
1: Es ist nach wie vor sehr viel los, aber gerade hat es sich ein bisschen verbessert. Es ist nicht mehr die Viertelstunde, es sind 10 Minuten. Auch noch lang, wenn Sie mittendrin stehen. Aber auf der B1 vor dem Mona-Lisa-Tunnel, A7 Knoten Linz bis zum Tunnel Bindermichel, hier sind es jetzt noch 10 Minuten.
0: Alles bessert sich und Sie kommen gut in die Arbeit bestimmt.

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4: Schönen guten Morgen, es ist 8:30 im Studio Gernot Hörmann. Die Geburtenrate ist in Österreich seit Jahren rückläufig. Die Österreichische Akademie der Wissenschaften hat am Montag ein neues Geburtenbarometer präsentiert. Das zeigt, dass es nicht in erster Linie an einem fehlenden Kinderwunsch, sondern an den Umständen scheitert. In Oberösterreich ist die Geburtenbilanz regional sehr unterschiedlich. Im Salzkammergut haben viele Gemeinden ein Minus. Die Paketgebühr von 2 Euro pro Packerl, die die Regierung beschließen will, könnte den Online-Riesen sogar helfen, größere Mengen umzusetzen. Wenn kleine Päckchen genauso viel kosten wie große, werden Großmengen über den Stückpreis für Konsumenten günstiger, so Christoph Teller vom Institut für Handel und Marketing an der Johannes Kepler Uni Linz. Die Schlussfolgerung, dass dann noch mehr online bestellt wird, muss man zumindest in Erwägung ziehen. In die Verlängerung geht die Fußballsaison heute Abend für die Kicker der SV Ried. Vor eigenem Publikum treffen die Rieder im Kampf um einen Europacup-Platz auf den WRC. Trainer Maximilian Senft möchte mit einem Sieg der ohnehin bereits sehr erfolgreichen Saison die Krone aufsetzen.
5: Wir spielen jetzt zu Hause, wir haben die Saison ja einfach schon unglaubliche Heimspiele gehabt und wir wollen unbedingt dieses Spiel jetzt auch in diese Reihe dazu bekommen. Ich freue mich ja für unsere Fans, dass wir so ein Spiel gemeinsam haben und werden natürlich alles dafür geben, dass wir die Partie reißen.
4: Spielbeginn 18.30 Uhr, schon im Vorfeld dieses Spiels gibt es Neuigkeiten in Sachen Kaderplanung. Ante Bajic hat seinen Vertrag vorzeitig bis ins Jahr 2030 verlängert. Wird auch der Sonnenschein verlängert? Fragen wir gleich einmal nach beim Wetter Kathi Helmer.
6: Auf jeden Fall. Es gibt viel Sonne jetzt in Oberösterreich, auch einige Wolken. Im Innviertel sind ganz vereinzelt Regenschauer unterwegs. Am Nachmittag kommt dann generell Regen über Oberösterreich. Nicht überall, aber gewitterige Regenschauer ziehen über unser Bundesland. Dazwischen auch wieder Sonne und es ist sehr mild, bis zu 20 Grad. Morgen bleibt es wechselhaft. Sonne, Wolken und Regen und bis zu 20 Grad.
7: 8.32 Uhr. Wir schauen auf die Straßen in Oberösterreich.
6: 10 Minuten Zeitverlust gibt's jetzt noch auf der A7 Richtung Freistadt vom Knoten Linz und vor der Vöst, auf der B3 vor der Sperre durch die Baustelle bei Steyrek und auf der B1 vor dem Mona-Lisa-Tunnel. Gute Fahrt.
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0: Morgen um 9:09, Radio Oberösterreich an diesem Dienstag in der Früh. Wir haben heute so viel über Putz, Tipps und Tricks und Lifehacks gesprochen. Und jetzt haben wir noch die Fenster über, oder? Da sind Blütenstaub drauf, Fingerabdrücke, Fliegen, Dreck, alles ist drauf. Und auch die Rollos, die dazugehören, alles gehört putzt irgendwie.
1: Die Britta aus Perg, die ist das Gegenteil von uns, die putzt immer gleich alles. Die hat das wirklich im Griff, kann ich behaupten, oder? Und zwar putzt die Britta mit einem Hausmittel.
2: Ich verwende irrsinnig viel einen normalen Zitronensaft, den was man in der Literflasche kaufen kann. Und da tue ich meine weißen Fensterrahmen putzen und die Rollläden putzen. Und dann mit dem Hochdruckreiniger, mit niedrigem Druck einfach abwaschen und nachdrucken wischen. Das funktioniert super. Ist anhaltend bis zum nächsten Blütenstaub.
0: Das stimmt schon. Jetzt gehört's putzen, gell? Wenn die Sonne so reinscheint, man sieht ja wirklich ein bisschen den Dreck drauf.
1: Ich hätte gerne die Fenster von der Britta.
0: Ja, machen muss man es halt, das Putzen. Ne? Andere schwören auf den Essig, auf den Mostessig oder sonst was verdünnt. Sie haben bestimmt auch ihre Tipps und Tricks. Ein schönes Frühjahrsputzen. Mit der besten Musik bei uns. Da geht's auch gleich leichter. Maria Bill zum Beispiel.
3: Gerade vorhin noch haben wir blödelt und gelacht.

0: Guten Morgen Oberösterreich mit Joe Daxböcher und Kathi Hellmeier und der besten Musik gleich jetzt mit Smokey zum gemütlichen Reinkommen in den Vormittag. Da übernimmt jetzt Katrin Wachauer für Sie Radio Oberösterreich bei der Arbeit. Wünschen gute Unterhaltung, bis morgen in der Früh.
1: Schönen Dienstag.
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1: Am Mikrofon ist Lorenz Wildner. Russlands Präsident Putin reist heute nach China. Ein Treffen mit Chinas Präsident Xi ist für morgen geplant. Beide Länder wollen ihre Zusammenarbeit noch weiter verstärken, vor allem im Energiebereich. Alexandra Siebenhofer in China. Wie sieht denn das Programm für die kommenden beiden Tage aus?
2: Also ein ziemlich dicht gedrängtes Programm, vor allem morgen. Putin reist ja nicht alleine an. Er hat laut russischen Angaben 8 Ministerinnen und Minister mit dabei, mehrere Bankchefs und Bankchefinnen, steinreiche Oligarchen und Unternehmer. Es soll zumindest ein Vier-Augen-Gespräch mit Xi Jinping geben und man will weiterkommen, was eine zweite Gaspipeline von Russland nach China betrifft, die Power of Siberia 2.
1: Hat der Zeitpunkt des Besuchs aus russischer Sicht eine spezielle Bedeutung? Erst vergangene Woche war ja US-Präsident Trump zu einem mehrtägigen Staatsbesuch in China.
2: Wenn es nach Moskau geht, dann ja. Zumindest sagt man das offiziell. Aber natürlich ist die Symbolik eindeutig. China will damit auch ein Zeichen setzen, dass eine Annäherung zwischen den USA und China eben nicht bedeutet, dass Russland und China auseinanderrücken.
1: Die Umweltschutzorganisation Greenpeace stellt Europa ein schlechtes Zeugnis im öffentlichen Verkehr aus. Laut einem Report fühlen sich mehr als die Hälfte der Menschen in Europa von Bus und Bahn abgeschnitten. Das liege vor allem an fehlenden Angeboten, zu teuren Preisen und fehlender Barrierefreiheit. In Österreich habe man zudem vor allem im ländlichen Bereich großen Aufholbedarf. Ein 51-jähriger afghanischer Vater muss sich heute am Landesgericht Wien wegen des Vorwurfs des Ehrenmordversuchs an seiner Tochter verantworten. Auslöser der interfamiliären Gewalt war demnach eine Beziehung zwischen der 15-Jährigen und einem gleichaltrigen Burschen. Bei einem Schuldspruch drohte man 10 bis 20 Jahre oder lebenslange Haft. In der Früh ist die Mission der Europäischen Weltraumagentur ESA, genannt SMILE, ins All gestartet. Der Satellit an Bord der Rakete soll erstmals zeigen, wie uns das magnetische Schutzfeld der Erde vor Gefahren der Sonne bewahrt. Mit dabei ist auch Technologie aus Österreich, Raphael Grabscher.
3: Das Ziel der insgesamt dreijährigen SMILE-Mission ist, erstmals im großen Ganzen zu beobachten, wie der ständige Teilchenstrom von der Sonne, also der sogenannte Sonnenwind, auf das Magnetfeld der Erde trifft. Der Physiker Colin Forsyth vom University College London erklärt:
4: Das Magnetfeld der Erde lenkt die geladenen Teilchen der Sonne ab. Es fängt einige davon ein und schützt uns so vor gefährlichen Partikeln. Und wir wollen nun verstehen, wie funktioniert dieser Schutzschild, wie schützt er uns und wann bricht er zusammen.
3: Denn wenn dieser Schutz versagt, kann das gefährlich werden. Satelliten fallen aus, GPS-Systeme versagen, im schlimmsten Fall brechen sogar ganze Stromnetze zusammen. SMILE soll nun dabei helfen, solche Weltraumwetterereignisse besser zu verstehen und künftig auch vorhersagen zu können.
1: Das waren die Nachrichten mit Lorenz Wildner.
5: Einen schönen Vormittag und damit zum Sonnenschein draußen, Kathi Hellmeier.
6: Viel Sonne gibt's heute wieder, gemischt mit vielen Wolken. Am Nachmittag kommen dann auch Gewitter, da kann es teilweise regnen in Oberösterreich. Dazu ist es mild, 15 bis 20 Grad heute. Aktuell hat es in Guttau 9 Grad, in Mondsee 11 und in Wels 13 Grad. Und auch morgen wechselhaftes Wetter, Regen, Sonne, Wolken, einmal alles und bis zu 20 Grad.
5: All inclusive quasi. 9:03 ist es, ORF Radio Oberösterreich mit dem besten Verkehrsservice im Land.
6: Da schaut es jetzt schon wieder viel entspannter aus. Die Staus haben sich aufgelöst, nur noch kurze Verzögerungen auf den Linzer Stadteinfahrten. Aber kein Vergleich noch vor einer Stunde, da war es noch eine Viertelstunde. Jetzt sind es maximal 3 bis 5 Minuten. Gute Fahrt.
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5: Ein bisschen Sonne draußen, schon ein paar Kaffee-Intos, also das ist schon super. Und dann biegt da auch noch Supertramp um die Ecke. Was soll da heute bitte noch schief gehen? Schönen Dienstag.

0: so viel Power. Hier ist Radio Oberösterreich bei der Arbeit. Herzlich willkommen und einen schönen Vormittag nach Garsten im Bezirk Steyr-Lanz. Grüß Gott.
1: Ja, hier ist der Johann am Telefon und ich bin jetzt noch im Garten, weil es so schön ist. Ja, da habe ich sehr viel zu machen, weil wir einen großen Garten haben.
0: Da geht die Arbeit nie aus, gell?
1: Nein, da geht die Arbeit nie aus.
0: Und was steht da heute speziell an?
1: Ja, durch das, dass jetzt so viel geregnet hat, da muss ich ausgrosen, dass wieder alles sauber ist. Und dann noch vorbereiten, weil wir auch sehr viele Solfenien und Geranien haben, dass die dann auf die Podeste kommen.
0: Ja, wunderbar. Sie schaut sicher wunderschön aus bei Ihnen.
1: Ja, schaut.
0: Da schicken Sie uns gerne mal ein Foto unter 0800 ja. 95 2 95 2, das haben wir gespannt.
1: Ja, gerne.
0: Ja, und da sind wir dann alle ganz eifersüchtig auf den Garten. So schön wie der Garten von Johann aus Garsten. Ist jetzt mal Wolfgang Ambros in Radio Oberösterreich bei der Arbeit. Schönen Dienstag.
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0: Milli Vanilli. In Radio Oberösterreich, die sind ja im Freibad entdeckt worden beim Fußballspielen. Also da ist Produzent Frank Farian einfach hin und hat sie gefragt, habt ihr Lust Musik zu machen? Zeit habt ihr ja offenbar. Also wir könnten heute überall entdeckt werden. Ich will es ja nur gesagt haben.
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2: Es ist 9:30 im Studio Gernot Zörmann. Einer der führenden Köpfe der Telekommunikationsbranche äußert sich kritisch zum Milliardenprojekt Glasfaserausbau in Österreich. A1-Telekom-Vorstand Thomas Arnoldner spricht von viel zu hohen Kosten. Während bei uns der Anschluss eines Haushaltes über 2.000 Euro kostet, schaffen das andere Länder wie Spanien oder Portugal um ein Zehntel, also um 200 Euro. Wir wären Schlusslicht in Europa als Österreich, so Arnoldner in einem Interview mit der Kronenzeitung. Der Hochwasserschutz an der Donau wird ausgebaut, und zwar in Bayern. Dort plant man zwischen Deckendorf und Vilshofen mehrere Maßnahmen. Unter anderem sollen 30 Kilometer lange Deiche angelegt werden. Bürger- und Umweltorganisationen können den aktuellen Planungsstand einsehen und noch Beschwerde einlegen. Und der Nationalrat wird sich diese Woche gleich mit 4 Gesetzespaketen rund um das Thema Asyl beschäftigen. Damit wird der Europäische Asyl- und Migrationspakt umgesetzt. Er soll Asylverfahren schneller machen. Scharfe Kritik daran kommt von Oberösterreichs FPÖ-Chef Manfred Heimbuchner. Er kritisiert, dass es sich etwa beim Familiennachzug nur um eine scheinbare Verschärfung handle. Und wir kommen zum Wetter. Kathi Hellmeier, bitte.
3: Die Wolken werden immer mehr über Oberösterreich, dazwischen aber auch Sonnenschein, und am Nachmittag kommen gewitterige Regenschauer quer über ganz Oberösterreich. Es bleibt mild, 15 bis 20 Grad heute, und auch morgen wechselhaft einiges an Regen, dazwischen auch Sonnenstunden und wieder bis zu 20 Grad.
4: Wir fahren mit. Es ist gleich 9.32 Uhr, ORF Radio Oberösterreich mit dem besten Verkehrsservice im Land.
3: Und Sie kommen hoffentlich pünktlich an Ihr Ziel. Aktuell gibt es keine Staus in Oberösterreich. Gute Fahrt!
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Es geht Richtung 10 Uhr. Sie fahren zum zweiten Termin heute. Gute Fahrt auf alle Fälle. Und wir liefern genau die richtige Unterstützung. Frei ins Auto rein. Whatever you want in Radio Oberösterreich. Status quo. Mein Name ist Katrin Wachauer. Schönen Dienstag!

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1: Am Mikrofon ist Lorenz Wildner. Tech-Milliardär Elon Musk ist vor Gericht abgeblitzt. Eigentlich wollte der Amerikaner gegen den ChatGPT-Konzern OpenAI vorgehen. Die Geschworenen haben ihm aber einen Strich durch die Rechnung gemacht. Paul Sihosch berichtet.
2: Nach nicht einmal 2 Stunden Beratung war klar, Elon Musks Klage wird nicht zugelassen. Er hat sie zu spät eingereicht, so die Geschworenen, nach einem 11-tägigen Prozess. Der Tech-Milliardär wirft OpenAI vor, das Unternehmen hätte ihm vorgegaukelt, gemeinnützig zu sein. Musk habe daraufhin $38 Millionen investiert. Unter anderem Sam Altman, Chef des ChatGPT-Konzerns, hätte dann hinter Musks Rücken das Unternehmen zu einer gewinnorientierten Firma umgebaut. OpenAI hat das bestritten und erklärt, Musk selbst hätte Gewinne angestrebt mit OpenAI. Erst als er nicht an die Spitze des Unternehmens aufstieg, habe der Milliardär geklagt. Heute steht Musks Unternehmen xAI in Konkurrenz zum ChatGPT-Riesen. Musks Anwalt behielt sich nach dem Urteil vor, in Berufung zu gehen. Die Chancen, das durchzubringen, sind eher gering.
1: Bei einem Schusswaffenvorfall in Spanien sind 2 Menschen getötet und 4 weitere teils schwer verletzt worden. Besonders kritisch ist der Zustand eines 7 Monate alten Babys, das laut Polizei der Sohn des mutmaßlichen Täters ist. Der etwa 25-jährige Verdächtige hat sich demnach nach mehreren Stunden gestellt. Den Ermittlern zufolge hat der Mann unter anderem auf seine Eltern geschossen, die noch am Tatort starben. Der Geburtenrückgang in Österreich hat eine politische Debatte ausgelöst über mögliche Maßnahmen zur Gegensteuerung. So wünscht sich etwa ÖVP-Familiensprecherin Bogner Strauß bei der Väterkarenz gesellschaftliche und unternehmerische Akzeptanz. NEOS-Frauensprecherin Brandstötter will hingegen die Karenzmodelle neu organisieren und so Väter stärker einbinden. Und für Radprofi Felix Gall hat das erste Drittel beim Giro d'Italia nicht viel besser laufen können. Der Osttiroler liegt derzeit bei der Italien-Rundfahrt auf Podestkurs. Christoph Ott.
3: Nach 9 von 21 Etappen ist der Osttiroler in der Gesamtwertung Dritter und ist damit auf Kurs Richtung erstes Grand Tour-Podium.
4: Ich würde sagen, bisher läuft alles nach Plan, auch oder eher über den Erwartungen. Hätte man nicht erwartet oder gedacht, dass ich so gut in den Giro reinstarten kann.
3: Überbewerten will Gall, der 35 Sekunden hinter dem derzeit Gesamtzweiten Jonas Vingegaard liegt und bereits 2-mal hinter dem dänischen Favoriten Zweiter wurde, den aktuellen Zwischenstand aber nicht.
4: Ich glaube, das ist auch irgendwo ein bisschen eine Momentaufnahme. Wir stehen noch ganz am Anfang. Ja, ich bin vielleicht am nächsten dran, aber er hat mich doch dann 2-mal sehr deutlich geschlagen.
3: Heute steht auf der 10. Etappe das Zeitfahren auf dem Programm. Dabei will der 28-Jährige seinen dritten Zwischenrang verteidigen und dann auf den kommenden Bergetappen wieder voll angreifen.
1: Das waren die Nachrichten mit Lorenz Wildner.
5: Damit sind wir in Oberösterreich mit Isabella Miniberger und da ist es heute nicht astrein sonnig.
6: Ein bisschen Sonne gibt es momentan noch, Katrin, etwa in Micheldorf und Reichersberg bei 14 Grad und viele Wolken vom Innviertel übers Hausruckviertel, so geht es durch den Vormittag. Die Temperaturen klettern noch auf 16 bis 21 Grad. Am Nachmittag wird es dann im südlichen Bergland, aber auch im Grenzbereich zu Tschechien und Niederösterreich nass. Morgen wird es dann wieder wechselhaft. Der Vormittag bringt schon im Innviertel bei Ihnen zu Hause Regen, da heißt es den Schirm vielleicht doch in Greifweite haben. Ab Mittag wird es dann kurz sonnig, danach ziehen aber dann von Bayern her wieder Regenwolken übers Land.
5: 3:03 ist es, ORF Radio Oberösterreich mit dem besten Verkehrsservice im Land.
6: Da sind uns derzeit keine neuen Verzögerungen gemeldet worden. Gute Fahrt!
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5: Das ist der Dienstagvormittag. Eine ganz normale Arbeitswoche vor der kurzen Arbeitswoche, weil ja Pfingsten ansteht. Und mit dem Wissen im Hinterkopf arbeitet es sich gleich ein bisschen leichter. Oder? Schönen Vormittag.

0: Sie können sich Ihr Daheim, also Ihr Zuhause, wie im Urlaub gestalten. Herzlich willkommen bei Radio Oberösterreich. Ja, es braucht nur die richtigen Dinge, die einfach nach Urlaub ausschauen. Einen schönen Vormittag an der Biokärtner Karl Bloberger. Zum Beispiel braucht es eine Zitruspflanze.
1: Was heißt eine Zitruspflanze? Da gehören viele Zitruspflanzen dazu. Also ich habe 35. Ich glaube, eine ist wirklich nicht mehr zu retten. So ist es leider. Das passiert beim Überwintern. Und es ist ihnen halb gut gegangen. Ich habe leider Wollläuse bei ein paar Pflanzen. Großes Problem. Und die werden jetzt gereinigt mit Schmierseifenwasser und Rapsölpräparaten. Und man merkt schon, jetzt kommen schon die ersten kleinen Triebspitzen, die zu wachsen beginnen, die Pflanzen, und dann kommen die Blüten. Ja, und ich würde sagen, wer in 3 Wochen bei mir beim Garten vorbeigeht, der riecht es, dass es hier Zitruspflanzen gibt.
0: Das ist quasi eine Einladung. Und die Zitruspflanzen, die brauchen auch wirklich viel Dünger.
1: Genau, so ist es. Und das ist jetzt das Wichtigste. In der ersten Phase entferne ich im Topf die obersten 5 cm und da gebe ich eine Mischung aus Kompost, ein bisschen an Sand und organischer Dünger. Viel organischer Dünger. Mhm. Und da oben drauf gebe ich dann meistens ein bisschen eine Mulchschicht. So, das ist die erste Phase. Und wenn ich merke, jetzt fangen sie richtig zum Wachsen an, also etwa so in 3 Wochen, dann wird flüssig dazu gedüngt. Und das 2-mal die Woche. Ein organischer Flüssigdünger. Und dann wird man merken, wie dunkelgrün und schön die Pflanzen wachsen. Das ist nämlich das, was viele der großen Zitrusbäume, die man irgendwo sieht, immer wahrscheinlich verinnerlicht haben, dass sie ausreichend Dünger bekommen.
0: Also nach Phase 1 und Phase 2 gibt es die tollen Gerüche. Nach den Zitruspflanzen, nicht nach dem Dünger.

Das war meine allererste CD. Kylie Minogue in Radio Oberösterreich. Can't get you out of my head. Ja, das prägt einfach. Und ich habe es so toll gefunden, ich habe dann noch eine gekauft mit dem Taschengeld und meiner besten Freundin geschenkt. Tanz dazu einstudiert, bipapo. Also das waren Zeiten.

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1: Es ist 10:30 im Studio Gernot Hörmann. Schönen Vormittag. Der Hochwasserschutz an der Donau wird ausgebaut. Bayern plant zwischen Deggendorf und Vilshofen mehrere Maßnahmen. Unter anderem sollen 30 Kilometer lange Deiche angelegt werden. Bürger- und Umweltorganisationen können den aktuellen Planungsstand einsehen und noch Beschwerde einlegen. Im Nationalrat werden diese Woche gleich vier Gesetzespakete rund um das Thema Asyl debattiert. Damit wird der Europäische Asyl- und Migrationspakt umgesetzt. Er soll Asylverfahren schneller machen. Scharfe Kritik daran kommt von Oberösterreichs FPÖ-Chef Manfred Heimbuchner. Er kritisiert, dass es sich etwa bei Familiennachzug nur um eine scheinbare Verschärfung handelt. Und einer der führenden Köpfe der Telekommunikationsbranche äußert sich kritisch zum Milliardenprojekt Glasfaserausbau in Österreich. A1 Telekom-Vorstand Thomas Arnoldner spricht von viel zu hohen Kosten. Während bei uns der Anschluss eines Haushalts über 2000 Euro kostet, schaffen das andere Länder wie Spanien und Portugal um einen Zehntel dieses Betrages. Wir kommen zum Wetter. Isabella Miniberger, bitte.
2: Sonne und Wolken wechseln einander heute ab und vereinzelt können auch gewittrige Schauer niedergehen. Bei Ihnen zu Hause in Asbach ist es stark bewölkt bei 12 Grad. In Galsbach ebenso bei 13 Grad. In Linz ist es wolkig bei 15 Grad. Ja, die Wetterlage ist labil. Heute und morgen muss man immer wieder den Regenschirm in Griffweite haben. Von Bayern ziehen teils kräftige Schauer Mittwochnachmittag rein.
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2: B38, Böhmerwaldstraße bei Grünbach-Sandl, da gibt es eine Sperre wegen Bauarbeiten. Auch die Auf- und Abfahrten zur S10 sind gesperrt. Hier ist eine Umleitung eingerichtet. B156, Lamprechtshausener Straße zwischen Handenberg und St. Georgen am Villmannsbach. Auch hier wird gearbeitet, da gibt es eine Sperre wegen Belagsarbeiten. Hier wird der Verkehr umgeleitet. Gute Fahrt!
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0: Dienstagvormittag, 20 Minuten vor 11 ist es. Hier ist Radio Oberösterreich bei der Arbeit. Und in Stevie Wonder, I just called to say I love you. Der da.
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0: Ach, so schön. Da steckt so viel Gefühl drinnen. Und es ist ein Song, der so bekannt ist. Radio Oberösterreich-Moderator Joe Daxbacher.
2: Wenn die Musik aus einem Film bekannter wird als der Film selbst, dann hat der Musiker einiges richtig gemacht. 1984 haben die Produzenten des Films Die Frau in Rot passende Filmmusik für den schon fertigen Film gesucht und sie sind auf Stevie Wonder gekommen. Stevie Wonder, von Geburt an blind, hat dann darauf bestanden, sich den Film im Kino vorher anzusehen bzw. anzuhören und es ist ihm trotz seiner Blindheit gelungen, die Stimmung der Szenen zu erfassen und seine Stücke darauf auszurichten. Einen Song hat er schon lange in der Schublade gehabt, hat ihn dann noch mit weichgespülten Synthesizern reif für den Film gemacht und es war der Titel I Just Called to Say I Love You. Dafür hat er dann sogar den Oscar gewonnen.

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1: Am Mikrofon ist Lorenz Wildner. Russlands Präsident Putin wird am Abend in China erwartet. Ein Treffen zwischen Chinas Präsident Xi ist für morgen geplant. Beide Länder wollen ihre Zusammenarbeit noch weiter verstärken, gerade im Energiebereich. Teresa Kulowitsch berichtet.
2: Es wird ein Treffen unter alten Freunden, wie sich Putin und Xi gegenseitig nennen. Die Erwartungen an den Besuch sind hoch. Russlands Machthaber Putin reist mit einer hochrangigen Delegation. Unter ihnen die Chefs russischer Energieunternehmen wie von Rosneft oder Gazprom. Russische Energielieferungen an China werden großes Thema sein bei dem zweitägigen Staatsbesuch. In den letzten Jahren wurden die ja konstant gesteigert. Thema wird dadurch auch wieder eine Gaspipeline zwischen China und Russland. Der russische Kremlsprecher Peskow wollte dazu im Vorhinein nicht explizit etwas sagen.
3: Alle Themen, die auf der wirtschaftlichen Agenda unserer Beziehungen stehen, werden naturgemäß behandelt.
2: Die Pipeline war aber auch schon in den letzten Jahren Thema. Etwa auch beim Treffen der Shanghaier Organisation für Zusammenarbeit im September in China. Am Rande dieses Gipfels haben Putin und Xi damals insgesamt 20 Abkommen für eine engere Zusammenarbeit unterzeichnet.
1: Evakuierungsaufrufe gibt es aufgrund von Waldbränden im Süden Kaliforniens. Nordwestlich von Los Angeles hat sich ein Waldbrand auf eine Fläche von rund 5,5 Quadratkilometern ausgebreitet. 29.000 Menschen sind von den Evakuierungen betroffen. Am Landesgericht Wiener Neustadt ist heute der Prozess rund um den verhinderten Terroranschlag auf ein Taylor Swift-Konzert in Wien fortgesetzt worden. Erstmals wurden dabei auch Zeugen einvernommen. Laut einem Bekannten des Erstangeklagten Beran A. war dieser in den Wochen vor dem geplanten Konzert stark radikalisiert und ersuchte den Zeugen mehrfach, ihm Waffen zu besorgen. Heute ist Welttag der chronisch entzündlichen Darmerkrankungen. Diese sind immer noch ein Tabuthema, weil viele Menschen ungern über Darmbeschwerden sprechen. Dabei gibt es in Österreich rund 80.000 Menschen, die damit leben. Eins Leiten von Leonie Ruiz.
4: Morbus Crohn ist eine chronische Entzündung des Verdauungstrakts. Typische Beschwerden sind Bauchschmerzen, Durchfall und Müdigkeit. Evelyn Groß lebt seit 36 Jahren mit der Erkrankung.
5: Mein einschränkendstes Symptom ist diese sogenannte Urgency, diese Dringlichkeit, dass ich wirklich plötzlich einen Stuhldrang habe. Dass es oft mal sogar eine Toilette, die einen Meter entfernt ist, eine zu weite Strecke bis zum Klo ist.
4: Derzeit ist Morbus Crohn noch nicht heilbar. Umso wichtiger ist es, die Symptome ernst zu nehmen, so die Gastroenterologin Dr. Reingard Platzer.
6: Stuhl und Darm sind Tabuthemen. Man spricht nicht gerne darüber, es ist auch schambehaftet. Und hier besteht dann eine Hemmschwelle. Aber mein Appell, Beschwerden ernst nehmen, früh abklären.
4: Denn Medikamente und eine angepasste Ernährung können die Beschwerden deutlich lindern.
1: Das waren die Nachrichten mit Lorenz Wildner.
7: Schönen Vormittag und damit zum Wetter in Oberösterreich mit Isabella Miniberger.
8: Ja, und da zeigt sich der Dienstagvormittag noch recht freundlich mit einem Mix aus Sonne und Wolken. Besonders jetzt am Vormittag wirkt das Wetter vielerorts ruhig und angenehm, kann sich dann ein bisschen ändern, denn im Laufe des Tages entstehen wieder einzelne Regenschauer, vereinzelt auch kurze Gewitter. Vom Innviertel ziehen Wolken herein und in der Nacht auch viele Wolken, vereinzelt Regen und der morgige Mittwoch wird dann wechselhaft mit Schauern, etwas Wind und nur kurzen sonnigen Phasen.
7: Also Schirm mitnehmen morgen. 3 Minuten nach 11 ist es, ORF Radio Oberösterreich mit dem besten Verkehrsservice im Land.
8: Und guten Nachrichten, da geht es derzeit problemlos voran. Gute Fahrt.
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7: So ein paar heimische Erdbeeren, am besten direkt vom Erdbeerfeld. Dazu noch ein Joghurt und ein bisschen Zimt drauf. Und fertig ist die gesunde, ja, und die gute Jause. Wird bestimmt auch Eros Ramazzotti schmecken.

Ist Radio Oberösterreich bei der Arbeit. 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

0: mit Radio Oberösterreich durch diesen Dienstag und wir kommen jetzt zu unserer Lieblingsbeschäftigung. Fenster putzen. Es ist immer so eine Herausforderung. Also meine Scheiben haben immer so schöne Zebrastreifen und schauen dann auch eigentlich schlimmer aus als vorm Putzen. Wie machen Sie es?
1: Mit Klopapier meistens. Also die Flecken kriege ich nicht so gut weg.
2: Ich habe von meiner Arbeit gelernt, dass man natürlich als erstes nass putzen muss und dann mit einem trockenen ganz schnell und ganz fest, dass keine Striche entstehen.
3: So Glasreiniger und Scheibenwischer.
1: So ein Allesreiniger meistens.
3: Ganz simpel eigentlich so.
0: Bei mir nie. Und in Guten Morgen Oberösterreich haben wir heute schon gehört, mit Haarshampoo soll es besser funktionieren. Also einfach ein paar Tropfen rein in ein Flascherl, mit Wasser verdünnen und dann schnell und fest putzen. Jetzt zu The Sweets in Radio Oberösterreich.

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3: Schöne Mittagszeit, es ist 11:30 im Studio Gernot Hörmann. Es geht um einen dreistelligen Millionenbetrag. Der französische Technologiegigant Mistral AI übernimmt das Linzer Startup Emmy AI. Mistral, die europäische Antwort auf ChatGPT, sichert sich damit Technologie, die Berechnungen aus der Physik in Windeseile durchführen kann. Beispielsweise Crashtests für die Autoindustrie, ohne dass Autos kaputt gemacht werden müssen. Emmy AI, erst vor einem Jahr mit 15 Millionen Euro Risikokapital gefördert, wird Linz neben Paris und London auch zum neuen Standort des Technologieriesen Mistral machen. In ersten Reaktionen kommen Gratulationen von Wirtschaftsminister, Landeshauptmann und Unirektor zu diesem Millionendeal. Sonnenbrillen werden im Sommer oft vergessen, doch UV-Strahlen können sehr gefährlich sein. Darauf weist die Augenheilkunde im Klinikum Steyr hin. So drohen bei ungeschützten Augen kurzfristige Reizungen und langfristig ein erhöhtes Risiko für Erkrankungen wie der graue Star. Besonders Kinder und Menschen mit hellen Augen sollten beim Aufenthalt im Freien auf besonders gute Sonnenbrillen mit UV-Filter achten. Und das Unternehmen Invent ist in die Pleite geschlittert. Der Linzer Betrieb verkauft seit 30 Jahren Urlaubs- und Erlebnisgutscheine. Laut dem Kreditschutzverband von 1870 hat man mehr als 2 Millionen Euro Schulden angehäuft. Damit kommen wir zum Wetter. Isabella Miniberger.
4: Ja, die Sonnenbrille brauchen wir jetzt noch vereinzelt. Später wird es dann wieder regnerisch, aber momentan scheint die Sonne zum Beispiel in Reichenau im Mühlkreis, da ist es recht fein, oder auch in Weiher. Ja, die freundliche Seite sehen wir jetzt noch. Am Nachmittag zieht es dann wieder zu, da wird dann die Luft wieder ein bisschen unruhiger. Im Bergland gehen einzelne Schauer nieder. Der Mittwoch verläuft insgesamt wechselhaft mit dichteren Wolken, Regenschauern und nur kurzen sonnigen Momenten.
5: Mit der Sonnenbrille fahren wir also mit. 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
4: Und erfreulichen Nachrichten, da geht es derzeit problemlos voran. Kommen Sie gut an.
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Beatles in Radio Oberösterreich bei der Arbeit. Auch die Bienen sind bei der Arbeit. Wir brauchen den dritten Kaffee und die Bienen haben die vierte Blüte schon erledigt. Ich habe heute schon gelesen, heute ist Weltbienentag. Und wir summen uns jetzt Richtung Mittagessen zu Christino Stürmer und dann zu Elvis Presley. Es wird ein schnelles Summen.

0: Also wie war das mit dem Summen? Heute am Weltbienentag, hier ist Radio Oberösterreich bei der Arbeit. Nur mit fleißigen Bienen.
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0: Nicht so fauler Willi-mäßig. Nur fleißig.

0: Der steirische Ort Halbenrain an der slowenischen Grenze wird am 26. April 1244 erstmals urkundlich erwähnt. Friedrich der Streitbare verlieh damals seinem Landschreiber Wittigo und dessen Brüder Rüdiger Castrum Halbenrain als Lehen. Daraus ging schließlich das heutige Schloss Halbenrain hervor, das von 1724 bis 1980 im Besitz der Grafen von Stürk war. Die dem Schloss benachbarte Pfarrkirche von Halbenrain wurde am Beginn des 18. Jahrhunderts errichtet und ist dem heiligen Nikolaus geweiht.
1: 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Es ist gleich 12.02 Uhr.
2: Willkommen zum Mittagsjournal. Heute mit diesen Themen. Der Semmering-Basistunnel wird erstmals durchgehend befahren, wenn auch vorerst nur mit Kleinbussen. Eine Regierungseinigung auf die Wehrdienstreform ist weiter nicht in Sicht und wieder gefährliche Pestizide in Lebensmitteln entdeckt. Im Journalstudio begrüßt sie Tom Brandenberger. 35 Jahre. So lange ist es her, dass die Planungen für den Semmering-Basistunnel zwischen Glocknitz in Niederösterreich und Mürzzuschlag in der Steiermark begonnen haben. Heute konnte nun dieser mit 27 Kilometern zweitlängste Eisenbahntunnel Österreichs erstmals durchgehend befahren werden. Allerdings noch nicht mit dem Zug, sondern mit Kleinbussen. Mit dabei war für uns Christoph Danninger. Christoph, wie sieht es aus?
3: Ich bin gerade aus dem Tunnel herausgekommen und stehe jetzt vor dem Portal in Glocknitz. Der Rohbau ist fertig, beide Tunnelröhren zwischen Glocknitz und Mürzzuschlag sind durchgehend befahrbar. Rund um die Uhr wird jetzt am Endausbau gearbeitet und alle versichern, am zweiten Sonntag im Dezember 2029, also in gut 3,5 Jahren, fahren die Züge mit bis zu 230 Kilometer pro Stunde durch den Tunnel. Für die Strecke Wien-Graz brauchen Bahnreisende dann nur mehr etwa 1 Stunde und 50 Minuten. Das ist um eine halbe Stunde weniger als derzeit.
2: Bis zur endgültigen Inbetriebnahme des Tunnels dauert es also noch 3,5 Jahre. Seit 4 Monaten liegen die Vorschläge für eine Reform der Wehrpflicht auf dem Tisch. Der wohl heikelste Punkt dabei ist die Verlängerung des Grundwehrdienstes und des Zivildienstes. Seitdem verhandelt die Regierung. Eine Einigung zeichnet sich aber weiter nicht ab. Mehr von Viktoria Waldecker.
4: Eine Einigung zur Wehrdienstreform bis zum Sommer. Das hat Bundeskanzler Christian Stocker angekündigt. Dieser Zeitplan wackelt aber. Die ÖVP hält daran fest, wie Klubobmann Ernst Gödel heute betont.
5: Das Zeitziel, das steht nach wie vor so im Plan.
4: Wirklich näher gekommen sind sich die drei Regierungsparteien bisher aber offenbar nicht. Die Klubobleute von SPÖ und NEOS, Philipp Kucher und Jannik Schetti, verweisen heute einmal mehr darauf, dass eine Verlängerung nicht die Lösung des Problems sei und es generell einen attraktiveren Grundwehrdienst brauche.
6: Da darf bei uns nicht bei irgendwelchen Überschriften bleiben, sondern man muss das ganz konkret auch mit Leben erfüllen.
7: Ich verwehre mich und vollste Überzeugung dagegen, so zu tun, als ob 2 Monate mehr Milizübungen unser Bundesheer retten.
4: Die Kritik von außen wird immer lauter. Der Vorsitzende der Wehrdienstkommission, Erwin Hameseder, will seinen Unmut deutlich machen, sollte die Regierung bis Anfang Juni keine Entscheidung treffen. Das lässt er die Regierung bereits wissen.
2: US-Präsident Trump hat nach eigenen Angaben einen ursprünglich für heute geplanten Angriff auf den Iran verschoben. Es gebe eine sehr positive Entwicklung bei den Verhandlungen mit Teheran, sagte Trump im Weißen Haus. Verbündete im Nahen Osten hätten ihm gesagt, sie seien sehr nah dran, eine Einigung zu erzielen, durch die der Iran keine Atomwaffen besitzen werde. Details dazu gibt es aber nicht. Es ist leider eine Nachricht, die es immer wieder gibt. Die Organisation Foodwatch hat verbotene Pestizidrückstände in Lebensmitteln festgestellt. Es sind Pestizide, die in der EU seit Jahren verboten sind. Besonders betroffen sind Paprikapulver und grüner Tee, berichtet Eva Liebentritt.
8: Für Österreich fällt das Ergebnis der Untersuchung besonders alarmierend aus, heißt es von Foodwatch. In 10 der getesteten Lebensmittel wurden insgesamt 30 Nachweise verbotener Pestizidrückstände gefunden. 4 Produkte überschreiten dabei sogar die gesetzlich festgelegten Grenzwerte. Nach Angaben der Organisation stehen die in der EU verbotenen Substanzen teilweise im Verdacht, schwere gesundheitliche Schäden verursachen zu können. Besonders auffällig ist Paprikapulver verschiedener Marken sowie sämtlich untersuchte Grünteeprodukte. Foodwatch spricht von gravierenden Lücken im bestehenden Kontrollsystem und fordert, die 4 Produkte mit Grenzwertüberschreitungen umgehend aus dem Handel zu nehmen.
2: Das war ein Mittagsjournal mit Tom Brandenberger.
9: Damit sind wir jetzt in Oberösterreich mit Isabella Miniberger.
10: Ja, noch zeigt sich der Dienstag recht freundlich mit einem Mix aus Sonne und Wolken. Besonders jetzt wirkt es in der Mittagspause sehr strahlend schön, hier auch in Linz. Aber das kann sich dann auch schnell wieder ändern. Im Laufe des Tages entstehen dann einzelne Regenschauer, aber vorwiegend in Bergnähe, im südlichen Bergland und im Grenzgebiet zu Niederösterreich. Morgen wird es dann wechselhaft mit Schauern, etwas Wind und nur noch kurzen sonnigen Passagen.
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10: Da wird gearbeitet und gebaut auf der B38, der Böhmerwaldstraße bei Grünbach-Sandl. Da gibt es eine Sperre wegen dieser Bauarbeiten. Auch die Auf- und Abfahrten zur S10 sind gesperrt. Hier ist eine Umleitung eingerichtet. Allen unterwegs, gute Fahrt.
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9: Eine verdiente Mittagspause und da wird aus dem Was essen wir heute? Oft eine Diskussion über Gott und die Welt. Und am Ende bestellen alle wieder das Gleiche. Ist immer so.

0: Never Ending Story. In Radio Oberösterreich, 13 Minuten nach 12 ist es.
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0: Es ist schon wieder ein oberösterreichisches Unternehmen zu einem wirklich unfassbaren Betrag verkauft worden. Da geht es um ein KI-Unternehmen aus Linz. Gernot Hörmann aus der Nachrichtenredaktion. Was macht denn dieses Unternehmen so erfolgreich?
2: Ja, KI, künstliche Intelligenz, das ist derzeit sozusagen das Heißeste, das es gibt und das Spannendste, das es gibt auf der Welt, denn diese künstliche Intelligenz löst Probleme. Nun kennen wir alle ChatGPT. Da gibt man einen Text ein und eine Frage und bekommt dann meist eine wirklich kompetente Antwort. Das ist wirklich die niedrigste Stufe der künstlichen Intelligenz. Was Emmy AI, dieses Unternehmen aus Linz, macht und was es auszeichnet, ist, die sind ein paar Stufen drüber. Die geben physikalische Berechnungen ein, beziehungsweise man gibt die ein und man bekommt eine Lösung. Das klingt jetzt auch kompliziert. Ja. Einfaches Beispiel, Katrin. Du baust ein neues Auto als Autokonzern. Es wird dir vorgeschrieben, Crashtests zu machen.
0: Okay.
2: Du musst hunderte Crashtests machen, brauchst hunderte Autos, die kaputt gehen. Diese Maschine berechnet aus der Physik, wie sich das Auto verformt. Es muss kein einziges Auto kaputt werden. Man gibt sozusagen das Automodell ein und am Schluss weiß man, ist das crash-sicher oder ist es nicht crash-sicher. Das Gleiche kann man mit Strömungstechnik machen. Das Gleiche kann man mit vielen anderen Dingen machen. Und worauf ich hinaus will, das sind wichtige Anwendungen in der Industrie. Industrien sparen sich Millionenbeträge, wenn sie ein Werkzeug haben, das so arbeitet, wie jetzt gerade beschrieben. Und deshalb ist dieses Linzer Unternehmen Emmy AI so wichtig. Und deshalb interessiert sich dieser französische Konzern dafür. Man spricht von einigen 100 Millionen, die da bezahlt werden. Aber wenn man sich denkt, was man sich spart durch diese Berechnungen, ist es vielleicht gar nicht so viel.
0: Also die ganze Geschichte im Radio Oberösterreich Mittagsjournal um 12:30. Jetzt ist es 11:45.

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2: Schöne Mittagszeit, der Überblick. Hunderte Millionen für Uni-Startup vom französischen Software-Giganten. Imker züchten im Seitental von Ebensee varroa-resistente Bienen. Und das Wetter? Heute in manchen Regionen noch gewittrig. Im Studio Gernot Hörmann. Es ist ein bedeutender Schritt für den Technologiestandort Österreich. Das Linzer Startup Emmy AI, das eng mit der Kepler-Uni in Verbindung steht, wird vom französischen KI-Konzern Mistral AI übernommen. Dieser Deal könnte die österreichische Technikwelt revolutionieren, heißt es. Er zählt als größter Kauf eines Unternehmens für künstliche Intelligenz bislang in Österreich. Wirtschaftsminister, Landeshauptmann und Uniführung gratulieren zu diesem Megadeal. Hanna Haider, was kann denn dieses Unternehmen so gut, dass es so besonders ist?

0: Das 2024 gegründete Linzer Startup Emmy AI nützt künstliche Intelligenz zur Modellierung von Berechnungen aus der Physik und simuliert komplexe Industrieanwendungen. Ein Beispiel bringt Johannes Brandstetter, einer der Gründer. Viele Industriezweige können sich mit seiner Software Millionen sparen.
1: Wenn wir vielleicht als genaues Beispiel die Automobilindustrie hernehmen, wo es verschiedene Arten der Simulation gibt, also Strömungssimulation, Akustiksimulation, aber die wahrscheinlich am aufwendigsten Simulation ist Crashtesting, also wie verhält sich ein Auto unter den enormen Kräfteeinwirkungen eines Aufpralls.
0: Und genau dieses Verhalten soll seine Software um ein Vielfaches effizienter berechnen, als die Datengewinnung bislang durch echt durchgeführte Crashtests war. Auch müssen keine Autos mehr kaputt gemacht werden. Daraus erklärt sich der Nutzen und auch der hohe Kaufpreis von Emmy AI für Mistral. Insider sprechen von einem mittleren dreistelligen Millionenbetrag. Dieser Deal könnte Linz zu einem Zentrum für industrielle KI machen und ist eine der größten Übernahmen in der europäischen KI-Branche.
2: Bitte entschuldigen Sie die kurze Pause am Beginn des Beitrags. Wir kommen zum nächsten Thema. Der Prüfbericht des österreichischen Rechnungshofes zum Linzer Bau des Donauparkstadions sorgt seit April für Diskussionen. Hauptkritikpunkt: Das Stadion wurde deutlich teurer als geplant. Gestern hat sich deshalb auch der Kontrollausschuss der Stadt Linz mit dem Bericht beschäftigt und erhebt schwere Vorwürfe, berichtet Christina Sonntag.
3: Zur Historie: Bauherr des Donauparkstadions war die Donauparkstadiongesellschaft, ein eigens von der Stadt Linz gegründetes Unternehmen. Der Rechnungshof Österreich kritisiert vor allem die stark gestiegenen Kosten. Die von der Stadt genehmigten knapp 40 Millionen Euro sind um mehr als 4 Millionen Euro überschritten worden. Insgesamt kostete das neue Donauparkstadion inklusive Grundstücken und Infrastrukturmaßnahmen schließlich knapp 60 Millionen Euro. Der Gemeinderat sei nur unregelmäßig informiert worden. Der Vorsitzende des Kontrollausschusses und NEOS-Fraktionschef Georg Redelhammer verlangt fachlich besetzte Aufsichtsräte statt Parteipolitik. Vom Geschäftsführer der Linzer Volkspartei, Michael Obrowski, heißt es, fast 1 Million Euro muss zurückgefordert werden. Auch Grünen-Kontrollsprecherin Ursula Roschka fordert Rückforderungen sowie Konsequenzen. FPÖ-Gemeinderat Manuel Danner spricht von einem desaströsen Zeugnis im Umgang mit Steuergeld und fordert volle Aufklärung. SPÖ-Gemeinderat Manfred Schauberger hingegen betont, das Donauparkstadion sei trotz Krisenzeiten ein erfolgreiches Zukunftsprojekt für Linz.
2: Heimische Imker sprechen von einem Meilenstein für den Bienenschutz in Oberösterreich. Mit Anpaarungen in einer Gegend, in der es keine anderen Bienen gibt, will man der Varroa-Milbe Herr werden. Und weil man hier in Oberösterreich scheinbar alles richtig macht, wird Bienensperma dafür sogar nach Australien exportiert. Karin Zierlinger.
4: Die Varroa-Milbe sorgt als Parasit im Bienenstock dafür, dass Bienen kleiner sind, weniger weit fliegen können und teilweise nicht mehr nach Hause finden. Dem will man bei der Schaffung der neuen Toleranzbelegstelle Offensee entgegenwirken. Rund um dieses Brutzentrum gibt es keine Bienenvölker, somit ist der Platz für die Zucht stärkerer Bienen, die besser gegen die Varroa-Milbe ankämpfen können, ideal, sagt der Präsident des Landesverbandes für Bienenzucht, Herbert Fitztum.
5: Bringen sogenannte Vatervölker dorthin, die diese Eigenschaften besitzen, die man in der Zucht gerne haben möchte, und dann bringen die Züchter ihre unbegatteten Königinnen dorthin. Damit finden genau die richtigen zusammen und keine Fremden.
4: Für eine erfolgreiche Nachzucht braucht eine Königin 15 Bienenväter.
5: Und wir haben typischerweise 30 Vatervölker dort mit 2.000 bis 3.000 Drohnen, also den Vätern.
4: Nach 2 Wochen werden die Königinnen wieder abgeholt und neue gebracht. Die Drohnen bleiben. Auch in Australien gibt es Probleme mit der Milbe. Einer australischen Bienenforscherin wird aus Oberösterreich Sperma von 600 Drohnen geschickt, um dort die Bienen zu stärken.
2: Oberösterreich rettet die Bienen, soweit das ORF Radio Oberösterreich Mittagsjournal. Zum Wetter: Sonne und Wolken wechseln sich ab, dazu bleibt es meist trocken. Am Nachmittag gehen im Bergland einzelne Schauer nieder. Der Mittwoch verläuft dann insgesamt wechselhaft mit dichteren Wolken, Regenschauern und nur kurzen sonnigen Momenten. Details bei Katrin Wachauer, die macht für uns jetzt den Blick auf Oberösterreich Straßen.
6: Jetzt um 12.35 Uhr ORF Radio Oberösterreich mit dem besten Verkehrsservice im Land. Und da sind uns keine Störungen gemeldet worden. Damit gute Fahrt.
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0: Queen. Das ist cool. Hey, Radio Oberösterreich. Am Dienstag am frühen Nachmittag. Noch ist es ja trocken und auch recht sonnig. In Linz zum Beispiel derzeit Sonnenschein bei 18 Grad momentan. Oder auch in Schärding bei 16 Grad. Meteorologe Christian Ortner, schönen Nachmittag. Da gehen heute stellenweise aber noch Regenschauer und Gewitter nieder.
1: Ja, schönen Nachmittag, also verbreitet wird sich nicht viel tun, aber zumindest im Mühlviertel kann es da und dort reichen, dass ein einzelner Schauer dann sogar ein Blitz und Donner dabei sind. Aktuell ja an der Grenze zu Niederösterreich, da brodelt es ein bisschen. Ansonsten ist es recht ruhig, vielleicht im Süden des Landes, im Gebirge, dass noch ein paar einzelne Schauer auftreten können am Nachmittag.
0: Ja, und morgen ist es dann generell unbeständiger, der Himmel bedeckter.
1: Ja genau, also am Mittwoch erreicht uns dann eine Störungszone, am Vormittag schon dichtere Wolken mit leichtem Regen, etwas Sonne dann dazwischen, so um die Mittagszeit. Am Nachmittag wird es ein bisschen interessanter, mehr Regenschauer kündigen sich an, auch einzelne Gewitter sind möglich. Ja, also es ist eher turbulenterer Nachmittag, ein bisschen auflebender Westwind, so Spitzen um 50, knapp 60 km/h.
0: Wie schaut es mit den Temperaturen aus?
1: Ja, heute werden wir so um 20 Grad liegen, da und dort. Morgen ähnlich und am Donnerstag bei nur mehr einzelnen Schauern knapp über 20 Grad. Und zum Wochenende hin, dann wird es deutlich milder.
0: Ab morgen also freundlicher, aber noch nicht ganz sauber. Am Freitag dann viel Hochdruckeinfluss.

0: Einfach, weil sie so gute Laune heute haben. Die Pointe ist es in Radio Oberösterreich bei der Arbeit. Ludwig Rankl aus Steyr hat uns so ein fesches Foto geschickt. Also eigentlich mehrere Fotos vom Hausberg von Steyr, dem Dammberg, mit der Sonne. Und das Foto zeigt Steyr in der Ferne mit der Sonne, ein paar Wolken und die Natur ist einfach so schön saftig grün. Einfach tolle Fotos. Vielen Dank fürs Foto unter 0800 95 2 95 2.
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1: Im Nachrichtenstudio begrüßt Sie Tom Brandenberger. Trotz der Einigung auf einen Handelsdeal im Vorjahr, der Zollkonflikt zwischen US-Präsident Trump und der EU schwelt weiter. Zuletzt hat Trump wieder mit Zöllen von 25% auf Autos gedroht, deutlich mehr als vereinbart. Das EU-Parlament pocht jetzt in der letzten Verhandlungsrunde zur Umsetzung des Deals auf Nachbesserungen, berichtet aus Brüssel Verena Sophie Meyer.
2: Der Handelsdeal der EU mit den USA soll auf den letzten Metern noch so Trump-sicher wie möglich gemacht werden. Denn, wie Thomas Weitz von den Grünen sagt,
3: es ist kein Verlass im Moment. Wer auch immer klein beigibt, bekommt noch eine hinterher.
2: Weitz ist komplett gegen den Handelsdeal, wie er vorliegt. Anders Reinhold Lopatka von der ÖVP. Er meint, die EU dürfe Washington nicht mit Zusatzklauseln provozieren.
4: Wir können uns den Partner nicht aussuchen. Das ist in den nächsten Jahren noch der amtierende Präsident. Es ist nicht alles, was wünschenswert ist, möglich.
2: Auf Nachbesserungen hofft hingegen Andreas Schieder von der SPÖ.
5: Wenn es gelingt, heute Nacht quasi diesen grottenschlechten Deal zu verbessern, dann hat man aus was Schlechtem vielleicht etwas Akzeptables gemacht.
2: Das Ergebnis wird erst spät nachts klar sein. Die Verhandlungsrunde beginnt um 21 Uhr.
1: Nur wenige Tage nach US-Präsident Trump wird auch der russische Präsident Putin zu einem zweitägigen Besuch in China erwartet. Nach Angaben aus Moskau geht es um einen Ausbau der privilegierten strategischen Partnerschaft. China ist seit Beginn des Ukraine-Krieges der weltweit größte Abnehmer russischer fossiler Brennstoffe und Russlands größter Handelspartner. Unter strengen Sicherheitsvorkehrungen startet nächste Woche der Prozess gegen den islamistischen Attentäter von Villach. Die Maßnahmen sind so streng, dass Medienvertretern die Mitnahme von Laptops und Handys untersagt ist. Und das sorgt für Kritik, berichtet Petra Bichler.
6: Der angeklagte Syrer, der im Februar des Vorjahres in Villach auf offener Straße einen 14-Jährigen getötet und 5 weitere Opfer schwer verletzt hat, gilt als extrem gefährlich. Daher hat das Landesgericht Klagenfurt zum Schutz der Geschworenen die Sicherheitsvorkehrungen massiv hochgefahren. So wird etwa der Attentäter bei der Verhandlung hinter Panzerglas sitzen. Doch auch Journalisten werden stark eingeschränkt. Sie dürfen keine Handys und Laptops in den Gerichtssaal mitnehmen, weil befürchtet wird, dass sie sich nicht an das Foto- und Filmverbot halten könnten. Dagegen hat der Verein der Chefredakteurinnen und Chefredakteure Protest eingelegt. Präsidentin Maria Scholl sagt, man habe volles Verständnis, dass die Geschworenen geschützt werden müssen, aber
7: dieses Generalmisstrauen gegen den gesamten professionellen Journalismus, dagegen setzen wir uns zur Wehr.
6: Am Landesgericht war dazu am Vormittag niemand erreichbar.
1: Mehr als 35 Jahre nach Planungsbeginn ist der Semmering-Basistunnel zwischen Glocknitz in Niederösterreich und Mürzzuschlag in der Steiermark heute erstmals durchgehend befahren worden. Allerdings noch nicht mit dem Zug, sondern in Kleinbussen. Es war zugleich der Startschuss für die letzte Bauphase. Für 2029 ist die Eröffnung des 27 Kilometer langen Tunnels geplant. Von Graz nach Wien fährt man dann in 1 Stunde und 50 Minuten. Das waren die Nachrichten mit Tom Brandenberger.
8: Sonne und Wolken im Mix, damit zum Wetter in Oberösterreich. Wobei am Nachmittag sind auch ein paar Regenschauer und Gewitter möglich. Vor allem im Mühlviertel heute bis zu 20 Grad. Jetzt in Reichersberg Sonnenschein und 16 Grad. In Windischgarsten 17 und in Freistadt sind es 16 Grad. Morgen am Mittwoch, da gibt es mehr Wolken, auch mehr Regenschauer. Die gehen teilweise schon am Vormittag nieder. Auch Gewitter sind eingelagert. Am Nachmittag dann mehr Sonne, aber auch da mehr Regenschauer. In Gewitternähe ist auch der Wind lebhaft und morgen bis zu 21 Grad. 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Und da geht's gut voran, ohne Probleme. Gute Fahrt.
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8: Also wir haben heute wieder so super Fotos bekommen unter 0800 95 2 95 2. Zum Beispiel von Dieter Altmann aus Mönchdorf, bei Königswiesen ist das, Bezirk Freistadt. Ein Foto vom Hund Asterix, eine schwarze Schönheit auf der Sonnenliege. Sagadi, der genießt auf seiner Sonnenliege einfach das Leben.

0: ist ein bisschen so wie eine Cabrio-Fahrt durch Oberösterreich. Ganz gemütlich mit einem 50er. Reinhard Fendrich in Radio Oberösterreich. Die Sonnenbrille oben, der Wind im Haar. Geht doch recht gut, weil es einigermaßen Cabrio-Wetter gibt heute.
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1: 13:30 im Studio Daniela Dahlke. Ein möglicher Gewaltfall hat heute einen größeren Polizeieinsatz im Welser Rathaus ausgelöst. Eine Frau hat bei einem Gespräch mit der Kinder- und Jugendhilfe angegeben, Angst vor ihrem Partner zu haben, wegen einer bevorstehenden Trennung. Weil auch der Verdacht im Raum gestanden ist, der Mann könnte eine Gaspistole besitzen und sie verfolgt haben, ist das Rathaus von Spezialkräften gesichert worden. Gefunden wurde der Mann nicht. Die gefährliche Varroa-Milbe setzt Oberösterreichs Bienen weiterhin massiv zu. Im Offenseegebiet im Salzkammergut startet deshalb jetzt eine neue spezielle Zuchtstation für widerstandsfähigere Bienenvölker. Dort sollen gezielt Königinnen mit besonders robusten Drohnen verpaart werden. Sogar Australien interessiert sich bereits für die Zucht aus Oberösterreich. Die erste Reisewelle zu Pfingsten trifft am Freitag Oberösterreich. Besonders betroffen sein werden die Westautobahn, die A1 und die A8, die Innkreisautobahn, da vor allem die Baustellenbereiche. Im Großraum Linz wird die Umfahrung Ebelsberg zu einem Nadelöhr, erwarten die Autofahrerclubs. Das waren die Nachrichten, wir sind beim Wetter. Katrin.
2: Da ist etwas Sonne heute dabei, aber auch einige Wolken. Vor allem im Mühlviertel kann es auch noch etwas regnen und auch gewittern. Jetzt ermessen wir in Wels mit der Sonne 17 Grad, in Braunau 16, in Linz sind es 18 Grad, maximal 20 Grad gehen sich heute aus. Morgen am Mittwoch, da gibt es mehr Wolken, auch mehr Regenschauer, die gehen teilweise schon am Vormittag nieder, auch Gewitter sind dabei, mehr Sonne dann am Nachmittag, aber auch da dann mehr Regenschauer. In Gewitternähe ist auch der Wind lebhaft, morgen bis zu 21 Grad. 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Und da sind uns keine Störungen gemeldet worden. Gute Fahrt!
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Wir brauchen die beste Musik für diesen Dienstag. Hier ist Radio Oberösterreich und die Storchenküken im Burgenland am Neusiedlersee, die brauchen ihre Storchenmutter. Also die Küken, die kann man über eine eigene Storchen-Webcam beobachten auf der Internetseite der Gemeinde Rust. Das ist so lieb. Ich glaube, es sind 3 Küken, die kuscheln im Nest. Die Mutter beobachtet derzeit die Umgebung, damit ja niemand zu nahe kommt. So geht Familie.

Die Dire Straits in Radio Oberösterreich. Es geht Richtung 14 Uhr und da geht's weiter mit Conny Deutsch. That's vorerst mal all von mir. Katrin Wachauer ist da.

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1: Im Nachrichtenstudio begrüßt Sie Tom Brandenberger. Die Bundeswettbewerbsbehörde hat die Spritpreise untersucht und veröffentlicht seit heute den sogenannten Spritpreistracker. Rainer Hasi war aus unserer Wirtschaftsredaktion. Was ist das und was bringt es?
2: Also die BWB, also die Wettbewerbsbehörde, macht jetzt keinen konkreten Tankstellenvergleich, sondern schaut sich eher die Lage an. Sind die Großen günstiger oder die Kleinen, die in Grenznähe, wie sieht es bei denen aus? Und natürlich generell, wie sich die Preise entwickelt haben in den Regionen, im städtischen und im ländlichen Bereich und natürlich auch international.
1: Jetzt wurde das also zum ersten Mal veröffentlicht. Was zeigt sich denn da?
2: Also sozusagen die mittleren Tankstellenketten mit mehr als 30 Tankstellen waren am günstigsten. Die Preise wurden Montag, Dienstag, Mittwoch und Freitag erhöht. Diesel ist hierzulande nach wie vor billiger als in Deutschland oder Italien, aber teurer als bei unseren östlichen Nachbarn. Und am allerauffälligsten, tanken in der Stadt ist generell wirklich günstiger als in den ländlichen Gebieten.
1: Und zu finden ist der Spritpreistracker auf der Homepage der Bundeswettbewerbsbehörde www.bwb.gv.at. Das EU-Parlament in Straßburg hat für die Aufhebung der Immunität von FPÖ-EU-Delegationsleiter Wilimski gestimmt. Die Behörden in Österreich hatten einen entsprechenden Antrag gestellt, um Ermittlungen gegen Wilimski aufnehmen zu können. Es geht dabei um eine Sicherheitstüre, die der FPÖ-Politiker nach eigenen Angaben aus Sorge um die Sicherheit der Familie 2013 zu Hause einbauen hatte lassen. Die Kosten übernahm damals die FPÖ. Tag 3 heute im Prozess in Wiener Neustadt rund um den geplanten Anschlag auf ein Taylor Swift-Konzert. Der Angeklagte Beran A. hat diese Pläne ja schon zu Beginn zugegeben. Heute sind mehrere Bekannte und Freunde befragt worden. Aus dem Landesgericht Stefan Schwarzwald-Zeiler.
3: Wie von einem Fluch besessen, so beschreibt heute ein damaliger Freund die Veränderung von Beran A. etwa ein Jahr vor seinem geplanten Anschlag auf das Konzert in Wien. Plötzlich habe er einen Bart und Stoppelglatze gehabt und sehr radikale Ansichten vertreten, etwa dass der IS die einzig wahren Muslime seien. Ein bekennender Muslim, der in der Moschee in Neunkirchen unterrichtet und sich ein Jahr vor den Konzerten um Beran angenommen hat, erzählt, dass der Angeklagte zunächst Interesse am Islam gezeigt habe, dann aber immer intoleranter geworden sei und Antworten von Gelehrten nicht akzeptiert habe. Er habe Beran geraten, sich von seinem Bekannten Hassan E. zu distanzieren, weil die IS-Videos, die dieser ihm geschickt hat, gefährlich seien und mit dem Koran nichts zu tun hätten. Doch letztlich sei der Einfluss von Hassan E. mit den radikalen Ansichten offenbar überzeugender gewesen.
1: Der britische Sender Channel 4 hat nach Missbrauchsvorwürfen die Show Married at First Sight aus seinem Programm genommen. Zuvor hatten zwei Frauen gegenüber der BBC angegeben, während der Dreharbeiten vergewaltigt worden zu sein. In der Show werden Singles von Experten zusammengebracht. Danach lernen sie sich erst am Tag ihrer Hochzeit kennen. Das waren die Nachrichten mit Tom Brandenberger.
4: Und wir sind beim Wetter für Oberösterreich. Sonne und Wolken, die beiden bestimmen heute das Wettergeschehen bei uns. Im Berg- und Hügelland können immer wieder Regenschauer niedergehen. Ansonsten scheint die Sonne. Die Temperaturen erreichen noch 20 Grad heute. 19 Grad messen wir aktuell bei uns in Linz. 17 Grad sind es in Vöcklabruck. Wechselhaft wird es auch morgen wieder. Erste Regenschauer sind da schon am Vormittag von Bayern her möglich. Chancen auf Sonne gibt es am ehesten zu Mittag morgen. Die Temperatur steigen aber dennoch wieder auf 21 Grad. Auch am Donnerstag wird es noch sehr wechselhaft Richtung Pfingstwochenende, aber dann sommerlich mit Gewittern und fast 30 Grad. Es ist gleich 14:04 ORF Radio Oberösterreich mit dem besten Verkehrsservice im Land und da sind uns keine Störungen gemeldet worden. Gute Fahrt!
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4: Heute ist so richtig die Luft draußen. Puh, geht's Ihnen auch so? Gestern war noch das Nachfeiern oder das Nachtrauern, Song Contest, LASK ist Fußballmeister. Heute ist nix. Heute ist ein ganz normaler Dienstag. Und wissen Sie was? Ist auch schön, oder? 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

0: Manchmal ist weniger einfach mehr. Jetzt kommt ein Song, der eigentlich ganz leise angefangen hat und dann die halbe Welt erobert hat. Mr. Big, geschrieben vom Gitarristen ursprünglich, also nur diese Akustikgitarre, also eine Art Pausenfüller. Die Plattenfirma war auch zuerst sehr skeptisch, weil die Band ja eigentlich für harten Rock'n'Roll bekannt gewesen ist. Aber am Ende war es dann genau dieser ruhige Song, der ihr größter Hit geworden ist. Was sagt uns das? Weniger Schnickschnack, mehr Gefühl?
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Dieser Dienstag, der braucht heute keine großen Worte, nur gute Musik. Wir haben die Beste für Sie. Oder wie würden Sie das hier nennen? Ich bin's, die Conny Deutsch. Danke, dass Sie uns Ihren Nachmittag schenken.

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1: 14:30 im Studio Daniela Dahlke. Mitten in einem Feuerwehrfest in Peuerbach im Bezirk Christkirchen hat ein 21-Jähriger Pfefferspray in die Menge gesprüht und dabei eine 17-Jährige verletzt. Die junge Frau musste vor Ort von der Rettung versorgt werden, berichtet die Kronenzeitung heute. Laut Polizei dürfte der Mann betrunken gewesen sein. Gegen ihn ist inzwischen ein vorläufiges Waffenverbot ausgesprochen worden. Die Arbeiterkammer Oberösterreich warnt vor neuen Nachteilen für Arbeitslose. Künftig könnte bei der Notstandshilfe wieder das Einkommen des Partners mitgerechnet werden. Betroffene würden dadurch teils deutlich weniger Geld bekommen und könnten außerdem Nachteile bei Pension und Krankenversicherung haben. Eine ähnliche Regelung war bereits vor einigen Jahren abgeschafft worden. Das Donauparkstadion wird für Linz immer mehr zum politischen Dauerstreit. Der Rechnungshof kritisiert, dass die Kosten auch durch mangelnde Kontrolle explodiert sind. Nach einer Sitzung des Kontrollausschusses gestern Abend werfen mehrere Parteien der Stadt vor, im Umgang mit Steuergeld weggeschaut zu haben. Die SPÖ hält dagegen, alles sei politisch beschlossen gewesen. Das waren die Nachrichten, wir sind beim Wetter, Conny.
2: Sonne und Wolken wechseln sich heute in Oberösterreich ab. Vor allem im Mühlviertel und auch im Salzkammergut sind zwischendurch immer wieder kurze Regenschauer möglich. Temperaturen kommen heute noch einmal ordentlich in Schwung an die 20-Grad-Marke heran. Aktuell messen wir 18 Grad bei Ihnen in Weiher und Bad Gäusern. 14 Grad sind es in Kollerschlag. Auch morgen bleibt das Wetter eher unbeständig noch. Bereits am Vormittag können von Bayern her erste Schauer hereinkommen. Freundlicher wird es ein bisschen um die Mittagszeit. Höchstwerte liegen morgen auch wieder bei bis zu 21 Grad. Am Donnerstag geht es ähnlich weiter. Wechselhaft mit Sonne und Wolken. Zum Pfingstwochenende hin, da kommt aber dann sommerliches Wetter zu uns nach Oberösterreich. Viel Wärme, erste Gewitter und Temperaturen knapp unter 30 Grad. 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Da sind uns keine Störungen gemeldet worden. Gute Fahrt.
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Nicht immer wollen wir alles wissen. Vor allem wissen wir ja gar nicht oft, was wir wollen. Die Bengels haben dazu einen Song geschrieben in den 80ern. Überraschend erwachsen. Hier ist er. 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
1: Im Nachrichtenstudio begrüßt Sie Tom Brandenberger. Der Sommer naht und es wird wieder Zeit für Politikertouren durch die Bundesländer. Seit gestern kann man sich für Begegnungen mit ÖVP-Obmann Kanzler Stocker anmelden. Aber nicht auf der Website seiner Partei, sondern auf jener des Bundeskanzleramts. Denn, so wird dort argumentiert, die Tour sei Bürgerservice, also im Interesse des Landes. Stefan Karpacher berichtet.
2: 200 Personen pro Bundesland werden repräsentativ aus den Anmeldungen ausgewählt. Sie können dem ÖVP-Obmann und Kanzler dann ihre Fragen stellen. Die Alternative wäre, dass Lokalpolitiker das Publikum rekrutieren. So sei es besser, sagt der Politologe Peter Filzmeier. Aber
3: man muss jeden Schritt mit Argusaugen beobachten, denn dass da die Rolle von Kanzler und Parteichef vermischt werden, das dürfte nicht sein.
2: Stocker erziele allein mit der Verwertung der Bilder von der Sommertour einen Imagegewinn. Aber immerhin sei es ein Dialogformat, so Filzmeier. Der langjährige grüne Ministerpräsident von Baden-Württemberg, Winfried Kretschmann, habe so etwas erfolgreich etabliert. Mit der seinerzeitigen Startklar-Tour von Alfred Gusenbauer in Radlerhose oder der Bergauf-Tour von Sebastian Kurz sei das nicht vergleichbar.
1: Die für den Sommer versprochene regierungsinterne Einigung zur Wehrdienstreform lässt weiter auf sich warten. Bundeskanzler Stocker hält zwar am Zeitplan fest, doch die Positionen liegen weit auseinander. SPÖ und NEOS fordern im Gegenzug für eine Verlängerung von Grundwehrdienst und Zivildienst attraktivere Rahmenbedingungen. Im Zusammenhang mit einem mutmaßlichen illegalen Abfallhandel in mehreren Ländern haben italienische Ermittler 12 Personen festgenommen, darunter 3 Österreicher. Ihnen werden internationaler illegaler Abfalltransport, Betrug im Handel sowie weitere Umwelt- und Wirtschaftsdelikte vorgeworfen. Laut den Ermittlern wurden giftige Materialien zu Grillbriketts oder Dünger verarbeitet. Zu längeren teilbedingten Freiheitsstrafen sind am Wiener Landesgericht 2 junge Frauen nicht rechtskräftig verurteilt worden. Sie sollen im Herbst mehr als 18 Brände gelegt haben. Mehr von Hubert Kickinger.
4: Die beiden Haupttäterinnen, 18 und 19 Jahre alt, bezeichnen sich als Feuerteufel 1040-Bande. Meist dringen sie im 4. Bezirk in Wohnhausanlagen ein und zünden Altpapiercontainer an. Oft benutzen sie Nagellackentferner als Brandbeschleuniger. Mehrere Wohnungen werden schwer verrußt. Einige Mieterinnen und Mieter erleiden Rauchgasvergiftungen. Insgesamt verursachen die jungen Frauen einen Schaden von mehreren 100.000 Euro. Anfang Dezember konnten sie ausgeforscht und festgenommen werden.
1: Die Weltgesundheitsorganisation WHO hat den Ebola-Ausbruch in Zentralafrika mit einem seltenen Virusstamm zu einem internationalen Gesundheitsnotstand erklärt. Die meisten Fälle traten bisher in der Demokratischen Republik Kongo auf. Laut WHO gibt es mindestens 516 Verdachtsfälle und 131 mutmaßliche Todesfälle. Das waren die Nachrichten mit Tom Brandenberger.
5: Und wir sind beim Wetter für Oberösterreich mit Isabella Miniberger.
6: In weiten Teilen des Landes scheint die Sonne, bei Ihnen zu Hause im Salzkammergut in Bad Ischl bei 18 Grad, in Bad Zell bei 17 und in Steyr bei 18 Grad. Mit mehr Wolken geht es im Salzkammergut teilweise durch den Nachmittag. Vereinzelt kann noch ein Regenspritzer dabei sein, so im Raum Windischgarsten, die ebenfalls. Die Luftschichten sind momentan labil, das heißt, es geht in den kommenden Tagen wechselhaft weiter. Der kleine Regenschirm im Griff. Weiter ist sicher kein Fehler, aber genauso die Sonnenbrille, die darf auch mit ins Gepäck. Richtung Wochenende wird es dann wieder beständiger.
5: Knirps heißt der, oder? Und der kleine Regenschirm. Das gefällt mir immer so. 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
6: A9 Püren Autobahn Richtung Linz zwischen Klaus und Ried im Traunkreis dauert derzeit 15 Minuten länger vor einer Baustelle. Und eine Baustelle gibt es auch auf der B38 der Böhmerwaldstraße bei Grünbach-Sandl wegen Bauarbeiten. Auch die Auf- und Abfahrten zur S10 sind hier gesperrt. Hier gibt es aber eine Umleitung, die wurde eingerichtet. Allen unterwegs eine gute Fahrt.
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5: Nicht viel los heute an diesem Dienstag, macht aber gar nichts. Ein Song, der nämlich immer funktioniert, ist der hier. Gimme, gimme, gimme von ABBA. Ja, gibt's uns das.

0: So ein Geräusch mache ich auch ungefähr, wenn es ums Fensterputzen geht. Und das muss ja jetzt wirklich sein, oder? Überall biegt der Blindenstaub drauf oder Spinnweben. Die sind ordentlich dreckig, die Fensterscheiben. Die Maria aus Leonding hat uns heute ein Foto geschickt. 0800 95 2 95 2. Die ist heute beim Fensterputzen streifenfrei, soweit ich das aus der Ferne beurteilen kann. Da gibt es ja viele skurrile Tipps zum Frühjahrsputz, die da im Internet so kursieren. Jana Pickertrauner aus Höhnhardt hat sie für ihren Insta-Kanal alle ausprobiert. Herr Günther Madelberger, welche kreativen Putzmittel funktionieren denn jetzt wirklich?
1: Schönen Nachmittag. Eine echte Allzweckwaffe sind die Geschirrspültabs. Hat wahrscheinlich jeder zu Hause. Sind geeignet, um die Rollos zu reinigen, aber wie bitte?
2: Man löst einfach den Geschirrspültab in heißem Wasser auf und dann nimmt man sich einen Bodenwischer. Ja, das hört sich verrückt an, aber
1: nicht wahr.
2: Doch, man nimmt den Bodenwischer und fetzt einfach über die ganze Jalousie oder über die Rollos drüber und das geht überraschend gut.
1: Und eine sehr unliebsame Geschichte, das ist dieser fettige Dunstabzug. Auch der kommt jetzt dran im Zuge des Frühjahrsputzes, aber wie machen wir den sauber?
2: Man legt es einfach in die Abwaschscheine mit heißem Wasser und dann nimmt man einfach eine Gallseife dazu. Das löst das Fett richtig gut.
1: Wenn wir schon in der Küche sind, knöpfen wir uns gleich das Backrohr vor. Na, ganz sauber ist nicht, das wartet auf uns.
2: Genau, aber wir brauchen keinen aggressiven Reiniger aus der Drogerie, sondern wir können ganz einfach Zitronen nehmen. Die haben wir meistens daheim liegen, die schneiden wir auf und dann tun wir ein bisschen Wasser dazu, stellen das aufs Blech, machen den Backofen zu und dann schalten wir die Geschichte ein. Meistens so reicht es, wenn man einfach 30 Minuten einschaltet bei niedriger Temperatur und dann wird es sauber. Das kann man auswischen und super sauber ist.
1: Wer jetzt keine Zitrone zur Hand hat, auch Alufolie. Wäre eine Möglichkeit.
2: Bitte nur beim Backofengitter nehmen, weil sonst geht natürlich die Beschichtung vom Ofen runter. Beim Backofengitter löst sich das aber perfekt.
1: Mit diesen, ich gebe zu, sehr skurrilen, aber funktionierenden Tipps starten wir top motiviert in den Frühjahrsputz in Oberösterreich.
0: Ah, wo nimmt der Günther die Motivation her? Ich besorge mir jetzt auch so eine Influencerin.
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1: 3:30 im Studio Daniela Dahlke. Im Fall der Erpressung des Babynahrungsherstellers HIP bleibt der tatverdächtige 39-Jährige weiter in Untersuchungshaft. Das Landesgericht Eisenstadt hat die U-Haft verlängert. Der Mann bestreitet weiterhin etwas mit den vergifteten Babygläschen zu tun zu haben. Die Ermittler warten unterdessen auf ein Gutachten zum verwendeten Rattengift. Verbotene Pestizide sorgen für Aufregung in heimischen Supermärkten. In 10 getesteten Nahrungsmitteln wurden insgesamt 30 Rückstandsnachweise festgestellt. 4 Produkte sind dabei über den gesetzlichen Grenzwerten gelegen. Die Organisation Foodwatch hat 64 Lebensmittel analysiert, Reis, Tee und Gewürze. Ein möglicher Gewaltfall hat heute einen größeren Polizeieinsatz im Welser Rathaus ausgelöst. Eine Frau hat bei einem Gespräch mit der Kinder- und Jugendhilfe angegeben, Angst vor ihrem Partner zu haben wegen einer Trennung, weil auch der Verdacht im Raum gestanden ist, der Mann könnte eine Gaspistole besitzen und sie verfolgt haben, ist das Rathaus von Spezialkräften abgesichert worden. Gefunden wurde der Mann nicht. Das waren die Nachrichten, wir sind beim Wetter, Isabella.
2: Und der Wetterumschwung Richtung Frühsommer ist schon spürbar. Vielerorts scheint bereits die Sonne, etwa in Frankenmarkt bei 16 Grad. Nur im Bergland ziehen dichte Wolken vereinzelt mit ein paar Regentropfen durch. Die Luft fühlt sich aber deutlich angenehmer an als zuletzt. Auch wenn der Himmel noch nicht ganz zur Ruhe kommt, in der Nacht ziehen dann wieder mehr Wolken auf. Vereinzelt gibt es morgen grauen Himmel und etwas Regen am Vormittag. Am Nachmittag wird es dann wieder freundlicher und ab Freitag übernimmt dann zunehmend die Sonne das Kommando, trocken, wärmer und endlich wieder stabiler.
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2: A9 Büren-Autobahn Richtung Linz zwischen Klaus und Ried im Traunkreis wird wegen Markierungsarbeiten immer wieder ganz kurz der Verkehr angehalten. Das Ganze noch bis 16 Uhr. Gute Fahrt.
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0: 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Sie sind fruchtig, sie sind süß, sie schmecken intensiv. Die Erdbeeren, ja, die heimischen sowieso jetzt, oder? Das Problem ist dabei, wir kaufen oder pflücken dann immer viel zu viele. Und wie bleiben die dann länger frisch? Also auf alle Fälle mal im Kühlschrank, sagt Erdbeerbauer Andreas Hoffellner aus Kremsmünster. Und er kennt auch die Tricks wie.
1: Also flache Gefäße, keine hohen Kübel, sondern einen flachen Korb und vom Material her einen Holzspannkorb oder eine Holzschliftasse, also ein Material, das was ein bisschen Feuchtigkeit aufnehmen und abgeben kann. Weil zum Beispiel in einem Plastik oder so können die Erdbeeren sehr schwitzen anfangen. Und das ist nicht gut für die Haltbarkeit.
0: Beim selber pflücken kann man auch was richtig machen.
1: Dass man die Erdbeeren mit den Kelchblättern erntet, also mit den Grünen obendrauf, dann ist quasi keine Verletzung an der Frucht und dann bleibt es auch länger haltbar. Macht nur dann Sinn, dass ich schon fertig ohne Kelchblätter pflücke, wenn ich weiß, ich fahre nach Hause und mache sofort dann Soft oder leckere Erdbeermarmelade draus.
0: Oder esse sie einfach frisch. Also ich weiß nicht, bei uns halten sie die meistens eh nicht so lang, dass man irgendwelche Tipps braucht, wie sie lange halten. Die werden einfach ratzeputz schnell verzehrt. Und dafür sind sie auch da.
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2: Im Nachrichtenstudio begrüßt sie Tom Brandenberger. Heute wurde ein internationaler Müllring aufgedeckt. Dabei sollen giftige Abfälle illegal aufbereitet und anschließend als Produkte wie Grillkohle, Dünger und Baustoffe in den Handel gebracht worden sein. Zentrum des illegalen Handels soll Südtirol gewesen sein, berichtet Georg Oberhammer.
3: Insgesamt 19 Personen sind ins Visier der Staatsanwaltschaft geraten. 3 Unternehmen sollen in den Müllskandal verwickelt sein. Im Zentrum stehen dabei auch Machenschaften in Südtirol. So sollen über Jahre Abfallstoffe und Asche aus Fernwärmeanlagen dort falsch deklariert und weiterverarbeitet worden sein. Allerdings handelt es sich dabei um Substanzen mit Giftstoffen darin, die eigentlich hätten entsorgt werden müssen. Man habe erhöhte Konzentrationen von Dioxin und polyzyklischen Kohlenwasserstoffen festgestellt, so die Ermittler. Sie sehen auch eine Verwicklung von Mitarbeitern der Südtiroler Landesumweltagentur in die vorgeworfenen Straftaten. So sollen Kontrollen verzögert oder Vorschriften großzügig ausgelegt worden sein. Insgesamt 12 Verdächtige sind vorerst in Haft, darunter auch 5 Personen aus Südtirol. Ebenso gehören 3 Österreicher zu den Verdächtigen.
2: Der Ministerrat hat heute ein Gesetzespaket auf den Weg gebracht, das unter anderem mit Anti-Betrugsmaßnahmen die Gegenfinanzierung der Mehrwertsteuersenkung auf Grundnahrungsmittel teilweise kompensieren soll. Enthalten ist auch eine steuerfreie Mitarbeiterprämie. Alle Maßnahmen sollen schon mit Jahresmitte in Kraft treten und deshalb stehen sie auch nicht im Budgetbegleitgesetz, das erst im Juli beschlossen wird. Österreichs Eishockey-Nationalteam hat mit den Auftaktsiegen bei der Eishockey-WM in Zürich gegen Großbritannien und Ungarn den angestrebten Klassenerhalt wohl vorzeitig fixiert. Jetzt soll gegen Lettland der nächste Sieg folgen, Christoph Ott.
4: Mit den Letten wartet auf das Team von Trainer Roger Bader kein unbekannter Gegner, den die Österreicher bei der WM vor einem Jahr sogar mit 6:1 besiegen konnten.
5: Wir kennen einander sehr gut, wir nähern uns dieser Mannschaft an, wir sind eine Top-10-Nation und wir wissen genau, was uns erwartet und wir sind vorbereitet und wir werden gut sein.
4: Der erfolgreiche WM-Start mit 2 Siegen gibt dem Team rund um Verteidiger Paul Stapelfeld Selbstvertrauen und soll nun auch für das dritte Match in Zürich beflügeln.
6: Ich glaube, dass man jetzt schon mit einer gewissen Lockerheit in die nächsten Spiele gehen kann. Wir wollen natürlich wieder angreifen. Wir wollen diesen dritten Sieg. Das ist unser großes Ziel bei dieser WM. Und wenn wir unsere Leistung wieder aufs Eis bringen, auch in diesem Spiel gute Chancen haben, was mitzunehmen.
4: Spielstart ist heute um 16.20 Uhr, auch live zu sehen in ORF 1.
2: Nach den Kuhattacken am Wochenende in Osttirol, bei denen eine Frau tödlich verletzt und 3 weitere Menschen verletzt wurden, zieht der Tourismusverband Osttirol erste Konsequenzen. Der beliebte Wanderweg an der Isel wird jetzt umgeleitet und zudem sollen die Kühe vorerst auf eine eingezäunte Weide verlegt werden. Das waren die Nachrichten mit Tom Brandenberger.
7: Und wir sind beim Wetter für Oberösterreich mit Isabella Miniberger.
8: Nach den kühlen Tagen fühlt sich das Wetter heute schon deutlich freundlicher an. Viel Sonne, auch im Bergland ist es trocken, wobei da auch etliche Wolken aufgezogen sind. Es bleibt aber heute meistens trocken. Morgen wird es dann wechselhaft mit Wolken, etwas Regen und später einzelnen Schauern. Zum Wochenende hin wird es dann spürbar wärmer und sonniger.
7: Es ist 3:03. Was tut sich auf Oberösterreichs Straßen, Isabella?
8: Da hat der Nachmittagsverkehr in Linz eingesetzt. Jeweils 10 Minuten länger brauchen sie stadtauswärts vor dem Römerbergtunnel und vor dem Mona-Lisa-Tunnel. Dann noch einmal Linzer 7 Mühlkreisautobahn Richtung A1 ab der Prinzeugenstraße. Über 10 Minuten dauert es hier länger. Und B123 Mauthausener Straße auf der Umfahrung Piburg Richtung Mauthausen. 10 Minuten mehr Fahrzeit wegen Überlastung. Wo es geht, gute Fahrt.
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7: Es klingt wie ein Kinderlied, ist aber eigentlich Herzschmerz. Chirpy, chirpy, cheep, cheep von Middle of the Road. Wir denken aber nicht länger drüber nach und lassen einfach die

0: Zu viele Pestizide im Paprikapulver oder im grünen Tee. Diese Schlagzeile regt heute auf. Die Werte sind hoch. Die Produkte landen trotzdem bei uns im Handel. Wie kann das sein? Bettina Graf, schönen Nachmittag.
1: Hallo, ja, der gemeinnützige Verein Foodwatch hat Stichproben gezogen. Also eigentlich muss man sagen, fast in ganz Europa. In Österreich hat es 10 von 15 getroffen. Das ist schon sehr viel. Mhm. Und in diesen 10 wurden 30 unterschiedliche nachweisliche Rückstände von Pestiziden gefunden. Also da waren teilweise wirklich einige in einem Produkt enthalten. Besonders schlimm ist es bei Paprikapulver gewesen. Man muss allerdings sagen, die EU legt hier Grenzwerte fest. Also die waren hier schon bis auf laut Foodwatch bei 4 Produkten, waren die alle unter den Grenzwerten und sind laut Lebensmittelaufsicht auch bedenkenlos genießbar. Also die sind jetzt nicht so, dass man sagt, um
0: nicht
1: Gottes
0: gefährlich.
1: Willen, wir haben ja die auch online, also nicht, dass ich die jetzt sofort wegschmeißen muss. Nein, also das ist schon... Okay, Pestizid, ja. Das, über das lässt sich natürlich streiten.
0: Wenn man die Mengen wahrscheinlich genießt, oder?
1: Schutzmittel wird gesagt, aber natürlich, es ist trotzdem Gift. Also ich glaube, in den Köpfen ist verankert, ich will kein Pestizid essen.
0: Hat das jetzt auch schon Folgen, also dieser Test? Hat das bei den Produzenten, bei den Herstellern, bei den Unternehmen, die das dann verkaufen, schon irgendwas ausgelöst?
1: Ich habe heute wirklich ganz schnell versucht, alle zu kontaktieren. Ich habe 3 ganz große erwischt. Die haben natürlich sofort gesagt, also wirklich, es besteht keine Gefahr. Sie werden dennoch alles noch einmal kontrollieren. Sie sind sich dessen absolut bewusst, dass sie auch in der Produktion jetzt keinen Fehler gemacht haben. Das heißt, die Grenzwerte wurden eingehalten, also die geben da nichts ins Regal, wo sie glauben, das wäre jetzt gesundheitsgefährdend. Aber nichtsdestotrotz wird noch einmal kontrolliert und ich glaube auch, das war Sinn und Zweck dieses Tests von Foodwatch, dass man dir ein bisschen auf den Plan ruft, noch einmal zu schauen, hey, was stellt ihr uns ins Regal, was essen wir da?
0: Und was der Konsument auch selber alles in der Hand hat, genau. Und wo er alle das Kleingedruckte lesen muss. Die Interviews dazu und die ganze Geschichte jetzt schon auf ooe.orf.at und heute Abend in Oberösterreich, heute um 19 Uhr. In ORF 2. Danke, Bettina.

Olsen Brothers am Dienstagnachmittag in Radio Oberösterreich. Und ein Song mit einer ganz spannenden Geschichte im Hintergrund kommt jetzt. Mighty Quinn von Manfred Mann. Geschrieben hat den ursprünglich eigentlich Bob Dylan. Der Manfred Mann war schneller, hat damit einen Hit gelandet. Was der Text genau bedeutet, darüber rätseln die Fans und die Musikwissenschaftler bis heute. Was soll das jetzt eigentlich genau mit diesem Quinn, dem Eskimo? Sehr rätselhaft. Jetzt Mighty Mann, Mighty Quinn von Manfred Mann in Radio Oberösterreich am Dienstagnachmittag.

Schön, dass Sie reinhören heute. Ich bin Conny Deutsch und begleite Sie durch den Nachmittag Radio Oberösterreich. Von 2 bis 3 Uhr.

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2: 16:30 im Studio Daniela Dahlke. Im Fall der vergifteten HIP-Babynahrung mit Bezug nach Gmunden bleibt der tatverdächtige 39-Jährige weiter in Untersuchungshaft wegen Verdunklungsgefahr, wie heute entschieden wurde. Die Ermittler prüfen derzeit unter anderem, ob das bei ihm gefundene Rattengift identisch ist mit jenem aus den manipulierten Babygläschen. Der Mann bestreitet alle Vorwürfe. Die Arbeiterkammer Oberösterreich warnt vor neuen Nachteilen für Arbeitslose. Künftig könnte bei der Notstandshilfe wieder das Einkommen des Partners mitgerechnet werden. Betroffene würden dadurch teils deutlich weniger Geld bekommen und könnten außerdem Nachteile bei Pension und Krankenversicherung haben. Eine ähnliche Regelung war bereits vor einigen Jahren abgeschafft worden. Morgen ist Weltbienentag. Die gefährliche Varroa-Milbe setzt auch Oberösterreichs Bienen massiv zu. Im Offenseegebiet im Salzkammergut startet deshalb jetzt eine neue spezielle Zuchtstation für widerstandsfähigere Bienenvölker. Dort sollen gezielt Königinnen mit besonders robusten Drohnen verpaart werden. Sogar Australien interessiert sich bereits für die Zucht aus Oberösterreich. Das waren die Nachrichten. Wir sind beim Wetter, Isabella.
3: In Altmünster ist es stark bewölkt. Bis an die Bienen und an die Blumen gedacht. Stark bewölkt bei 17 Grad. Heiter, also Flugwetter für die Bienen, gibt es in Galsbach bei 18 Grad. Und oben auf dem Feuerkugel ist es stark bewölkt bei 6 Grad. Momentan sind die Luftmassen noch labil. Der Mittwoch beginnt dann oft trüb, zeitweise auch sogar nass. Später zeigt sich wieder öfter die Sonne, also Regenschirm und Sonnenbrille morgen. Ab Freitag übernimmt dann langsam der Hochdruck. Da wird es dann trocken, sonnig und deutlich wärmer. Passt gut zum Pfingstwochenende.
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3: A9, Pürenautobahn Richtung Graz, kurz nach Spital. Der Bosrock-Tunnel ist wieder frei. Im Tunnel hat ein Fahrzeug Teile verloren. Jetzt geht's wieder weiter. Der Stau löst sich jetzt auch auf. Linzer 7, Mühlkreisautobahn Richtung A1 ab der Prinzer Gehenstraße. Im Nachmittagsverkehr dauert es hier 20 Minuten länger. Mindestens 10 Minuten länger dauert es im Nachmittagsverkehr von Linz Stadt auswärts, vor dem Mona-Lisa-Tunnel, vor dem Römerberg-Tunnel und auf der Umfahrung Traun. B123 Mauthausener Straße auf der Umfahrung Piburg Richtung Mauthausen. 10 Minuten mehr Fahrzeit wegen Überlastung. Und dann schauen wir noch auf den öffentlichen Verkehr. Linz-Linien. Die Straßenbahnlinien 1, 2, 3 und 4 sind nach einem Unfall im Bereich Landstraße unterbrochen. Jetzt gibt es hier Ersatzbusse zwischen dem Hauptbahnhof und der Sonnensteinstraße. Allen unterwegs gute Fahrt.
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Private Dancer, eine Tänzerin, die gegen Bezahlung auftritt. Ganz ein nüchterner Blick aufs Geschäft. Tina Turner in Höchstform. Und in Höchstform war sicher auch Wolfgang Ambros, was er diese Zeilen hier gedichtet hat. Heute, da ist ein Spalt. Dialekt, Leben pur. In Radio Oberösterreich am Dienstagnachmittag.

0: Reggae Music heute für die Kartenrunde, fürs Büro oder die Werkbank. Das ist Ihre Musik, die beste Musik für den Dienstagnachmittag.
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1: Willkommen zum Journal um 5. Das sind heute unsere Themen. Russlands Präsident Putin bei Xi in China. Neuer Spritpreistracker zeigt, wie sich die Preise entwickeln. Und erste Fahrt durch den Semmering-Basistunnel, allerdings mit dem Kleinbus. Im Journalstudio begrüßt Sie Tom Brandenberger. Guten Abend. Wenige Tage nach US-Präsident Donald Trump ist heute auch Russlands Machthaber Wladimir Putin zu Besuch in China. Beide Länder wollen ihre strategische Partnerschaft ausbauen, heißt es im Vorfeld. Dabei geht es wohl vor allem um den Energiebereich. Denn China importiert immer mehr russisches Öl, auch wegen des Kriegs im Nahen Osten. Alexander Kofler berichtet.
2: Der russische Präsident wird von einer hochkarätigen Wirtschaftsdelegation begleitet. Neben Regierungsmitgliedern und diversen Oligarchen ist auch die Führungsriege des staatlichen Gaskonzerns Gazprom sowie des Ölkonzerns Rosneft mit nach Peking gereist. Ihr Interesse gilt vor allem dem Plan für eine neue Pipeline, die russisches Gas von Sibirien über die Mongolei nach China bringen soll. Russland könnte damit stärker die westlichen Sanktionen umgehen, während China seine Energieversorgung am Landweg sichert und weniger von krisenanfälligen Seewegen abhängig wäre. Die Kriege im Nahen Osten sowie in der Ukraine sollen beim zweitägigen Besuch Putins ebenfalls Thema sein, bei dem China seine Rolle als weltpolitisches Schwergewicht erneut unter Beweis stellen kann.
1: Nach Österreich, die für den Sommer versprochene regierungsinterne Einigung zur Wehrdienstreform lässt weiter auf sich warten. Bundeskanzler Stocker hält zwar am Zeitplan fest, doch die Positionen liegen weit auseinander. SPÖ und NEOS fordern im Gegenzug für die von der ÖVP angestrebte Verlängerung von Grundwehrdienst und Zivildienst attraktivere Rahmenbedingungen. Die Bundeswettbewerbsbehörde untersucht ab heute die Preise an den Tankstellen. Veröffentlicht werden die Ergebnisse im Spritpreistracker. Dabei geht es aber nicht um einen konkreten Vergleich zwischen einzelnen Tankstellen, sondern um die Preisentwicklung in Regionen oder auch die Unterschiede zwischen den Konzernen und den Kleinen. Mehr von Rainer Hasiwa.
3: Dieser Spritpreistracker blickt sozusagen auf die letzte Woche zurück und siehe da, die Preise wurden am Montag, Dienstag, Mittwoch und Freitag erhöht, an den anderen Tagen aber nicht. Die großen Konzerntankstellen sind erwartungsgemäß am teuersten, aber eben nicht immer. Und als am günstigsten haben sich konzernunabhängige Ketten mit mehr als 30 Tankstellen erwiesen. Die seien auch aus wettbewerbsrechtlicher Sicht wichtig, sagt BWB-Leiterin Nathalie Hasdorf.
4: Die bieten in der Regel günstiger an als die großen Tankstellen und die müssen wir unbedingt am Markt halten, weil die treiben den Wettbewerb.
3: Was noch auffällt, tanken ist in der Stadt schon merkbar günstiger als in ländlichen Gebieten. Dieser Spritpreistracker widmet sich mehr der Marktbeobachtung. Für alle, die wirklich wissen wollen, wo sie in ihrer Umgebung wirklich tanken sollen, da empfiehlt auch die BWB den Spritpreisrechner der E-Control.
1: 35 Jahre hat es seit dem Beginn der Planungen gedauert, doch heute war es soweit. Der Semmering-Basistunnel ist das erste Mal durchgehend befahren worden, allerdings noch nicht mit dem Zug, sondern mit Kleinbussen. Mit dabei waren unter anderem der ÖBB-Chef und unser Reporter Christoph Danninger.
5: Rund um die Uhr, 7 Tage die Woche, arbeiten hier über 1000 Menschen. Der Rohbau beider Röhren des Semmering-Basistunnels zwischen dem niederösterreichischen Glocknitz und dem steirischen Mürzzuschlag ist nach Jahrzehnten fertig. Jetzt beginnt der Endausbau. Gleise müssen verlegt sowie viele technische Ausstattungen eingebaut werden. Die Beschäftigten hier, wie auch ÖBB-Chef Andreas Matthä, sind überzeugt, in gut 3,5 Jahren fahren die Züge durch den Tunnel.
6: Von Wien nach Graz in 1 Stunde 50, das ist 30 Minuten schneller als heute. In Verbindung mit der Kolmbahn bedeutet Wien-Klagenfurt in 2 Stunden 40 eine Fahrzeit, die unglaublich ist.
5: Die Baukosten des Semmering-Basistunnels werden, Stand heute, bei 4,2 Milliarden Euro liegen.
1: Der Verdächtige im Fall des Erpressungsversuchs gegen den deutschen Babykosthersteller Hipp bleibt wegen Flucht, Verdunkelungs- und Tatbegehungsgefahr bis 19. Juni in Untersuchungshaft. Das wurde vor kurzem bei einer Haftprüfung entschieden. Der 39-Jährige, der alle Vorwürfe zurückweist, kündigte eine Beschwerde an. Ihm wird vorgeworfen, mehrere Hippgläser mit Rattengift manipuliert und in Umlauf gebracht zu haben, um Hipp zu erpressen. Das war ein Journal um 5 mit Tom Brandenberger.
7: Und wir sind beim Wetter für Oberösterreich mit Isabella Miniberger.
8: An dieser Stelle danke an Veronika Lettner. Sie hat uns ein tolles Foto via WhatsApp geschickt aus dem östlichen Oberösterreich, aus dem Machland. Da sieht man grüne Gerstenhalme im Vordergrund, einen blauen Himmel und dicke weiße Quellwolken. So schön das auch ausschaut. Ganz auszuschließen sind gewitterige Schauer heute nicht. Die Luftmassen sind labil. Morgen ziehen zunächst dichte Wolken und etwas Regenschauer durch. Später wird es dann aber wieder heller und die Aussichten bleiben gut. Am Freitag und am Samstag gibt es dann zunehmend Sonne und frühsommerliche Temperaturen.
7: Wenn Sie uns auch Ihre Gewitterwolken schicken wollen, 0800 95 2 95 2. 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
8: Wie auf der B145 der Salzkammergutstraße bei Pinsdorf hat ein LKW einen Reifen verloren. Da gibt es Stau in beiden Richtungen, bis zu 10 Minuten dauert es hier länger. Linzer 7 Mühlkreis Autobahn Richtung A1 ab der Prinzer Genstraße eine Viertelstunde dauert es hier wegen Überlastung länger. Mindestens 10 Minuten länger dauert es im Nachmittagsverkehr von Linzstadt auswärts vor dem Mona-Lisa-Tunnel, vor dem Römerbergtunnel und auf der Umfahrung Traun. Dann B123 Mauthausener Straße auf der Umfahrung Piburg Richtung Mauthausen. Eine Viertelstunde wegen Überlastung muss man hier länger einplanen. Gute Nachrichten gibt es vom öffentlichen Verkehr in Linz. Fahren die Straßenbahnlinien 1, 2, 3 und 4 wieder durchgehend. Die Unfallstelle im Bereich Landstraße ist geräumt. Und noch ein kurzer Blick nach Niederösterreich A1 Westautobahn Richtung Wien. Auch hier die Unfallstelle zwischen Öd und Amstetten West ist geräumt. Da sind auch wieder alle Fahrspuren frei, falls Sie dahin unterwegs sind. Allen unterwegs, gute Fahrt!
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7: Eigentlich war sie nur Background-Sängerin. Dann hat sie die Produzenten überredet, selber einen Song aufzunehmen. Der Rest ist Musikgeschichte. Thelma Houston, ein Disco-Welt-Hit jetzt in Radio Oberösterreich.
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0: Dionne Warwick in Radio Oberösterreich am Dienstagnachmittag. Jetzt machen wir einen kurzen Ausflug zurück in die 90er. Uiuiui, ui, Barbie Girl von Aqua. Die dänisch-norwegische Popband hat jetzt angekündigt, in Pension zu gehen. Nach fast 30 Jahren. Mehreren Comebacks sagen sie jetzt Schluss, solange die Erinnerungen noch so schön sind. Ja, man soll aufhören, wenn es am schönsten ist. Der Song ist natürlich Kult, keine Frage. Der Ohrwurm wird uns sowieso erhalten bleiben. Live werden wir ihn vermutlich nicht wahnsinnig vermissen.
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0: Es ist 17.22 Uhr am Dienstagnachmittag.
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0: Und wir schauen auf die Indizes per 17 Uhr. Der ATX verliert heute leicht, ein Minus von 0,68%. Der deutsche Leitindex, der DAX, verbessert sich um 0,63%. Und der Dow Jones an der Wall Street zeigt ein leichtes Minus von 0,3%. Unsere Wochenfrage. Viele Österreicherinnen und Österreicher werden ja das kommende Wochenende, Pfingsten, für einen Kurzurlaub in Italien nutzen. In welcher Stadt befindet sich denn die italienische Börse, die Borsa Italiana? Melden Sie uns Ihre Antwort an gewinn@orf.at. 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
3: 5:30 der Überblick. Pestizide in Lebensmitteln, Produkte bleiben in den Regalen. Betrug um den Verkauf einer Gmundner Seepension einmal mehr vor Gericht. Das Wetter morgen gewittrig und wechselhaft. Im Studio Daniela Dahlke. Verbotene Pestizide in Gewürzen, Tee und Obst. Die Konsumentenschutzorganisation Foodwatch warnt heute vor belasteten Lebensmitteln in heimischen Supermärkten. Ganz besonders bei Paprikapulver. Gesundheitsgefährdend seien die gefundenen Mengen zwar nicht akut, sie zeigen aber, verbotene Spritzmittel gelangen noch immer in Lebensmittel. Michael Buchmeier.
4: Paprikapulver befindet sich fast in jeder Küche. Labortests haben dort die stärksten Rückstände von Pestiziden ans Licht gebracht. Markus Linkeseder von Foodwatch.
5: Und jetzt nicht nur diese Pestizide, die in der EU bereits verboten sind, sondern in Paprika sind. Beispielsweise bei einer Probe haben wir 22 verschiedene Pestizidarten gefunden, also die Rückstände von diesen Pestizidarten.
4: Insgesamt sind in 10 getesteten Nahrungsmitteln, darunter auch Tee und Reis, 30 Rückstandsnachweise von Pestiziden gefunden worden. Laut Lebensmittelaufsicht sind nicht die Nachweise allein, sondern die zulässigen Höchstwerte entscheidend. Heinz Waltenberger dazu.
6: Höchstwerte sind so festgelegt, dass es auf jeden Fall für den menschlichen Verzehr kein Problem ist.
4: Soll heißen, die belasteten Produkte bleiben in den Regalen. Der Produkttest sei aber in jedem Fall ein Weckruf für die Agrarindustrie, die Supermarktketten und für die Konsumenten.
3: Pfeffersprays können Sicherheit vermitteln, wenn sie aber in die falschen Hände geraten, werden sie schnell zur Gefahr. Genau das ist in Peuerbach im Bezirk Christkirchen bei einem Feuerwehrfest passiert. Ein 21-Jähriger hat mit einem eingesteckten Pfefferspray in die Partymenge gesprüht. Mehr von Sophie Peraus.
7: Mit brennenden Augen ist am Wochenende eine Partynacht in Peuerbach im Bezirk Christkirchen zu Ende gegangen. Ein 21-Jähriger aus dem Bezirk Scherding hat mitten unter den Feiernden angefangen, mit einem Pfefferspray herumzusprühen. Getroffen hatte bei dieser Aktion eine 17-Jährige, auch aus dem Bezirk Scherding. Die 17-Jährige musste vor Ort von der Rettung versorgt werden, konnte aber dann das Fest verlassen und nach Hause fahren. Laut Polizei hat es bei dem Zwischenfall keine weiteren Verletzten gegeben. Der 21-Jährige dürfte betrunken gewesen sein. Gegen ihn wurde ein vorläufiges Waffenverbot ausgesprochen.
3: Beim Befüllen eines Hackschnitzellagers bei einer Firma in Pettenbach ist am Nachmittag ein Radlader in Brand geraten. Das Feuer dürfte im Motorraum der Baumaschine ausgebrochen sein. Mitarbeiter haben Schlimmeres verhindert. Sie konnten das Feuer mit Feuerlöschern eindämmen, bis die Einsatzkräfte da waren. Der Immobiliendeal rund um eine Seepension am Traunsee beschäftigt morgen noch einmal das Gericht in Wels. Nachdem bereits mehrere Beteiligte wegen schweren Betrugs verurteilt worden sind, steht jetzt der Ehemann der Hauptangeklagten Maklerin vor Gericht. Gernot Hörmann berichtet.
8: Im Zentrum der Causa steht der Verkauf einer ehemaligen Pension am Ostufer des Traunsees. Eine ältere Frau ist dazu gebracht worden, die Immobilie weit unter Wert zu verkaufen. Neben Projektentwicklern und Anwälten ist die damals involvierte Immobilienmaklerin zur höchsten Haftstrafe verurteilt worden. Sie hat rechtskräftig 3 Jahre Gefängnis bekommen. Morgen muss sich auch ihr Ehemann vor Gericht verantworten. Der frühere Lokalpolitiker soll als Tippgeber und Vermittler mitgewirkt haben. Außerdem soll er einen großen Teil der Provision selbst kassiert haben. Konkret geht es um rund 18.000 Euro. Dieses Geld hat der Mann laut Gericht inzwischen zurückgezahlt. Die Staatsanwaltschaft wirft ihm schweren Betrug und Untreue vor. Im Fall eines Schuldspruches drohen auch ihm bis zu 10 Jahre Haft.
3: Das war das ORF Radio Oberösterreich Abendjournal. Wir sind beim Wetter, Isabella.
9: Stark bewölkt ist es auf dem Feuerkogel bei 6 Grad, wolkig in Bad Geusern bei 17 Grad, sonnig hingegen ist es in Linz und in Freistadt bei 18 Grad. Der Abend verläuft meist trocken und ruhig, in der Nacht wird es dann aber wieder wolkiger. Gegen morgen zieht im Westen erster Regen auf. Morgen wechseln Wolken, sonnige Phasen und einzelne gewittrige Schauer einander ab. Danach geht es aber bergauf. Ab Freitag wird es zunehmend sonnig, stabiler, trocken und angenehm warm.
10: Hat sich die Situation auf Oberösterreichs Straßen auch schon beruhigt? Es ist 5:05.
9: Na, kann ich nicht sagen. Verzögerungen gibt es auf der unteren Donaulände und in der Kaisergasse in Linz. Radio Oberösterreich-Hörer berichten von 15 Minuten mehr Fahrzeit. Dann B145 Salzkammergutstraße. Bei Pinsdorf hat ja ein LKW den Reifen verloren. Hier gibt es 2 Kilometer Stau Richtung Gmunden. Mindestens 10 Minuten dauert es hier länger. B1 Wiener Straße in Machtring. Die Verkehrssensoren messen in beiden Richtungen Stau und über 10 Minuten mehr Fahrzeit. Linz A7 Mühlkreisautobahn Richtung A1 ab der Vöst dauert es im Abendverkehr jetzt ungefähr 10 Minuten länger. Mindestens 10 Minuten länger dauert es im Nachmittagsverkehr von Linz Stadt auswärts in der Elisabethstraße, Kaisergasse, vor dem Mona-Lisa-Tunnel, vor dem Römerberg-Tunnel und auf der Umfahrung Traun. B123 Mauthausener Straße auf der Umfahrung Piburg Richtung Mauthausen 15 Minuten mehr Fahrzeit wegen Überlastung. Wo es geht, gute Fahrt.
10: Und wir haben gleich was richtig Cooles für Sie, wenn Sie im Auto sitzen. Einfach das Autoradio lauter drin.
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0: In die Verlängerung geht es heute Abend in der Fußball-Bundesliga. Der Kampf um das letzte Europacup-Ticket beginnt nämlich. Zum Auftakt dieses Playoffs empfängt die SV Ried den WRC, Thomas Hölz.
2: Der Ried träumt von Europa. Auf diesem Weg dorthin wollen die Innviertler heute zumindest einmal den ersten Schritt machen. Vor eigenem Publikum muss dabei die Mannschaft von Trainer Maximilian Senft aber den WRC besiegen.
3: Ja, für beide geht es um alles, um ins nächste Level zu kommen einfach. Und dementsprechend werden beide, denke ich, von oben bis unten motiviert sein und freuen wir uns einfach drauf, freuen uns auf unsere Fans.
2: Spielbeginn in Ried ist bereits um 18.30 Uhr.
0: Bei der Eishockey-Weltmeisterschaft in der Schweiz stehen die Österreicher gerade am Eis. Spiel 3 ist das jetzt schon.
2: Ja, seit 16.20 Uhr spielt die Mannschaft von Headcoach Roger Bader gegen Lettland. Und die ersten beiden Drittel sind auch schon zu Ende. Und Österreich führt mit 1:0. 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
0: Es wird auch noch Rad gefahren. Die zweite Woche des Giro d'Italia ist heute mit einem Zeitfahren eingeläutet worden.
2: 42 Kilometer im Kampf gegen die Uhr standen da heute auf dem Programm. Der schnellste war der Italiener Filippo Ganna. Österreichs Podesthoffnung Felix Gall belegte mit 4 Minuten Rückstand Rang 33, womit er in der Gesamtwertung auf Rang 4 zurückgefallen ist.
0: Und nicht nur im Fußball gibt es mit dem LASK einen Double-Double-Sieger. Auch im Tischtennis freuen sich die Damen von Linz AG Froschberg über ein Double.
2: Ja, nach dem Sieg im Cup-Bewerb haben sich die Froschberg-Damen auch den Meistertitel sichern können. Im Finale bezwingen die Linzerinnen gestern Abend Tulln mit 4:0, Manager Robert Renner.
4: Sie haben auch das Double gewonnen. Ich glaube, das zweite Double, was innerhalb von 2 Tagen quasi in Linz fixiert wird, kann man natürlich nicht vergleichen, aber wir sind sehr stolz drauf.
2: Titel Nummer 3 könnte für die Linzerinnen bereits am Freitag folgen. Da bestreiten die Oberösterreicherinnen nämlich das Finalspiel im Europacup gegen die italienische Mannschaft Cagliari.
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2: Die Nachrichten mit Matthias Schmelzer. Morgen und übermorgen sind Sitzungen des Nationalrats. Die Clubobleute der drei Koalitionsparteien werben für einige aus ihrer Sicht wichtige Beschlüsse, darunter die Umsetzung des Europäischen Asylpakts und die Senkung der Mehrwertsteuer auf Grundnahrungsmittel. Tanja Mahle berichtet.
3: Der Europäische Asyl- und Migrationspakt steht morgen am Programm des Nationalrats und sieht etwa vor, Asylverfahren an der EU-Außengrenze, einen Umverteilungsschlüssel und bessere Datenerfassung. ÖVP-Klubobmann Ernst Gödel.
4: Die Ziel ist es einfach, die Migration besser zu steuern, zurückzudrängen und auch die Sekundärmigration in Europa einzudämmen.
3: Für unbegleitete minderjährige Kinder und Jugendliche werde die Obsorge ab Tag 1 eingeführt, so Neos-Klubobmann Janik Schetti.
5: Dass es medizinische Versorgung für alle Kinder und Jugendlichen gibt, dass es Verantwortlichkeit gibt über die Kinder- und Jugendhilfeträger.
3: Auch am Programm die Mehrwertsteuer auf ausgewählte Grundnahrungsmittel wird ab Juli halbiert, SPÖ-Klubobmann Philipp Kucher.
6: Das ist eine ganz konkrete Entlastung beim täglichen Einkauf, was die Leute im Supermarkt an der Kasse tagtäglich auch spüren.
3: Beschlossen werden soll diese Senkung am Donnerstag.
2: Der russische Präsident Wladimir Putin beginnt zur Stunde seinen dreitägigen Staatsbesuch in China. Russland und China wollen ihre strategische Partnerschaft ausbauen, wie es im Vorfeld des Treffens Putins mit dem chinesischen Präsidenten Xi Jinping heißt. Lebenslange Haft wegen versuchten Mordes an seiner Tochter. So lautet das nicht rechtskräftige Urteil gegen einen 51-jährigen Afghanen in Wien. Er hat im vergangenen November mehr als ein Dutzend Mal mit einem Messer auf die 15-Jährige eingestochen und sie schwer verletzt. Offenbar, weil diese einen Freund hatte. Robert Kickinger über Prozess und Urteil.
7: Die Familie des Mädchens war laut Anklage nicht einverstanden, dass sie einen gleichaltrigen rumänischen Freund hat. Zudem habe die Familie geplant, sie an einen Mann aus Afghanistan zu verheiraten. Deshalb habe der Vater sich entschlossen, die Tochter niederzustechen, so die Staatsanwältin. Ich bin schuldig, erklärt der Mann zu Beginn der Verhandlung. Im Lauf seiner Befragung distanzierte sich aber immer weiter von seinem Geständnis. Seine Tochter habe schon länger Probleme gemacht, sei tagelang nicht zu Hause gewesen und habe die Schule abgebrochen, zählt er auf. Einen Streit über die Beziehung mit dem gleichaltrigen Rumänen habe es nicht gegeben. Gegenüber der Polizei soll der Vater aber selbst gesagt haben, dass die Messerstiche sein Recht seien, weil seine Tochter einen Freund habe. Das hat auch einer der Beamten als Zeuge ausgesagt.
2: Einer der erfolgreichsten österreichischen Radsportler ist tot. Wolfgang Steinmeier ist heute im Alter von 81 Jahren verstorben. In den 70er Jahren hat er viermal die Österreich-Rundfahrt gewonnen, war zweimal Glocknerkönig und hat zweimal an Olympischen Spielen teilgenommen. Das waren die Nachrichten mit Matthias Schmelzer.
8: Und wir sind beim Wetter für Oberösterreich mit Isabella Miniberger.
9: Heute klingt der Tag meist ruhig und trocken aus. Grillen, Gastgarten, Radlfahren, Gassi gehen, geht alles heute noch in weiten Teilen des Landes. Wenn die letzten Schauer verschwinden rasch in der Nacht, ziehen aber dann wieder mehr Wolken auf. Stellenweise beginnt es gegen morgen dann leicht zu regnen. Der Mittwoch startet oft grau in grau und wechselhaft, aber dann geht es bergauf. Später zeigt sich wieder öfter die Sonne und ab Freitag. Wow, das ist schön zu verkünden. Wird das Wetter deutlich stabiler mit viel Sonne und bis zu, man glaubt es kaum, 29 Grad am Wochenende.
8: Da wird der Grinser von Isabella Miniberger nochmal so breit. Es ist 6:04 ORF Radio Oberösterreich. Mit dem besten Verkehrsservice im Land wird da auch so viel gegrinst, Isabella.
9: Na, leider, da haben Autofahrerinnen und Autofahrer derzeit nicht viel zu lachen. B1 Wiener Straße in Machtrenk. Nach einem Unfall hat sich der Stau in beiden Richtungen gebildet. Über 25 Minuten dauert es hier länger. Ausweichmöglichkeiten finden Sie bei der A1. Auf der A1 können Sie ausweichen und A25. Auf der B3 dauert es von Linz statt auswärts 10 Minuten länger vor der Baustelle bei Stereck. B123 Mauthausener Straße auf der Umfahrung Piburg Richtung Mauthausen. 10 Minuten dauert es immer noch länger wegen Überlastung. Und B145 Salzkammergutstraße bei Pinsdorf ist der LKW mit dem Reifenschaden von der Fahrbahn entfernt. Der Stau hat sich hier aufgelöst. Allen unterwegs, kommen Sie gut an.
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8: Und wir steigern jetzt die Stimmung noch einmal ordentlich und eröffnen die Disco, das geht durchaus auch unter der Woche.
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0: Gemütlich geht's hinein in den Dienstag, Feierabend. Es ist 11:11 in Radio Oberösterreich. Und was haben wir heute bei uns gelernt? Paprikapulver ist zwar von Pestiziden belastet, die Konzerne prüfen das gerade, aber es ist nichts Gesundheitsgefährdendes dabei. Nachzulesen auf ooe.orf.at. Und Erdbeeren bleiben länger frisch, wenn wir sie in den Kühlschrank geben, aber nicht in Plastik. Erdbeerbauer Andreas Hoffellner aus Kremsmünster.
1: Also flache Gefäße, keine hohen Kübel, sondern einen flachen Korb und vom Material her einen Holzspannkorb oder eine Holzschliftasse, also ein Material, das was ein bisschen Feuchtigkeit aufnehmen und abgeben kann. Weil zum Beispiel in einem Plastik oder so können die Erdbeeren sehr schwitzen anfangen. Und das ist nicht gut für die Haltbarkeit.
0: Ja, schwitzen ist nicht gut für die Haltbarkeit. Gilt auch für uns Damen über 50.
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1: Es ist 6:30 im Studio Michael Buchmeier. Im Fall der vergifteten HIP-Babynahrung mit Bezug nach Gmunden bleibt der Tatverdächtige weiter in U-Haft wegen Verdunklungsgefahr, wie heute entschieden wurde. Die Ermittler prüfen unter anderem, ob das bei ihm gefundene Rattengift identisch mit jenem aus den manipulierten Gläsern ist. Der Mann bestreitet die Vorwürfe. 6 Feuerwehren sind am Nachmittag bei einem Brand eines Radladers auf einem Firmengelände in Pettenbach im Einsatz gestanden. Das Feuer ist laut Feuerwehr während des Befüllens eines Hackschnitzellagers im Motorblock der Baumaschine entstanden. Der Brand konnte rasch gelöscht werden. Im Betrugsfall rund um den Verkauf einer Seepension am Traunsee steht morgen ein weiterer Beteiligter vor Gericht. Der Ehemann der verurteilten Immobilienmaklerin soll mitgeholfen haben, einer betagten Frau die Pension viel zu billig abzunehmen. Der frühere Lokalpolitiker soll das Ganze als Vermittler arrangiert haben. Ihm drohen bis zu 10 Jahre Haft. Das waren die Nachrichten. Damit zum Wetter, zu Conny.
2: Einzelne Regenschauer sind heute noch möglich. Jetzt gerade regnet es leicht in Bad Gäusern und auch in Freistadt. In Micheldorf ist es schon ein bisschen intensiver. In Linz hingegen scheint die Sonne noch bei 20 Grad. Morgen wird es ähnlich wechselhaft. Regenschauer sind schon am Vormittag von Bayern her möglich. Am Nachmittag ziehen kräftige und auch gewittrige Schauer durch Oberösterreich. Chancen auf längere sonnige Phasen gibt es zu Mittag. Die Temperaturen steigen morgen wieder auf 16 bis 21 Grad. Der Donnerstag aus heutiger Sicht auch noch wechselhaft. Und dann starten wir in ein sonniges Pfingstwochenende. Es ist 6:58, ORF Radio Oberösterreich mit dem besten Verkehrsservice im Land. B1 macht Renk, der Stau vor einer Unfallstelle hat sich weitgehend aufgelöst. Und auch sonst haben Sie jetzt freie Fahrt auf Oberösterreich Straßen. Kommen Sie gut nach Hause.
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3: Der russische Machthaber Wladimir Putin besucht ab heute 2 Tage das Land China in Asien. Putin möchte noch engere Beziehungen zum chinesischen Machthaber Xi Jinping. Russland liefert Erdgas über eine Leitung nach China. Putin möchte unbedingt eine weitere Gasleitung bauen. China ist für Russland der größte Wirtschaftspartner. Grund sind EU-Strafen gegen Russland wegen des Angriffskriegs auf die Ukraine seit Februar 2022. Erst vor wenigen Tagen war auch der Präsident der USA, Donald Trump, zu Besuch in China. In San Diego im US-Bundesstaat Kalifornien haben Angreifer ein Zentrum für Muslime angegriffen. Zu diesem Zentrum gehört eine islamische Moschee und eine Schule. Laut dem Polizeichef in San Diego waren die wahrscheinlichen Täter 17 Jahre und 19 Jahre alt. Laut dem Polizeichef haben die Angreifer 3 Menschen getötet. Polizisten haben dann die Angreifer tot in ihrem Auto auf einem Parkplatz gefunden. Laut Polizei haben sich die beiden Angreifer selbst getötet. US-Präsident Donald Trump hat einen Angriff auf den Iran vorerst abgesagt. Laut Trump hätten Soldaten aus den USA heute den Iran angreifen sollen. Laut Trump wollten die Herrscher der arabischen Länder Katar, Saudi-Arabien und der Vereinigten Arabischen Emirate keinen Angriff auf den Iran. Trump möchte mit iranischen Vertretern über einen Vertrag für ein Ende des Krieges reden. In Österreich gibt es seit kurzem eine neue Handy-App namens Ziva. Die Handy-App ist vom österreichischen Zivilschutzverband. Der Zivilschutzverband informiert Bewohner, was sie bei Unglücken wie Hochwasser oder einem Waldbrand tun müssen. Ab September startet die Ziva-Handy-App offiziell. Handynutzer können jetzt schon die App unter zivilschutz.at herunterladen und testen. Das waren die Nachrichten in einfacher Sprache, gelesen von Eva-Maria Fohn. Redaktion Christine Meyer-Bohusch und Lorenz Lohr.
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Uli Bär, ein alter Wolf der österreichischen Musikgeschichte in Radio Österreich, steht auch immer noch auf den Bühnen dieser Welt in Österreich. Wie diese Herren hier, the one and only Rolling Stones, sind und bleiben ein Fixpunkt in unserem Leben. Start me up jetzt zum Rausschmeißen. Daniel Hochmeier übernimmt den Laden mit der besten Volksmusik. Da sind auch immer wieder so alte Haudegen dabei. Schönen Abend noch. Yep.

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1: Die Nachrichten mit Matthias Schmelzer. Die Europäische Kommission sucht Auswege aus der Düngemittelkrise. Infolge des Iran-Kriegs sind Düngemittelpreise weltweit in die Höhe geschnellt. Landwirte in ganz Europa geraten unter Druck. Auch Lebensmittelpreise drohen zu steigen. Jetzt soll es zusätzliches Geld für Bauern geben und die Produktion von Düngemitteln in Europa soll gesteigert werden. In Brüssel ist Tim Kupal.
2: Um Ernteausfälle und höhere Lebensmittelpreise im kommenden Jahr zu verhindern, verspricht EU-Agrarkommissar Christoph Hansen zuerst einmal mehr Geld, gezielte Förderungen für Landwirte.
3: The Commission will provide targeted exceptional support to the most affected farmers.
2: Europa, so die Botschaft der EU-Kommission, muss auch bei Düngemitteln seine Abhängigkeit dringend verringern.
3: We must acknowledge our own structural vulnerability.
2: Die EU-Strategie, mehr Produktion in Europa, vor allem klimafreundliche und organische Varianten, statt der herkömmlichen Phosphat- und Stickstoffdünger. Außerdem sollen Preise und Lagerbestände in Europa beobachtet werden und strategische Düngemittelvorräte Preisschwankungen ausgleichen.
1: Was den Auslöser der Düngemittelkrise angeht, den Iran-Krieg, so ist die Feuerpause heute von den USA verlängert worden. Sowohl die USA als auch der Iran haben aber gleichzeitig gedroht, jederzeit die Militärschläge wieder aufnehmen zu können. Nach Österreich. Im Erpressungsfall der mit Rattengift vergifteten Hipgläser muss der Verdächtige weiter in Untersuchungshaft bleiben. Seit 2 Wochen sitzt der Slowake in der Justizanstalt Eisenstadt. Die U-Haft wurde heute wegen Flucht-, Verdunkelungs- und Tatbegehungsgefahr verlängert. Lukas Reithofer hat mit seinem Anwalt gesprochen.
4: Das Landesgericht Eisenstadt wirft dem 39-jährigen Slowaken dringenden Tatverdacht wegen Erpressung, schwerer Körperverletzung und Urkundenfälschung vor. Sein Verteidiger Manfred Arbacher Stöger sagt über die Haftprüfung:
5: Die hat ergeben, dass mein Mandant weiter für 1 Monat in Untersuchungshaft bleiben muss, weil ein dringender Tatverdacht vorhanden wäre. Ich sehe das nicht so. Es ist nach wie vor kein Beweis gegen meinen Mandanten hier, der irgendwie die Täterschaft belegen könnte.
4: Weiterhin ausständig ist ein Gutachten, das besagt, ob das bei dem Verdächtigen gefundene Rattengift mit jenem in den Hipgläsern übereinstimmt.
5: Nach wie vor ist nicht überprüft worden, passt die Charge zusammen oder verschiedene Sachen.
4: Zusätzlich kündigt Anwalt Arbacher Stöger an, Beschwerde gegen die Verlängerung der U-Haft einzulegen. Darüber wird dann das Oberlandesgericht Wien entscheiden. Am 19. Juni wird die Untersuchungshaft dann neu geprüft.
1: Österreich bleibt bei der Eishockey-WM in der Schweiz weiter ungeschlagen. Die Mannschaft setzte sich in ihrem 3. Spiel in Zürich nach aufopferndem Kampf auch gegen Lettland mit 3:1 durch. Damit kommt es morgen gegen Gastgeber Schweiz zum Gipfeltreffen um Platz 1 in Gruppe A. Das waren die Nachrichten mit Matthias Schmelzer. Zum Wetter.
6: Die Nacht verläuft meist trocken, die letzten Schauer klingen ab und zeitweise klart es auf, speziell im Osten und Süden. Tiefstwerte 0 bis 13 Grad. Morgen Mittwoch ist es im Osten vom Weinviertel bis ins Südburgenland immer wieder recht sonnig und weitgehend trocken. Sonst gibt es mehr Wolken als Sonne und mit lebhaftem Westwind ziehen einige Regenschauer und einzelne Gewitter durch, vor allem von Vorarlberg bis Oberösterreich. Die höchsten Temperaturen liegen morgen zwischen 15 Grad in manchen Alpentälern und 24 Grad mit Sonne im Osten. Soviel zum Wetter von Michael Mattern.
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Oft ist man ja überrascht, wenn man in alten Schriften über Begebenheiten in der eigenen Heimat zu lesen kriegt, von denen man lange Zeit nichts gewusst hat. Auch wenn uns die Margretsmuseum unseren Dienstagabend mit der Wüderer Brücke eröffnet, müssen es nicht immer Wüderer oder Reibersgeschichtel sein, wenn wir heute einen Blick nach Bettenbach ins Bartelhaus werfen. Mich freut's, dass ihr wieder dabei seid bei unseren zwei Stunden mit ausgesucht kommoder Volksmusik.

Die Schallmoserbuben haben uns zuerst mit dem Kirchfeldlandler freit gemacht und von der Wengerbachmusi haben wir gerade die Polka am Freitag schon kommen gehört. Gerade gekommen sind meine Gäste aus Bettenbach, die uns heute über das einzige Schrift- und Heimatmuseum Österreichs erzählen werden. Angelika Doppelbauer und Dana Patsch sind Kuratorinnen im Bartelhaus in Bettenbach und werden uns heute über die Neuaufstellung vom Heimatmuseum und die laufenden Ausstellungen berichten. Mit einem Ausflug ins Gasteinertal heben wir vorher noch einen Schatz aus unserem Tonarchiv mit einer Aufnahme aus der Mitte des letzten Jahrhunderts. Unsere stimmige Volksmusik macht uns das Gebäude rund um die Exponate und da hören wir jetzt gleich vom Rheinbacher Dreigesang das frühlingshafte Lied »Smailüfterl«.

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2: Der Gasteiner Dreigesang hat in der spezifischen Besetzung traditionelle Lieder eingesungen, feinfühlig begleitet von der Zither. Hertha und Felix Rieser sowie Resl Niederreiter sind prägende Stimmen der regionalen Volkskultur in Bongau gewesen und haben den klassischen dreistimmigen Gesangsstil pflegt, der vor allem durch seine schlichte und unverfälschte Vortragsweise besticht. Der dreistimmige Gesang vom Gasteiner Dreigesang wird bei der Aufnahme aus dem Jahr 1968 durch das feine, rhythmisch prägnante Zitterspiel von Franz Schwab getragen. Und weil der Schwab Franzi traditionell rein noch ein Chör gespürt hat, wird der Dreigesang da sehr intuitiv begleitet, fast flexibel und im typischen Innviertler oder Salzburger Schlag. Im Mai, wann die Käferl fliegen, heißt unser Schatz aus dem Tonarchiv, gesungen vor fast 60 Jahren vom Gasteiner Dreigesang.

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Wir bedanken uns für den Gruß aus Turnholz, wie das Stickel vom Ensemble Holzklang gerade geheißen hat, und machen jetzt einen Sprung von Südtirol zurück nach Oberösterreich, genau gesagt nach Bettenbach, von wo meine heutigen Gäste Angelika Doppelbauer und Dana Patsch vom Bartelhaus sind. Panterei ist der Titel von unserem heutigen Marsch und der stammt aus der Feder vom Komponisten, Musikanten und Arrangeur Max Murauer. Er ist Jahrgang 1961 und stammt aus Kirchdorf an der Krems, hat als Absolvent des Bruckner Konservatoriums als Flügeljohannist und dann als Schlagzeuger in der Musikkapelle Bettenbach gespielt. Und die Vielseitigkeit von Max Murauer im Bereich Komposition kann sich sehen lassen. So hat er Stickel wie zum Beispiel »Mein Schwarm ist ein Gendarm« für die Brennvolk-Dirndl geschrieben, wie auch Werke für Blasorchester, Schlagwerkensembles oder auch Kammermusik. Den Panterei-Marsch spielt uns heute der Musikverein Bettenbach unter der Leitung von Max Murauer als Kapellmeister und Komponist in Personalunion.

0: Vom Donnersbacher Viergesang haben wir Denke an meine liebe Heimat gehört. Und über die eigene Heimat was erfahren ist immer gut. Interessant wird es, wenn einzigartige Themen dazukommen, wie im Bartelhaus in Bettenbach, der Österreichs einziges Schrift- und Heimatmuseum dann ist. Zu Gast bei mir sind heute Angelika Doppelbauer und Dana Pasch, zwei Kuratorinnen vom Schriften- und Heimatmuseum Bartelhaus in Bettenbach. Das Bartelhaus gilt als Österreichs einziges Schriftmuseum. Was macht diesen Ort aus deiner Sicht so besonders und einzigartig, Angelika?
1: Ja, das ist wirklich das einzige Schriftmuseum in Österreich und auch in Deutschland gibt es gar nicht viel vergleichbare Häuser. Wir haben wirklich Gäste aus dem ganzen deutschsprachigen Raum, die extra kommen, weil wir ein Museum sind, das Sonderausstellungen zu den Themen Kalligraphie und Ex Libris machen. Kalligraphie, das ist die Kunst des schönen Schreibens. Und Ex Libris, das kann man erklären so als Namensschilder, die man in Bücher klebt und die Menschen gesammelt haben, weil sie besonders schön gestaltet waren. Und einzigartig ist es ganz bestimmt. Und heuer haben wir das Heimatmuseum neu aufgestellt und eröffnet. Und das ist auch ganz was Besonderes, was uns heuer in Bettenbach beschäftigt hat.
0: Viele Menschen verbinden ein Museum eher mit still anschauen. Im Bartelhaus wird aber geschrieben, da wird gedruckt, da wird gearbeitet und geklebt. Wie würdest du die Atmosphäre im Haus beschreiben, Dana?
2: Die Atmosphäre da die so beschreiben, dass eine Mischung aus Tradition, aber auch Moderne ist. Und wie schon erwähnt, gibt es sehr viele Sachen, die bei uns wirklich noch gemacht werden. Also es wird auf alten Druckpressen noch wirklich gedruckt. Bei Schulworkshops dürfen die Kinder auch noch mit Holzlettern drucken. Und es gibt auch Kalligraphie-Workshops, wo man die Kunst des schönen Schreibens auch lernen kann.
0: Angelika, wenn jetzt Besucherinnen und Besucher das erste Mal durchs Bartelhaus gehen, was glaubst du, aus deiner Erfahrung, was überrascht es da am meisten?
1: Ja, die Leute sind in der Regel sehr überrascht, weil keiner erwartet, dass es in Bettenbach so ein tolles Museum gibt und das vor allem so groß und so vielfältig ist. Also das hören wir immer wieder, dass die Leute sagen, man, Wahnsinn, ich hätte gar nicht geglaubt, dass ihr so ein klasses Museum habt. Also das Bartelhaus ist wirklich ein großes Haus und es ist spektakulär. Die Druckwerkstatt ist sehr eindrucksvoll und dann haben wir unseren Stadel mit seiner schönen Architektur. Wir haben die Sonderausstellungen, die man in Bettenbach wahrscheinlich auch nicht erwarten würde. Also zeitgenössische Kalligraphie wirklich teilweise aus internationalen, also aus Ländern wie Argentinien, aus Israel haben wir schon Gäste da gehabt, aus Deutschland natürlich und das überrascht die Leute sehr.
0: Jetzt hast du gesagt, die Druckwerkstatt ist sehr interessant. Mit den historischen Maschinen ist ja Herzstück des Hauses. Was glaubst du, Dana, fasziniert die Menschen heute noch an dieser alten Druckkunst?
2: Ich glaube, die Leute fasziniert vor allem, dass die Druckkunst früher ein Handwerk war. Heutzutage in der digitalen Welt, wo man auf den Computer tippt und das innerhalb von Sekunden alles ausdrucken kann, ist das Ganze ganz was anderes als früher. Früher war das wirklich ein Handwerk, wo man noch selbst setzen hat müssen, drucken müssen und das war auch ganz anstrengende Arbeit. Und ich glaube, das fasziniert die Leute, wie anstrengend das eigentlich früher war und wie aufwendig.
0: Das Handwerk versteht auch das Ensemble dreimalig, von dem wir jetzt dem Mitzalbayerischen hören.

0: Nach dem Mitzelbayerischen kommen wir gleich wieder zu unserem Thema zurück, nämlich zum Schrift- und Heimatmuseum Bettenbach, von wo Angelika Doppelbauer und Dana Pasch heute bei uns zu Gast sind. Dana, das Bartelhaus, das lebt von wechselnden Ausstellungen und Veranstaltungen. Welche Formate kommen deiner Meinung nach beim Publikum besonders gut an und warum?
1: Ich würde sagen, die Ausstellungseröffnungen kommen immer sehr gut an, weil man halt das Museum dann als ein Ganzes mal sehen kann und die Leute freuen sich immer wieder, wenn sie dann die neuen Ausstellungen anschauen können. Was aber auch noch ganz gut ankommt, sind unsere Stubengespräche. Wir haben nämlich in der Winterzeit meistens geschlossen und da sind die Stubengespräche dann die Zeit überbrücken. Und da werden Wissenschaftlerinnen eingeladen, über verschiedenste Themen zu sprechen. Und ja, das kommt auch sehr gut an.
0: Angelika, gerade in einer digitalen Zeit, in der fast alles tippt wird, warum berührt uns Handschrift und schönes Schreiben deiner Meinung nach immer noch?
2: Ja, ich glaube, das ist genau der Grund, warum Schrift jetzt so beliebt ist, weil die Leute einfach das Gefühl haben, sie verlieren was in ihrem Leben. Und Museen sind immer da, die Dinge zu bewahren, wo man das Gefühl hat, dass sie aus der Gesellschaft verschwinden. Und gerade die Schrift ist im Moment ein Thema, das uns beschäftigt, weil man kaum mehr schreibt. Eben, wir haben in unserer Feichtinger Stube, die dem Museumsgründer Leopold Feichtinger gewidmet ist, an der Wand die Frage, was schreiben Sie nur mit der Hand? Und die Leute können mit Kreide direkt an die Museumswand schreiben, was sie nur mit der Hand schreiben. Und das ist total nett, weil irrsinnig viele Leute da hinterlassen, was sie halt schreiben. Da steht zum Beispiel Liebesbriefe oder Einkaufsliste oder wenn ich meinen Laptop vergessen habe. Also solche Sachen lassen uns die Leute da. Und da merkt man, die antworten total gern auf diese Frage und sie beschäftigt sie auch, dass das einfach ein Phänomen ist, das uns ein bisschen abhanden kommt, das, die Handschrift.
0: Das heißt, die Leute beschäftigen sich ja Zeit damit, sie lassen was da. Das Bartelhaus ist somit nicht nur ein Museum, sondern ein Begegnungsort. Welche besonderen Begegnungen oder Rückmeldungen von Gästen sind euch in Erinnerung geblieben?
1: Also bei mir war es eine Dame, die ist gekommen und hat gesagt, boah, das ist ja eine Schatzkammer, dieses Bartelhaus. Sie ist ganz unverhofft da reingestolpert und hat dann diesen Schatz entdeckt und hat dann sogar einen Blogbeitrag über unser Haus geschrieben und das ist mir besonders in Erinnerung geblieben.
2: Ich habe mit Studierenden von der Universität für angewandte Kunst in Wien ein Seminar gemacht im Bartelhaus. Wir haben gemeinsam einen Ausstellungsraum gestaltet. Und das war total berührend, wie sie die Studierenden, die teilweise gar nicht alle aus Österreich gekommen sind, sondern aus Deutschland und aus der Schweiz, mit dem Ort auseinandergesetzt haben und mit welcher Begeisterung sie auch dort diese Ausstellung gestaltet haben und wie toll das eigentlich auch für sie war. Also die haben dann alle so gestrahlt bei der Eröffnung und es ist auch wirklich ein ganz ein besonderer Raum geworden.
0: Ja, Angelika Doppelbauer und Dana Pasch vom Bartelhaus in Bettenbach vom Schrift- und Heimatmuseum Österreichs. Herzlichen Dank für eure Zeit. Wir dann mit dem Schreiben weiter und zwar mit dem Stickel und wann du mir ein Brieferl schreibst von die Hollerschnaps-Zuzler.

Ja, wie beim Dorffest marschieren wir mit der Bongauer Geigenmusi und dem Dorfmusi-Marsch auf die Nachrichten um 8 Uhr zu. Und ich schlage vor, dass wir uns gleich im Anschluss wieder zusammensitzen bei der zweiten Stunde von Gesungen und Gespült. Machen wir uns nach den Nachrichten eine schöne Zeit miteinander mit unserer gemütlichen Volksmusik.

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1: Die Nachrichten mit Matthias Schmelzer. Die Weltgesundheitsbehörde schlägt Alarm wegen der raschen Ausbreitung des hochansteckenden und lebensbedrohlichen Ebola-Fiebers im Kongo. Inzwischen gibt es mehr als 500 Verdachtsfälle und rund 130 Todesfälle im Nordosten des afrikanischen Landes. Das genaue Ausmaß ist aber weiter nicht bekannt. Das sorgt für große Unsicherheit, wie Matthias Humpelstetter berichtet.
2: Die Grenze zwischen der Demokratischen Republik Kongo und Ruanda ist zu. Die Angst vor einer weiteren Ausbreitung der Ebola-Erkrankung ist groß. Um die Lage in den Griff zu bekommen, hat die Weltgesundheitsbehörde WHO 6 Tonnen an Schutzausrüstung und anderen Hilfsgütern in den Kongo geschickt. Tests und die Kontaktverfolgung sollen ausgeweitet werden. Erschwert wird die Bekämpfung der Seuche durch militärische Konflikte in der Region. Zuletzt seien 100.000 Menschen vertrieben worden, warnt WHO-Chef Tedros Ghebreyesus. Man könne sich vorstellen, welche Folgen das auch für die Verbreitung von Ebola haben könnte. Gegen den aktuellen Virusstamm, der die lebensbedrohliche Erkrankung auslöst, gibt es bisher keine Impfung. Die Sterblichkeitsrate liegt bei bis zu 40%.
1: Nächste Woche findet am Landesgericht Klagenfurt der Prozess gegen den islamistischen Attentäter von Villach statt. Aus Sicherheitsgründen dürfen Prozessberichterstatter keine Laptops und Handys in den Gerichtssaal mitnehmen, um Fotos und Filmaufnahmen strikt zu unterbinden. Nur so könnten Geschworene und Richter geschützt werden, verteidigt Landesgerichtssprecher Christian Liebhauser die Einschränkungen.
3: Wir müssen gewährleisten können, dass keine Bilder und keine Aufnahmen während der Hauptverhandlung entstehen. Und deswegen sind in diesem außergewöhnlichen Prozess außergewöhnliche Maßnahmen notwendig. Und das ist eben die Nichtmitnahme von Handys oder Laptops.
1: So der Gerichtssprecher. Nach den jüngsten Kuhattacken in Osttirol zieht der Tourismusverband erste Konsequenzen. Am Sonntag ist eine Frau von Kühen tödlich verletzt worden. Ihr Mann liegt schwer verletzt im Spital. Bei einem zweiten Zwischenfall ist ein weiteres Ehepaar angegriffen und verletzt worden. Über die neuen Maßnahmen berichtet Viktoria Gstier.
4: Wanderer werden vorerst auf das gegenüberliegende Ufer der Isel umgeleitet. Der Ersatzweg ist nur wenig länger. Einige Bauern haben ihre Kühe vorübergehend in den Stall gebracht. Der Tourismusverband Osttirol stimmt sich eng mit der Gemeinde und Landwirtschaft ab. Ein generelles Wegsperren für Kühe ist rechtlich nicht möglich. Laut Landwirtschaftskammer lässt sich eine Trennung von Wander- und Weidewegen kaum umsetzen, da die Tiere Zugang zu Wasser und Futter brauchen. Zur Erklärung des aggressiven Verhaltens wird auch der Einsatz von Wildkameras geprüft.
1: Die Arbeiterkammer kritisiert hohe Spesen der Banken bei Kreditstundungen oder Ratenplanänderungen. Bis zu 300 Euro verlangen einige Banken dafür, sagt die Arbeiterkammer. Dies belastet Menschen mit Geldsorgen zusätzlich. Das waren die Nachrichten mit Matthias Schmelzer. Zum Wetter.
5: Die letzten Regenschauer in der Osthälfte Österreichs gingen bald ab. Der Rest der Nacht verläuft trocken und zeitweise klar. Die Temperaturen sinken auf 13 bis 0 Grad. Morgen Mittwoch überwiegen dann im Großteil Österreichs die Wolken und mit lebhaftem Westwind ziehen einige Regenschauer durch, die meisten und teils gewittrige von Vorarlberg bis Oberösterreich. Weitgehend trocken bleibt es im Osten und vom Weinviertel bis ins Südburgenland gehen sich auch einige Sonnenstunden aus. Die Temperaturen entsprechen der Jahreszeit, Höchstwerte morgen 15 bis 24 Grad. So viel zum Wetter von Michael Mattern.
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Wir lassen unseren Blick übers Alpenvorland schweifen und verabschieden uns langsam vom Anblick von den verschneiten Berggipfeln, wenn der warme Wind den Schnee langsam schmelzen lässt. Die Waldnerwirtmusi spülen uns mit dem Stickel vom Berg ins Tal in die zweite Stunde von Gesungen und Gespült rein, in der wir musikalisch den Mai genießen. Schön, dass ich euch dabei habe.

Ja, wir freuen uns über die Ankündigung vom Georgenberger Zwergsong, den wir gerade mit Jetzt kommt halt schon mehr Chenst Frühjahrszeit gehört haben. Mit Sonnenschein, endlich wärmere Temperaturen, frischem Grün und bunte Frühlingswiesen bleibt kein Wunsch offen. Wenn doch, dann soll es ein Volksmusikwunsch sein, weil den können wir in Gesungen und Gespielt erfüllen. 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Der Sonnberger, den uns die Hausbergmusik dann aufspielt, kommt zu einem Stickchen sein. Oder auch der Bettstadl-Bayerische, den die Sonnseiten-Stubenmusik jetzt gleich für uns parat hat.

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der Dreigesang im GOIM, ist auch beim ORF Oberösterreich Musikantentag dabei gewesen, für den man sich übrigens nur bis kommenden Sonntag anmelden kann. Sie haben uns gerade mit dem Lied und die Tour nur vor Leuten Freude gemacht. Und wir machen uns jetzt auf den Weg. Auf den Weg durch den Frühling, durch Wälder, in denen die frischen, weichen Blatteln für den unverwechselbaren Duft sorgen. Über saftig grüne Wiesen und Wege stravanzen wir dahin. Weil von der Stravanzer muss ich, hören wir jetzt gleich die Fenstergeiger Franzé, bevor uns der Quirin Kaiser auf der Harmonika bassert den Sonnleiten 76 Walzer aufspielt.

0: Der Rainer Zwergsang hat uns mit dem hoffnungsfrohen Lied »Die Frühjahrszeit kommt schon daher« zu Franz Gumperger mit dem heutigen Tagesheiligen zugesungen.
1: In Gottes Namen.
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3: Es ist ein einmaliger Schritt gewesen in der Kirchengeschichte, wie Papst Benedikt XVI. Aus Altersgründen 2013 vom Amt zurücktreten ist. Allerdings, Papst Zölestin V., der heute seinen Gedenktag hat, hat am 13. Dezember 1294 nach nur 5 Monaten Regierung als Papst auch sein Amt niedergelegt und ist wieder gewöhnlicher Mönch geworden. Pietro, geboren 1209 oder 1215 in Abruzzen in Italien, ist Einsiedler gewesen und Gründer des Zölestinerordens, wo er dann auch abt worden ist. Ohne sein Wissen und gegen sein Willen ist er letztendlich zum Papst gewählt worden mit fast 80 Jahren. Bald hat sich herausgestellt, dass er dem hohen Amt nicht gewachsen ist. Er hat unendlich gelitten und er hat die Vorstellung gehabt, dass Kardinäle die Kirche leiten sollen. Sein Papstnachfolger, Bonifaz VIII., hat seinen 80-jährigen Vorgänger festnehmen lassen und bis zum Tod am 19. Mai 1296 im Schloss Fumone östlich von Rom in Hof gehalten. Einerseits wird der Heilige als Papst dargestellt, den Teufel hindern, die päpstlichen Zeichen zurückzulegen. Andererseits war er Ordensstifter der Zölestiner. Interessant ist, dass Zölestin der Patron der Buchbinder ist.
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0: Grüß euch, da ist die Berger Anna von den Geschwister Berger. Ich wünsche euch einen schönen Abend mit gesungen und gespielt.
1: Ja, danke, liebe Anna. Von den Geschwister Berger haben wir gerade den Live-Mitschnitt vom ORF-Musikantentag gehört. In der Biberleiten war das. Einen lang ersehnten Wunsch erfüllen uns jetzt die Berlseer Dirndln. Den meisten hat es ja schon viel zu lang gedauert, weil es gar so lang richtig frisch gewesen ist. Im Wetterbericht haben wir es gerade gehört, dass die Temperaturen der Jahreszeit entsprechend passen. Kommt der schöne Frühling bald. Hören wir jetzt. Und das Ensemble Flott und Wendig legt gleich mit dem Dänwalzer nach.

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1: Letzten Sonntag ist ja schon die traditionelle Saisoneröffnung im Fichtauer Heimathaus in Neukirchenbad Münster gewesen. Das Fichtauer Heimathaus hat heuer von übermorgen, Donnerstag, 21. Mai, bis Samstag, 19. September, jeden Donnerstag und Samstag von 14 bis 16:30 Uhr geöffnet. Was ist mächtiger, das Glück oder das Geld? Die Frage lässt sich an einem Abend auf der Suche nach dem Glück im ersten Linzer Märchencafé im Kulturgasthaus Alte Welt am Hauptplatz in Linz vielleicht beantworten, wo am Donnerstag, dem 21. Mai ab 20 Uhr die aus dem Iran stammende Künstlerin Yasemin Kia mit Klavier und Gesang zu hören sein wird. Ein besonderes Pfingstfest steht am kommenden Wochenende an, nämlich jenes im traditionellen Holzbierzelt in Ebensee am Traunsee. Am Freitag eröffnet der Musikverein Rheindl-Müh um 17 Uhr das Fest, am Samstag startet das Programm ab Mittag und am Sonntag geht's mit dem Frühschoppen mit der Feuerwehrmusikkapelle Langwies um 11 Uhr los. Eine herzliche Einladung zur Pfingstmesse mit dem Mühviertler Almklang Dreigesang gibt's für den Pfingstsonntag, den 24. Mai um 9 Uhr in die Pfarrkirche Unterweißenbach. Musiziert wird die neue Traunviertler Mundartmess Wir sind in deine Hand von Hubert Tröbinger. Und vom Oberösterreichischen Volksliedwerk gibt es eine Einladung zum Workshop für Schwegel- oder Seitelpfeifen. Stattfinden wird der Workshop am 30. Mai von 10 bis 17 Uhr im Fichtauer Heimathaus in Neukirchenbad Münster. Aber der Anmeldeschluss im Büro vom Oberösterreichischen Volksliedwerk ist schon am 25. Mai.
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1: Vom Ensemble Vocalea hören wir jetzt das Lied Ich stehe im Waldesschatten.

feierliche Klänge gibt es bei uns, weil ja der Mai immer schon der traditionelle Hochzeitsmonat gewesen ist. Da passt es, wenn uns der Moritz Demmer auf seiner Harfe mit dem Stickel fürs Brautpaar zum Schluss zu begleitet. Fürs Zusammensitzen und die schöne Zeit miteinander, sage ich danke. Der Sandra Ohms, sage ich danke für die stimmige Musik im Mai, die es für uns ausgesucht hat. Und ich verabschiede mich für heute und wünsche nur einen guten Abend und eine gute Nacht.

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1: Die Nachrichten mit Matthias Schmelzer. Ein Österreicher wird verdächtigt, während der Belagerung von Sarajevo im Bosnienkrieg auf Zivilisten geschossen zu haben. Wie die Tageszeitung der Standard zuerst berichtet hat, ermittelt die Staatsanwaltschaft. Das geht aus der Antwort des Justizministeriums auf eine parlamentarische Anfrage der grünen Justizsprecherin Alma Sadic hervor. Veronika Mahler berichtet.
2: Während der Belagerung von Sarajevo von 1992 bis 1995 haben Scharfschützen der Armee der Republika Srpska von den Hügeln rund um die Stadt auf Zivilistinnen und Zivilisten geschossen. Rund 11.000 Menschen sind damals getötet, 50.000 verletzt worden. Auch ausländische Scharfschützen waren beteiligt. Dafür sollen sie auch bezahlt worden sein. Seit 25. April wird auch in Österreich im Zusammenhang mit einer möglichen Beteiligung an sogenannten Sniper-Touren in Sarajevo während des Bosnienkriegs ermittelt, heißt es in der Anfragebeantwortung des Justizministeriums. Ermittelt wird gegen einen österreichischen Staatsbürger sowie einen weiteren bislang unbekannten Täter. Aus ermittlungstaktischen Erwägungen könnten keine weiteren Auskünfte erteilt werden, heißt es. Auch in Italien wird gegen 4 italienische Staatsbürger wegen möglicher Scharfschützenverbrechen ermittelt.
1: Die israelische Marine hat die meisten Boote einer internationalen Hilfsflotte für den Gazastreifen gestoppt. 40 der 57 Boote wurden noch weit vor der Küste unter ihre Kontrolle gebracht. Unter den festgenommenen Aktivisten sollen sich auch 3 Österreicher befinden. Die Organisatoren der Hilfsflotte werfen Israel vor, die Palästinenser im Gazastreifen nicht ausreichend mit Hilfsgütern zu versorgen. Aufgrund eines medizinischen Notfalls einer Passagierin ist am späten Nachmittag eine Maschine der Austrian Airlines auf dem Weg von Stockholm nach Wien in Berlin zwischengelandet. Die Auer bestätigte am Abend einen Bericht des Nachrichtenportals Krone.at, machte aber aus Datenschutzgründen keine weiteren Angaben dazu. Das Flugzeug sei mittlerweile in Wien gelandet. Laut Krone.at hatte sich der Gesundheitszustand einer Passagierin nach dem Start in Stockholm dramatisch verschlechtert. In der Fußball-Bundesliga gewinnt Ried im Europacup-Halbfinal-Playoff mit 2:1 gegen den WRC. Damit waren die Oberösterreicher die Chance auf einen internationalen Startplatz, Adi Niederkorn.
3: Bis zur 80. Minute steht es hier in Ried 0:0. Dann schießt aber Goalgetter Kingston Mutandwa die Rieder ins Finale zum Europacup-Playoff. Zunächst mit einem herrlichen Kopfballtreffer. Kurzfristig der Ausgleich für die Wolfsberg in der 87. Minute durch Marco Sulzner, aber dann nochmals Mutandwa mit einem herrlichen Lupfer über Torhüter Polster. Der Mann aus Sambia stellt damit einen neuen Rieder Torrekord auf. Er hat insgesamt 16 Mal in dieser Saison getroffen. Als letzte Hürde wartet jetzt Rapid am Freitag hier in Ried, am Pfingstmontag dann das Rückspiel in Wien.
1: Das waren die Nachrichten mit Matthias Schmelzer. Zum Wetter.
4: Die Nacht verläuft meist trocken, die letzten Schauer klingen ab und zeitweise klart es auf, speziell im Osten und Süden. Tiefstwerte 0 bis 13 Grad. Morgen Mittwoch ist es im Osten vom Weinviertel bis ins Südburgenland immer wieder recht sonnig und weitgehend trocken. Sonst gibt es mehr Wolken als Sonne und mit lebhaftem Westwind ziehen einige Regenschauer und einzelne Gewitter durch, vor allem von Vorarlberg bis Oberösterreich. Die höchsten Temperaturen liegen morgen zwischen 15 Grad in manchen Alpentälern und 24 Grad mit Sonne im Osten. So viel zum Wetter von Michael Mattern.
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1: Putin auf Staatsbesuch in China. Es geht bei aller Höflichkeit um beinharte Interessen. Der sogenannte Spritpreis-Tracker bringt interessante Ergebnisse. Und im Semmering-Basistunnel sind erstmals Fahrzeuge unterwegs. Zum Nachtjournal begrüßt sie Matthias Schmelzer. Der russische Präsident Wladimir Putin ist zu einem dreitägigen Staatsbesuch in China eingetroffen. Beide Seiten betonen, dass sie die Beziehungen auf ein neues Niveau heben wollen. Putin hat vor seiner Abreise noch eine selbstbewusste Videobotschaft verbreiten lassen.
2: Mit einem selbstbewussten Blick auf die Zukunft erweitern Russland und China aktiv ihre Kontakte in Politik, Wirtschaft und Verteidigung. Das bedeutet, dass wir gemeinsam alles tun, um die bilaterale Zusammenarbeit weiter zu vertiefen und die umfassende Entwicklung unserer beiden Länder voranzutreiben.
1: Sagt Putin vor seiner Abreise nach Peking. Dort trifft er den chinesischen Präsidenten Xi Jinping. Alexandra Siebenhofer in Peking. Xi Jinping dürfte Putin spüren lassen, dass Russland von China zurzeit mehr braucht als umgekehrt.
3: Also man kann davon ausgehen, dass China sich die weitere Unterstützung Russlands durchaus einiges kosten lassen wird. Das betrifft zum einen diese geplante Pipeline Power of Siberia 2. Da weiß man, dass China doch relativ hohe Abschläge verlangt für dieses Gas, das durch diese Pipeline transportiert werden soll. Und zweitens kann man davon ausgehen, dass China immer mehr auch die Herzstücke der russischen Militärtechnologie verlangt, haben möchte, Technologie, die Russland bis jetzt zurückgehalten hat, aus strategischen Gründen nicht an China liefern will. Da kann man schon davon ausgehen, dass hinter den verschlossenen Türen durchaus hart verhandelt wird. Wir sollen davon allerdings nichts merken.
1: Asien-Korrespondentin Alexandra Siebenhofer war das in Peking. Die Weltgesundheitsorganisation zeigt sich zunehmend besorgt über die rasche Ausbreitung des hoch ansteckenden und lebensbedrohlichen Ebola-Fiebers im Nordosten des Kongos. Laut aktuellen Zahlen gibt es bereits mehr als 500 Verdachtsfälle und 131 mutmaßliche Todesopfer in dem afrikanischen Land. Die WHO liefert zusätzliche Hilfsgüter in die betroffene Region. Und damit nach Österreich. Die Bundeswettbewerbsbehörde untersucht ab heute die Preise für Kraftstoff an den Tankstellen. Veröffentlicht werden die Ergebnisse im sogenannten Spritpreistracker. Dabei geht es aber nicht um einen konkreten Vergleich zwischen einzelnen Tankstellen, sondern um die Preisentwicklung in Regionen oder auch um die Unterschiede zwischen den großen Konzernen und dem kleinen. Mehr von Rainer Hasiwa.
4: Dieser Spritpreistracker blickt sozusagen auf die letzte Woche zurück und siehe da, die Preise wurden am Montag, Dienstag, Mittwoch und Freitag erhöht, an den anderen Tagen aber nicht. Die großen Konzerntankstellen sind erwartungsgemäß am teuersten, aber eben nicht immer. Und als am günstigsten haben sich konzernunabhängige Ketten mit mehr als 30 Tankstellen erwiesen. Die seien auch aus wettbewerbsrechtlicher Sicht wichtig, sagt BWB-Leiterin Nathalie Hasdorf.
5: Die bieten in der Regel günstiger an als die großen Tankstellen und die müssen wir unbedingt am Markt halten, weil die treiben den Wettbewerb.
4: Was noch auffällt, tanken ist in der Stadt schon merkbar günstiger als in ländlichen Gebieten. Dieser Spritpreistracker widmet sich mehr der Marktbeobachtung. Für alle, die wirklich wissen wollen, wo sie in ihrer Umgebung wirklich tanken sollen, da empfiehlt auch die BWB den Spritpreisrechner der E-Control.
1: 35 Jahre hat es seit dem Beginn der Planungen gedauert. Doch heute war es soweit. Der Simmering-Basistunnel ist das erste Mal durchgehend befahren worden. Allerdings noch nicht mit dem Zug, sondern mit Kleinbussen. Mit dabei war auch unser Reporter Christoph Danninger.
6: Rund um die Uhr, 7 Tage die Woche, arbeiten hier über 1000 Menschen. Der Rohbau beider Röhren des Semmering-Basistunnels zwischen dem niederösterreichischen Glocknitz und dem steirischen Mürzzuschlag ist nach Jahrzehnten fertig. Jetzt beginnt der Endausbau. Gleise müssen verlegt sowie viele technische Ausstattungen eingebaut werden. Die Beschäftigten hier, wie auch ÖBB-Chef Andreas Matte, sind überzeugt, in gut 3,5 Jahren fahren die Züge durch den Tunnel.
7: Von Wien nach Graz in 1 Stunde 50, das ist 30 Minuten schneller als heute. In Verbindung mit der Kolmbahn bedeutet Wien-Klagenfurt in 2 Stunden 40 eine Fahrzeit, die unglaublich ist.
6: Die Baukosten des Semmering-Basistunnels werden, Stand heute, bei 4,2 Milliarden Euro liegen.
1: Es ist ein bedeutender Schritt für den Technologiestandort Österreich. Das Linzer Startup MEAI wird vom französischen Konzern Mistral übernommen. Dieser Deal gilt als größter Kauf eines Unternehmens für künstliche Intelligenz bislang in Österreich.
8: Entwicklung von Produkten wie zum Beispiel Motoren, Flugzeuge oder elektronische Bauteile braucht Zeit. Die verspricht das oberösterreichische Startup MEII wesentlich zu verkürzen und lässt das Testen von Prototypen durch eine KI erledigen. Komplexe physikalische Reaktionen werden in Sekunden berechnet und sparen dadurch nicht nur Geld und Entwicklungszeit, sagt Firmengründer Johannes Brandstätter.
9: Das erlaubt im Umkehrschluss auch viel größere Chancen an neuen Testmöglichkeiten, mehr Einstellungen zu prüfen, neue Designs zu entstehen, aber auch wettbewerbsfähig zu sein und zu bleiben und bessere Produkte zu bauen.
8: Die französische KI-Firma Mistral ist 2023 gegründet worden und gilt als Europas Gegenspieler zu OpenAI und Google. Bisher ist sie führend bei Sprachmodellen und möchte ihr Angebot jetzt mit Know-how aus Oberösterreich erweitern.
1: Ein Bericht war das von Lukas Steinherr. Aufgrund eines medizinischen Notfalls einer Passagierin ist am späten Nachmittag eine Maschine der Austrian Airlines auf dem Weg von Stockholm nach Wien in Berlin zwischengelandet. Die Auer bestätigte am Abend einen Bericht des Nachrichtenportals Krone.at, machte aber aus Datenschutzgründen keine weiteren Angaben dazu. Das Flugzeug sei später in Wien gelandet. Willkommen zu den Sportereignissen des Tages. Christoph Ott.
10: Österreichs Eishockey-Nationalteam gewinnt mit 3:1 gegen Lettland und feiert damit den dritten Sieg im dritten Spiel. Das ist eine Premiere. Mit dem Sieg ist auch der Klassenerhalt endgültig fix. Nun wollen die Österreicher wie im Vorjahr ins Viertelfinale. Bereits morgen kommt es zum Duell mit der Schweiz. In der Fußball-Bundesliga setzt sich Ried im Europacup-Playoff-Halbfinale mit 2:1 gegen den WRC durch und wartet damit die Chance auf einen internationalen Startplatz. Der wird nun zwischen Ried und Rapid ausgespielt. Radars Felix Gall beendet das Zeitfahren auf der 10. Etappe beim Giro d'Italia als 33. und liegt in der Gesamtwertung auf Platz 4. Den Tagessieg holt sich der Italiener Filippo Ganna. Gesamtführender ist weiter Afonso Eulalio aus Portugal. Bei den Tennis French Open stehen Juri Rodionow und Joel Schwärzler jeweils nach einem Zweisatzsieg in der zweiten Quali-Runde. Und in der Basketball-Superliga schlagen die Oberwart Gunners den BC Vienna nach Verlängerung mit 84:83. Damit entscheiden die Gunners die Halbfinalserie für sich und treffen nun auf die Kapfenberg Bulls.
1: Christoph Ott war das mit dem Sportbericht. Und jetzt zum Wetterbericht von und mit Michael Mattern.
11: Die letzten Regenschauer in der Osthälfte Österreichs gingen bald ab. Der Rest der Nacht verläuft trocken und zeitweise klar. Die Temperaturen sinken auf 13 bis 0 Grad. Morgen Mittwoch überwiegen dann im Großteil Österreichs die Wolken und mit lebhaftem Westwind ziehen einige Regenschauer durch, die meisten und teils gewittrige von Vorarlberg bis Oberösterreich. Weitgehend trocken bleibt es im Osten und vom Weinviertel bis ins Südburgenland gehen sich auch einige Sonnenstunden aus. Die Temperaturen entsprechen der Jahreszeit. Höchstwerte morgen 15 bis 24 Grad.
1: Und damit sind wir auch am Ende des Nachtjournals angelangt. Für Ihre Aufmerksamkeit bedankt sich Matthias Schmelzer. Verbringen Sie noch einen schönen Abend.
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1: Nachrichten mit Matthias Schmelzer. Seit 4 Monaten liegen die Vorschläge für eine Reform der Wehrpflicht auf dem Tisch. Der wohl heikelste Punkt dabei ist die Verlängerung von Grundwehr und Zivildienst. Eine Einigung zeichnet sich noch immer nicht ab. Viktoria Waldecker.
2: Eine Einigung zur Wehrdienstreform bis zum Sommer. Das hat Bundeskanzler Christian Stocker angekündigt. Dieser Zeitplan wackelt aber. Die ÖVP hält daran fest, wie Klubobmann Ernst Gödel heute betont.
3: Das Zeitziel, das steht nach wie vor so im Plan.
2: Wirklich näher gekommen sind sich die 3 Regierungsparteien bisher aber offenbar nicht. Die Klubobleute von SPÖ und NEOS, Philipp Kucher und Jannik Schetti, verweisen heute einmal mehr darauf, dass eine Verlängerung nicht die Lösung des Problems sei und es generell einen attraktiveren Grundwehrdienst brauche.
4: Da darf es bei uns nicht bei irgendwelchen Überschriften bleiben, sondern man muss das ganz konkret auch mit Leben erfüllen.
5: Ich verwehre mich und vollste Überzeugung dagegen, so zu tun, als ob 2 Monate mehr Milizübungen unser Bundesheer retten.
2: Die Kritik von außen wird immer lauter. Der Vorsitzende der Wehrdienstkommission, Erwin Hameseder, will seinen Unmut deutlich machen, sollte die Regierung bis Anfang Juni keine Entscheidung treffen. Das lässt er die Regierung bereits wissen.
1: Das geplante Doppelbudget dürfte für die heimischen Unis dramatische Kürzungen bringen. Befürchtet werden Einschnitte von 1 Milliarde Euro in der nächsten Leistungsvereinbarungsperiode 2028 bis 2030. Die Universitätenkonferenz will morgen an die Öffentlichkeit gehen. SPÖ-Wissenschaftsministerin Eva-Maria Holzleitner sagt, es gebe noch weitere Verhandlungen. Seit Beginn des russischen Angriffskriegs ist die Eisenbahn zum wichtigsten Verkehrsmittel des Landes geworden. Doch Züge und Infrastruktur geraten immer häufiger ins Visier russischer Drohnenangriffe, berichtet aus Kiew Daniela Brucker.
6: In der Ukraine ist die Eisenbahn längst zu einem Symbol für Resilienz geworden. Auch deshalb ist sie zuletzt in den Fokus der russischen Angreifer geraten. Mehr als 200 Lokomotiven und Waggons wurden allein in den vergangenen 2 Monaten beschädigt. Dutzende Passagiere wurden verletzt und getötet. Grund dafür sei die jüngste technische Innovation, sagt Eisenbahnchef Alexander Berzowski. Dank verbesserter Kameras auf den Shahed-Drohnen und verschiedener Übertragungstechniken können die russischen Angreifer bewegliche Objekte treffen. Die Drohnen fliegen neben den Gleisen und können die Ziele auswählen. Im 5. Kriegsjahr wird Zugfahren in der Ukraine damit gefährlicher. Seit kurzem werden Züge bei drohenden Angriffen deshalb angehalten und evakuiert. Trotzdem fährt die Bahn jeden Tag weiter und bleibt für viele Menschen die einzige Verbindung nach Hause.
1: Im Fall der im Jänner in einer Seniorenresidenz in Wien-Döbling tot aufgefundenen 87-jährigen Frau hat die Staatsanwaltschaft Anklage wegen Mordes, schweren Betrugs- und Einbruchsdiebstahls gegen den Verdächtigen erhoben. Laut seiner Anwältin hat er die Frau um Geld angebettelt, aber nicht getötet. Das waren die Nachrichten mit Matthias Schmelzer. Zum Wetter.
7: Die Nacht verläuft meist trocken, die letzten Schauer klingen ab und zeitweise klart es auf, speziell im Osten und Süden. Tiefstwerte 0 bis 13 Grad. Morgen Mittwoch ist es im Osten vom Weinviertel bis ins Südburgenland immer wieder recht sonnig und weitgehend trocken. Sonst gibt es mehr Wolken als Sonne und mit lebhaftem Westwind ziehen einige Regenschauer und einzelne Gewitter durch, vor allem von Vorarlberg bis Oberösterreich. Die höchsten Temperaturen liegen morgen zwischen 15 Grad in manchen Alpentälern und 24 Grad mit Sonne im Osten. So viel zum Wetter von Michael Mattern.
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0: Die Nachricht mit Matthias Schmelzer. Heute ist Mittwoch, der 20. Mai. Heute und morgen sind Sitzungen des Nationalrats. Die Klubobleute der drei Koalitionsparteien werben für einige aus ihrer Sicht wichtige Beschlüsse, darunter die Umsetzung des Europäischen Asyl- und Migrationspakts und die Senkung der Mehrwertsteuer auf Grundnahrungsmittel. Tanja Malle berichtet.
1: Der Europäische Asyl- und Migrationspakt sieht etwa vor, Asylverfahren an der EU-Außengrenze, einen Umverteilungsschlüssel und bessere Datenerfassung. ÖVP-Klubobmann Ernst Gödel.
2: Die Ziel ist es einfach, die Migration besser zu steuern, zurückzudrängen und auch die Sekundärmigration in Europa einzudämmen.
1: Für unbegleitete minderjährige Kinder und Jugendliche werde die Obsorge ab Tag 1 eingeführt, so NEOS-Klubobmann Janik Schetti.
3: Dass es medizinische Versorgung für alle Kinder und Jugendlichen gibt, dass es Verantwortlichkeit gibt über die Kinder- und Jugendhilfeträger.
1: Auch am Programm die Mehrwertsteuer auf ausgewählte Grundnahrungsmittel wird ab Juli halbiert, SPÖ-Klubobmann Philipp Kucher.
4: Das ist eine ganz konkrete Entlastung beim täglichen Einkauf, was die Leute im Supermarkt an der Kasse tagtäglich auch spüren.
1: Beschlossen werden soll diese Senkung am Donnerstag.
0: Soweit die Vorschau der Regierungsparteien. Die oppositionelle FPÖ kritisiert hingegen die Umsetzung des Europäischen Asyl- und Migrationspakts als Verrat an der Sicherheit Österreichs. Was die Mehrwertsteuersenkung auf ausgewählte Grundnahrungsmittel angeht, so erwartet sich Nationalbankgouverneur Martin Kocher einen leichten Bremseffekt auf die Teuerung.
5: Es gibt nicht auch Maßnahmen, die in die Gegenrichtung arbeiten, eine Erhöhung der Tabaksteuer, erhöhte Gebühren und auch die Paketgebühr, die Paketsteuer. Insgesamt gibt es einen leicht positiven Einfluss auf die Inflation. Das hängt ein bisschen davon ab, wie man es genau rechnet, aber es wird einen positiven Einfluss geben. Und im Moment, glaube ich, ist klar, dass im Land, wo es eine hohe Steuer- und Abgabenbelastung gibt, grundsätzlich begrüßenswert ist, wenn Steuern gesenkt werden.
0: Sagt Nationalbankgouverneur Kocher in der Zeit im Bild 2. Nächste Woche findet am Landesgericht Klagenfurt der Prozess gegen den islamistischen Attentäter von Villach statt. Der Mann gilt als äußerst gefährlich und muss im Prozess hinter Panzerglas sitzen. Außerdem dürfen Journalisten und Journalistinnen keine Laptops und Handys in den Gerichtssaal mitnehmen. Damit sollen Fotos und Filmaufnahmen verhindert werden. Der Verein der Chefredakteurinnen und Chefredakteure hat dagegen Protest eingelegt. Landesgerichtssprecher Christian Liebhauser-Karl verteidigt diese Einschränkung.
6: Wir müssen die handelnden Personen und insbesondere die Geschworenen, den Richtersenat, sonstige Justizorgane schützen. Es gilt natürlich keine Einschränkung einer Presse- oder Medienberichterstattung, ganz im Gegenteil. Aber wir müssen gewährleisten können, dass keine Bilder und keine Aufnahmen während der Hauptverhandlung entstehen. Und deswegen sind in diesem außergewöhnlichen Prozess außergewöhnliche Maßnahmen notwendig. Und das ist eben die Nichtmitnahme von Handys oder Laptops.
0: Sagt Landesgerichtssprecher Liebhauser Karl. Der Tod des Gründers der spanischen Modemarke Mango sorgte Ende 2024 für Schlagzeilen. Was nach einem Bergunfall aussah, wird jetzt dem Sohn angelastet. Der Erbe des Modeimperiums verstrickte sich in Widersprüche und wurde am Dienstag verhaftet. Der spektakuläre Fall wird jetzt neu aufgerollt. Aus Spanien, Josef Manola.
7: Das Erfolgsrezept des in Istanbul geborenen Firmengründers war einfach. Mode zu machen, die für alle leistbar ist. Qualität zum Bestpreis. Zwei Jahrzehnte später war er der größte Modeunternehmer Kataloniens. 2014 eskalierte der Nachfolgestreit im Unternehmen. Der älteste Sohn übernahm Mango, musste die Führung aber nach Millionenverlusten wieder an den Vater zurückgeben. Am 14. Dezember 2024 stürzte dieser bei einer Bergtour in den Tod. Der einzige Zeuge war Jonathan Antik. Bei seiner Aussage verwickelte er sich in Widersprüche. Die Auswertung von Handydaten zeigt, dass er den Unglücksort ein paar Tage zuvor bereits besucht hatte. Heute wurde der Erbe des Unternehmens festgenommen und in Handschellen abgeführt. Die Staatsanwaltschaft ermittelt gegen ihn wegen Totschlags.
0: Nach 22-jähriger Durststrecke jubelt Arsenal wieder über den Meistertitel in Englands Premier League. Und das sogar spielfrei, weil Manchester City bei Bournemouth nur mit 1:1 spielte und bei 4 Punkten Rückstand eine Runde vor Schluss Arsenal nicht mehr abfangen kann. Das waren die Nachrichten mit Matthias Schmelzer. Zum Wetter.
8: Der Mittwoch bringt im Großteil Österreichs viele Wolken, nur vorübergehend etwas Sonne und mit lebhaftem Westwind ziehen einige Regenschauer durch die meisten von Vorarlberg bis Oberösterreich, vereinzelt mit Blitz und Donner. Weitgehend trocken bleibt es dagegen im Osten und vom Weinviertel bis ins Südburgenland gehen sich auch ein paar Sonnenstunden aus. Die Höchstwerte liegen heute zwischen 15 Grad in manchen Alpentälern und 24 Grad mit Sonne im Osten. In 2000 Meter hat es um 7 Grad. Morgen Donnerstag 1-2 Grad wärmer bei einem windigen Mix aus Sonne, Wolken und einzelnen Schauern. So viel zum Wetter von Michael Mattern.
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